0: Finanzminister Lars Klingbeil von der SPD bei der Vorstellung des antragslosen Kindergelds. Konkret sieht der Gesetzentwurf vor, dass künftig nach der Geburt das Kindergeld automatisch ausgezahlt wird, also ohne dass die Eltern dafür einen Antrag stellen müssen. Die Regel soll im nächsten Jahr greifen und zunächst für Eltern gelten, die bereits Kinder haben. Grund dafür, der Familienkasse liegen dann bereits die nötigen Daten vor. In einem zweiten Schritt soll es das antragslose Kindergeld auch für Erstgeborene geben.
1: Außenminister Wadephul hat zum Ende des NATO-Gipfels in Ankara gesagt, die NATO sei stärker als je zuvor. Und das trotz des sprunghaften Verhaltens von US-Präsident Trump. Er hat in den ARD-Tagesthemen gesagt, die NATO halte zusammen. Sie habe sich auf neue Rüstungsprojekte und Kooperationen geeinigt. Die 32 Mitgliedsländer haben beschlossen, dass sie die Ukraine auch in Zukunft unterstützen wollen. Bis Ende kommenden Jahres soll das Land 140 Milliarden Euro bekommen. In Nordrhein-Westfalen wird gerade ein Castor-Behälter mit radioaktivem Müll transportiert. Er soll aus dem ehemaligen Forschungsreaktor Jülich ins Zwischenlager Ahaus kommen. Deshalb kann es auf einigen Autobahnabschnitten im Rheinland und im Münsterland zu Behinderungen kommen. Die Polizei begleitet den Schwertransport mit hunderten Beamten. Aus Sicherheitsgründen ist die genaue Strecke vorher nicht bekannt gegeben worden. Der deutsche Tennisprofi Alexander Zverev hat beim Turnier im Wimbledon beim ersten Mal das Halbfinale erreicht. Er hat im Viertelfinale den Amerikaner Taylor Fritz besiegt, der als sein Angstgegner gilt. Das war aber kein Problem, hat Zverev hinterher gesagt.
2: Ja, ich habe mich wohlgefühlt. Am Anfang vielleicht nicht den besten Start ins Match gehabt, direkt bei meinem Ausschussspiel Breakbälle gegen mich gehabt, aber sonst fand ich, dass das Match eigentlich relativ in Ordnung war. Ich habe mich wohlgefühlt. Gut, heute haben wir das Match natürlich auch durchgespielt. Es waren keine Unterbrechungen großartig da. Deswegen, es war eigentlich relativ gut.
1: Am Freitag hat Zverev die Chance auf den Einzug ins Finale. Dann spielt er gegen den britischen Außenseiter Arthur Ferry. Das Wetter. In der Nacht ziehen von Nordwesten bis zur Mitte Deutschlands Wolkenfelder auf. Im Nordosten und im Süden bleibt es locker bewölkt oder klar. Tiefstwerte 17 bis 11 Grad. Tagsüber von der Nordsee bis zu den östlichen Mittelgebirgen weiter viele Wolken. Im Nordosten und auch im Südwesten wird es weiter sonnig. Die Höchstwerte 18 bis 33 Grad. Es ist 2.03 Uhr.
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5: Vorsicht bitte auf der A72 Chemnitz Richtung Leipzig. Zwischen Espenhain-Kitscher und Röther liegen mehrere Leitbarken. Vorsicht bitte auf der A72 Chemnitz Richtung Leipzig. Zwischen Espenhain-Kitscher und Röther liegt ein Tier auf der Fahrbahn. Die B1 ist in Möser zwischen Tellmannstraße und Libellenweg wegen Löscharbeiten gesperrt. B173 Hof Richtung Zwickau. Die Kreuzung Neue Poststraße Zwickauer Straße ist nach einem Unfall gesperrt. Im Kyffhäuserkreis ist die Straße zwischen Esperstädtische und Oldesleben aufgrund eines Wasserrohrbruchs gesperrt.
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6: Mit Ben Streubel und da haben wir das PPPPP, das ist das perfekt fantastisch polierte Popnacht-Package. Das ist einzigartig für diese Show, weil für dieses Paket habe ich mir besonders viel Mühe gegeben. Das steht hier neben meinem rechten Fuß und ihr dürft es euch abholen in wenigen Minuten. Wir spielen, drum möchtet ihr mitspielen. 07221 2011, das ist die Ziffernfolge, Grundvoraussetzung, wenn man das tippen kann. Und kann gerade noch Hallo sagen, dann ist man da nicht qualifiziert. 07221 2011, wer mitspielen möchte.
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0: und I couldn't care less in der Popnacht.
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0: Ich liebe es, am Zeitrad zu drehen. Dieser 9.7., was hat denn der so hergegeben in der Geschichte? Und das gehen wir jetzt mal durch mit Michaela aus Berlin. Guten Morgen, Michaela.
2: Hallo.
0: Und du bist gut aufgeweicht. Du warst 2 Wochen in einem Spa-Hotel oder mehrere Spa-Hotels?
2: Das war ein Spa-Hotel, aber es gibt da mehrere Hotels. Es ist in Bad Saro.
0: Bad Saro mit 2 A.
2: Ganz bekannt.
0: Schön.
2: Da kann man sich rund um die Uhr nonstop verwöhnen lassen, massieren lassen, in die Sauna gehen, schwimmen gehen,
0: toll.
2: Wellness,
0: Existenzmaximum,
2: toll und essen, alles.
0: Du hast es so richtig genossen, aber 2 Wochen ist schon eine ordentliche Zeit. Warst du da alleine oder habt ihr das zu zweit?
2: Nein, ich war in einer Begleitung.
0: Ah ja, und über die möchten wir aber nicht weiter reden. Die ist aber, ist die offiziell schon eingeführt in deiner Familie, diese Begleitung? Oder kann das noch
2: Das ist schon eine längere Bekanntschaft.
0: Ja.
2: Aber nichts Beziehungstechnisches.
0: Und so weiter. Ich verstehe. Ja, da musst du selbst lachen. Also gut.
2: Ja.
0: Aber man hat ja zumindest mal den Spaß gehabt. Ja, jetzt die 2 Fragen. Heute vor 70 Jahren, auf die Nacht genau, da wurde das Frankfurter Kreuz eingeweiht. Für jemanden in meinem Job natürlich etwas, was öfter schon mal ausgesprochen wurde. Das Frankfurter Kreuz, Autobahnkreuz. Ne? Welche beiden Autobahnen verbindet denn das Frankfurter Kreuz? A61 mit der A1, die A3 mit der A5 oder die A7 mit der Route 66? Welche Autobahnen werden da verbunden? A61 und A1, A3 und A5 oder A7 mit der Route 66? Was glaubst du?
2: Ich glaube, das ist die B-Nummer.
0: Die B-Nummer.
2: Die B-Nummer.
0: Du meinst A3 und A5. Ja, dann hast du recht.
2: Ja.
0: 48 Jahre ist es her, da wurde das ABS eingeführt. ABS von Daimler-Benz und Bosch.
2: Antiblockiersystem,
0: ja. Das weißt du schon. Ich hätte dir noch zur Auswahl gegeben. Allgemeine Bremssonderfunktion oder ein bisschen Senf. Na gut,
2: nee.
0: dann ist es das Antiblockiersystem und schon gehört
2: das
0: dir das Popnacht-Ticket.
2: Das müsste man als Autofahrer schon wissen.
0: Du nimmst dieses Paket, das ich dir schicke, mit in das nächste Spa-Hotel und lässt dir es gut gehen damit, okay?
2: Oh, danke schön.
0: Tschüss.

Dawson, Luke und Cole, das sind drei Jungs aus San Diego, Kalifornien, USA und die nennen sich Almost Monday. Ihr neuer Hit No More Regrets in der Popnacht.

Almost Monday, neuer Hit in der Popnacht. No More Regrets haben wir gerade gehört. Und eine Gefahrenmitteilung für die Gemeinde Swisttal in Olheim. Da brennt eine Müllverwertungsanlage. Dadurch kommt es zu starker Geruchsbelästigung und Rauchniederschlag. Es können auch Brandgase austreten. Gesundheitliche Beeinträchtigungen können auch nicht ausgeschlossen werden. Deswegen Fenster und Türen bitte geschlossen halten, Lüftungen und Klimaanlagen abschalten. Das betroffene Gebiet meiden, wenn möglich. Das ist die Gemeinde Swisttal in Olheim, brennt diese Müllverwertungsanlage. Hier ist die Popnacht.

2.26 Uhr, eine Gefahrenstelle von der A8 Stuttgart Richtung München. Da liegen Fahrzeugteile auf der Fahrbahn, überall verstreut. Zwischen Kirch am Teck West und Kirch am Teck Ost. Der Unfall ist auch passiert. Diese Unfallstelle ist noch nicht abgesichert. Also vorsichtig fahren. A8 Stuttgart Richtung München bei Kirch am Teck.

0: 2.30 Uhr. Hier ist die Popnacht mit dem Neuesten aus dem Verkehrszentrum und so. Seid ihr so einigermaßen bereit? Die KI ist wach geworden. Ah.
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3: Heute überwiegen die Wolken zwischen Nordsee und Thüringer Wald. Sonst scheint die Sonne häufiger bei Höchsttemperaturen zwischen 19 und 33 Grad mit den höchsten Werten im äußersten Südwesten. In den kommenden Tagen sorgt Hochdruckeinfluss weiterhin für ruhiges, trockenes und besonders nach Südwesten auch heißes Sommerwetter. Nach milden Nächten werden tagsüber Höchstwerte bis 36 Grad erreicht.
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4: Vorsicht bitte auf der A72 Chemnitz Richtung Leipzig. Zwischen Espenhain-Kitscher und Röther liegt ein Tier auf der Fahrbahn. Die B1 ist in Möser zwischen Tellmannstraße und Libellenweg wegen Löscharbeiten gesperrt. B173 Hof Richtung Zwickau. Die Kreuzung Neue Poststraße Zwickauer Straße ist nach einem Unfall gesperrt. Auf der A4 Dresden-Frankfurt wird zwischen Hohenstein-Ernsthal und Glauchau-West bis Dezember die Fahrbahn auf der Richtungsfahrbahn Frankfurt erneuert. Der gesamte Verkehr wird mit je zwei Spuren auf der Richtungsfahrbahn Dresden geführt. Die Anschlussstelle Hohenstein-Ernsthal ist in Richtung Frankfurt bis Anfang Juli gesperrt.
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0: Und die am meisten unterschätzte Höchsttemperatur in Deutschland in Wiedenborstel in Schleswig-Holstein. Da werden es 23 Grad. Hier ist die Popnacht. Ich bin

Cyrus and Flowers. In der Popnacht den Kreativen gehört die Nacht. Besonders kreativ. Jürgen. Kennt ihr eigentlich Jürgen? Die letzte Reihe weiß schon, von wem ich rede. Jürgen ist ein Marketingprofi aus Friedrichshafen. Hat irgendwann den Job an den Nagel gehängt. Hat sich ein großes Studio gebaut im Keller mit einem riesen Mischpult und singt dort. Fast jede Nacht nimmt er einen Song auf. Große Hits verbessert er ein bisschen. Und wenn die ganz perfekt sind, diese Songs, dann wird er sie auf den Bühnen dieser Welt aufführen. Aber soweit ist er noch nicht. Also er ist noch so in der Probephase. Er schickt es dann uns hier im Therapiekreis. Wir sollen es anhören. Wenn ihr es abnickt, dann kann man sagen, wird Jürgen irgendwann mal durchstarten. Da werden wir hier die Tournee von Jürgen verlesen. Also er hat sich einen Song rausgesucht von Wonderful Life. Aha, it's a wonderful, wonderful. Bin sehr gespannt, wie das klingt in seiner Version. Erstmal dieser Song hier von Fastboy und Raff.

0: Von Rough Wave. Yeah.
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0: Jürgen, der hat sich ein Kellerstudio eingerichtet in Friedrichshafen und da holt er sich immer so tagsüber noch eine kleine Inspiration am Bodensee und dann geht er tief runter an sein 8 Meter langes Mischpult und nimmt seine Stimme auf zu Songs, zu großen Hits. Die macht er noch ein bisschen größer. Heute Wonderful Life. Ich habe noch nicht reingehört, aber es könnte ein Knaller sein.

0: Ist das romantisch? Hm, besser geht's.
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0: Oh ja.
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0: Natürlich.
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0: Jo, mach weiter.
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0: Oh, das wird fortgesetzt. Das könnte das könnte die erste Single werden, wenn Jürgen auf Tour geht und ein Album rausbringt, Wonderful Life. Weitermachen wird fortgesetzt. Den Kreativen gehört die Nacht. Und das ist Dascha mit Austin in der Popnacht.

Sogar ein bisschen lauter, vielleicht macht ihr mit. Dann machen wir es sehr viel lauter hier. Die Fantas in der Popnacht am Donnerstag. Yeah, Troy!

Stephanie Aris und Vertigo Co. Jetzt ist es 2.55 Uhr. Vorsicht bitte auf der A8 München in Richtung Stuttgart. Da sind Menschen auf der Fahrbahn an einem defekten LKW in Höhe Günzburg. Bitte aufpassen. Noch ein bisschen was Kultisches bis zu den 3 Uhr Nachrichten und später werden wir dann Eckhard Holland-Kunz wecken, unseren Bäckermeister in Meiningen in Thüringen.

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1: Um 3 Uhr mit Lydia Wagner. Der Bundestag sitzt ab heute Vormittag und bis tief in die Nacht zusammen. Und er entscheidet unter anderem abschließend über einen Gesetzentwurf der Bundesregierung, der die Stromversorgung in Deutschland langfristig sichern soll. Jasper Ruppert darüber, warum die Regierung das für notwendig hält.
2: In sogenannten Dunkelflauten, also wenn die Sonne nicht scheint und der Wind nicht weht, könnte es zu Versorgungslücken kommen. Diese Lücken hält die Bundesregierung bereits für die Zeit ab 2031 für möglich und will deswegen mit diesem Gesetz gegensteuern. Im Kern sollen neue Gaskraftwerke gebaut werden. Damit will man für Bürger und Wirtschaft die Stromversorgung sichern. Die neuen Kraftwerke sollen als Reserve für Dunkelflauten dienen. Mehrere Ausschreibungsrunden soll es dafür geben, die ersten bereits in diesem Jahr.
1: Am Abend hat der Haushaltsausschuss des Bundestages noch neue Regeln für die Förderung klimafreundlicher Heizungen beschlossen. Sie gelten ab heute. Neue Anträge nimmt die staatliche Förderbank aber erst ab dem 21. Juli an. Bis dahin stellt sie ihre Systeme um. Die Fördersumme richtet sich in Zukunft stärker nach dem Haushaltseinkommen und insgesamt gibt es jetzt weniger Förderung und sie sollen in den kommenden Jahren weiter sinken. Das US-Militär hat wieder eine Welle von Angriffen auf den Iran gestartet. Das zuständige Regionalkommando hat mitgeteilt, das Ziel sei, dass der Iran möglichst nicht mehr in der Lage sein soll, den Schiffsverkehr in der Straße von Hormus zu stören. Vorher hatte US-Präsident Trump das Rahmenabkommen mit dem Iran praktisch für gescheitert erklärt. Hintergrund der aktuellen Eskalation ist, dass mehrere Handelsschiffe in der Straße von Hormus angegriffen worden sind. Die TV-Serien The Pitt und Hex haben die größten Chancen auf einen Emmy Award. Das hat die US-Fernsehakademie in Los Angeles bekannt gegeben. Die US-Dramaserie The Pitt ist am häufigsten nominiert, 25 Mal. Nils Dams berichtet.
3: Sie spielt in einem Krankenhaus in Pittsburgh. The Pitt läuft in Echtzeit. Eine Folge zeigt, was die Ärztinnen und Ärzte im Pittsburgh Trauma Medical Center während einer Stunde ihrer Schicht erleben. Schon im letzten Jahr hat die HBO Max-Serie um Hauptdarsteller Noah Wyle mehrere Emmys abgeräumt. Auch die Serie Hex hat in den letzten Jahren schon 12 Emmys gewonnen. Hannah Einbinder spielt in Hex eine junge Autorin. Aus finanziellen Gründen fühlt sie sich gezwungen, mit einer älteren, schwierigen Stand-up-Komikerin zusammenzuarbeiten, die von Jean Smart gespielt wird.
1: Das Wetter. In der Nacht ziehen von Nordwesten bis zur Mitte Deutschlands Wolkenfelder auf. Im Nordosten und im Süden bleibt es locker bewölkt oder klar. Tiefstwerte 17 bis 11 Grad. Tagsüber von der Nordsee bis zu den östlichen Mittelgebirgen weiter viele Wolken. Im Nordosten und Südwesten sonnig. Die Höchstwerte 18 bis 33 Grad. Und die Zeit? Es ist gleich 3.03 Uhr.
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4: Die B1 ist in Möser zwischen Thälmannstraße und Libellenweg wegen Löscharbeiten gesperrt. B173 Hof Richtung Zwickau. Die Kreuzung Neue Poststraße Zwickauer Straße ist nach einem Unfall gesperrt. Auf der A4 Dresden-Frankfurt wird zwischen Hohenstein-Ernsthal und Glauchau-West bis Dezember die Fahrbahn auf der Richtungsfahrbahn Frankfurt erneuert. Der gesamte Verkehr wird mit je 2 Spuren auf der Richtungsfahrbahn Dresden geführt. Die Anschlussstelle Hohenstein-Ernsthal ist in Richtung Frankfurt bis Anfang Juli gesperrt.
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5: Mit Ben Streubel, dann fliegen wir gleich mit dem Private Jet nachhaltig in die Backstube nach Meiningen, Thüringen. Ich lande direkt neben dieser Backstube und Eckhard, unser Bäckermeister, wird ein Instrument seiner Wahl herauskramen und einen Song spielen. Erkenne ich den Titel, der spiele ich euch. Die wertvollen Backwaren, das ist unser Bäckermusikquiz in 7 Minuten.
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0: Mountain. Aha, hier ist die Pappnacht.
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0: Ich bin ja schon gelandet, neben der Backstube mit meinem Private Jet, nachhaltig in Meiningen in Thüringen bei Eckhard Roland Kuhns. Guten Morgen, lieber Bäckermeister.
2: 1, 2, 3. Hier ist die Weihnachtsbäckerei.
0: Oh, komm jetzt auf mit Weihnachten. Wieso denn das?
2: Ja, du wirst nicht glauben, ich muss heute Stolle backen.
0: Oh, echt?
2: Ja, wie jedes Jahr um diese Zeit.
0: Was ist das für eine Aktion?
2: Nein, das ist keine Aktion, das ist ein Kundenwunsch. Ich habe einen treuen Kunden, sagen wir mal so, der regelmäßig bei mir einkauft. Das ist ein Arzt und der isst für sein Leben ganz Stollen.
0: Ja.
2: Und bis Weihnachten hält er nicht mehr durch.
0: Und
2: da habe ich zu ihm gesagt, na gut, mache ich, aber Mindestabnahmemenge, 15 Stück, das muss sich ja auch lohnen.
0: Wie schwer ist denn so ein Stollen?
2: 1,5 Kilo.
0: Aha, das heißt 22,5 Kilo Stollen kauft er bei dir ein.
2: Ja, der Bennybär, der hat im Kopf rechnet doch noch was drauf.
0: Selbstverständlich.
2: Soll es auch noch geben.
0: Das also,
2: ist korrekt.
0: Das ist ja ein Ding. Das
2: Adam Riese.
0: Das sind also ungefähr vom Gewicht so zwei große Gasflaschen, ne? Die man so links und rechts neben sich
2: trägt. Ach so, na gut, so kann man es auch vergleichen.
0: Ja, nur dass ich eine
2: Vorstellung habe. Aber in den Gasflaschen sind keine Rosinen drin.
0: Nee. Das ist also so, dass du da jetzt das ganze Zeug besorgt hast, das bekommt man ja das ganze Jahr. Gibt es irgendetwas, was es nicht gibt? Orangeat aus Schweineblut?
2: Ja. Ja, das würde ich gerne mit reinmachen, aber es gibt's nicht mehr.
0: Okay.
2: Ja, aber es ist, ich habe ja sonst auch nichts zu tun. Ich muss mich jetzt auch noch mit diesen Stollen rumplagen.
0: Ja, das sieht auf jeden Fall lustig aus. Du kannst ja mal einen hergeben, mach mal ein bisschen mehr, dass wir um einen Stollen spielen, wenigstens heute mal.
2: Ja gut, aber ich hoffe, dass du heute verlierst gegen mich.
0: Wir werden es sehen. Also 07221 2011 ist die Nummer für den Telefonjoker, falls ich nicht weiter weiß beim musikalischen Rätsel. Welches Instrument nimmst du heute?
2: Donnerstag, da spiele ich ja meistens auf dem Horn.
0: Natürlich, aber dann ist natürlich jetzt zur Weihnachtszeit, wenn du Stollen backst, auch mal die Harfe nehmen können.
2: Ja, oder es wird immer wieder mal nach der Waldzither gefragt bei mir. Aber Leute, ihr müsst euch noch gedulden.
0: Na,
2: ich gehe oft im Wald und ich zither auch, aber es kommt kein Ton.
0: Das musikalische Rätsel in 7 Minuten.

0: Shakira und Burna Boy.
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0: Eckerat spielt auf dem Horn, das bringt uns heute nach vorn. Und dann erkenne ich den Song und spiele euch die wertvollen Backwaren. Lieber Bäckermeister?
2: Ja, ich bin bereit.
0: Jo.
2: Ich habe erst noch mal eine kurze Trinkpause eingelegt.
0: Natürlich,
2: Hydration Break. Darf man nicht außer Acht lassen. Mhm. Und jetzt habe ich den Musikvorschlag vom Volkmar. Es wird kultisch.
0: Ja, ja.

0: Aha. Mein lieber Benny Bär.
1: Ja.
0: Gibst du auf?
1: Nein. Cold Days, Hot Nights. Moti Special, Cold Days, Hot Nights.
0: Ja. So
1: siehst du,
0: hier noch gar nicht.
1: Was
0: schlimm.
1: Bekommt denn der Erste, der in deine Backstube reinbrüllt, Popnacht? Ich denke, das mit dem Stollen ist eine gute Idee, oder?
0: Ja, leider. Leider muss ich einen mehr machen.
1: Ja, so ist es.
0: Fantastisch. Du bringst meinen Plan durcheinander.
1: Bis morgen.
0: Morgen.

Days, Hot Nights. Es ist jetzt 3.24 Uhr. Vorsicht auf der A4 Köln Richtung Aachen zwischen Eschweiler West und Kreuz Aachen. Da steht ein defekter LKW auf der Fahrbahn. Dieser Hit ist neu von Connor Skinner, Find You, in der Pop.

0: 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Es ist 3.30 Uhr.
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3: Heute überwiegen die Wolken zwischen Nordsee und Thüringer Wald. Sonst scheint die Sonne häufiger bei Höchsttemperaturen zwischen 19 und 33 Grad. In den kommenden Tagen sorgt Hochdruckeinfluss weiterhin für ruhiges, trockenes und besonders nach Südwesten auch heißes Sommerwetter. Nach milden Nächten werden tagsüber Höchstwerte bis 36 Grad erreicht.
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4: Die B1 ist in Möser zwischen Thälmannstraße und Libellenweg wegen Löscharbeiten gesperrt. B173, Hof Richtung Zwickau. Die Kreuzung Neue Poststraße, Zwickauer Straße ist nach einem Unfall gesperrt. Im Kyffhäuserkreis ist die Straße zwischen Esperstädtische und Oldesleben aufgrund eines Wasserrohrbruchs gesperrt. Auf der A4 Dresden-Frankfurt wird zwischen Stadt Troda und Jena Zentrum die Fahrbahn Richtung Frankfurt erneuert. Deshalb wird nach der Einrichtung der Verkehrsführung der gesamte Verkehr mit je 2 Fahrspuren pro Richtung auf der Richtungsfahrbahn Dresden geführt.
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0: Die am meisten unterschätzte Höchsttemperatur heute in Deutschland in Dierfeld. In Niedersachsen werden es 24 Grad im besten Fall. Hier ist die Popnacht. Ich bin Ben Sträubel.
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0: Es ist 3.38 Uhr, eine Gefahrenstelle. Vorsicht, ein Falschfahrer auf der A7 Hamburg-Hannover zwischen Schneverdingen und Soltau-Ost. Kommt ein Fahrzeug entgegen, ein Falschfahrer. Bitte äußerst rechts fahren, nicht überholen. Wir melden uns, wenn die Gefahr vorüber ist. Auf der A7 Hamburg-Hannover zwischen Schneverdingen und Soltau-Ost ist ein Falschfahrer unterwegs. In beiden Richtungen bitte aufpassen. Und habt ihr den fußballfreien Tag gestern einigermaßen überstanden? War der erste spielfreie Tag bei dieser Fußball-Weltmeisterschaft. Und heute Abend geht's dann wieder weiter in Boston mit dem ersten Viertelfinalspiel Frankreich-Marokko. Und das wird gleich in mehrfacher Hinsicht ein besonderes Spiel. Für Marokko ist es ja die Möglichkeit, zur Revanche für das verlorene Halbfinale bei der WM in Katar zu kommen. Und es treffen zwei Nationen aufeinander, die durch die Kolonialgeschichte Frankreichs irgendwie auch miteinander verbunden sind. Also ARD-Sportreporter Burkhard Hupe, ist von dieser Geschichte noch irgendwas im Fußball zu spüren?
1: Also es gibt immer noch etliche marokkanische Nationalspieler, die in Frankreich geboren wurden und die heute ihr Geld in Frankreich verdienen. Die Kabinensprache ist deshalb aber nicht etwa Französisch, sondern Arabisch, was auch daran liegt, dass Marokkos Nationalspieler eigentlich in allen europäischen Top-Ligen mittlerweile zu finden sind. Also besinnt man sich in der Kabine, im Training oder auf dem Platz auf das, was alle miteinander verbindet. Und das ist die gemeinsame Sprache und natürlich auch die gemeinsame Kultur.
0: Und man kann auch sagen, die Spieler kennen sich eigentlich alle. Ne? Einige spielen zum Beispiel gemeinsam bei Paris Saint-Germain, werden vermutlich auch deshalb respektvoll miteinander umgehen, wollen wir es zumindest mal hoffen. In Marokko dürften auch bei einem Sieg wieder landesweit große Straßenpartys anstehen, wie beim vergangenen Sieg gegen Kanada. Und in Frankreich, da fürchtet man natürlich auch immer wieder bei einem, ja, je nach Ausgang der Partie, eher Ausschreitungen auch diesmal.
1: Da steckt eine ganze Menge Krawallpotenzial drin. Da werden durch den Fußball regelmäßig Ventile geöffnet, um den Alltagsfrust irgendwie loszuwerden. Und das wird auch heute Abend nicht anders werden, denn gerade in den Vororten der großen französischen Städte leben ja nach wie vor viele Menschen mit marokkanischen Wurzeln, die sich in Frankreich allerdings nicht mehr so richtig gut aufgehoben fühlen.
0: Heute Abend das erste Viertelfinalspiel bei der Fußball-Weltmeisterschaft 2026 Frankreich-Marokko um 22 Uhr live im Ersten. In der Mediathek kann man es auch angucken. Und wer sich noch ein bisschen durchklicken möchte, der kann das tun auf sportschau.de.

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Es ist jetzt 3.47 Uhr, eigentlich eine ganz gute Zeit, aber nicht für so eine Gefahrenstelle hier. Wenn ihr auf der A61 unterwegs seid, da liegt ein Reifen auf der Fahrbahn, mitten auf der Autobahn. A61 Koblenz in Richtung Mönchengladbach zwischen Wehr und Raststätte Brohltal Ost. Und falls ihr was seht, das nicht auf die Straße gehört, gerne an der WhatsApp schicken und andere warnen über uns. 07221 2011.

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Alvaro Soler, der Imaginava in der Popnacht. Hattet ihr schon was zu lachen in den vergangenen 3 Stunden und 50 Minuten? Nein, da hinten letzte Reihe. Noch nix? Okay, dann wird's gleich lustig werden. Also für Lacherei und Witzigkeit, da sind Comedians zuständig, das sind Profis. Und wenn die ihren Job nicht gut machen, dann gibt's hier Geld zurück. Wir haben gleich Helene Bockhorst für euch. Die erzählt mal so ein bisschen, wie sie joggt und was daran lustig ist in diesen Situationen, wenn man Sport betreibt. Das hören wir dann nach diesem aktuellen Hit hier von Lucent, Love Bites Back in der Popnacht.

0: nochmals back, neuer Hit hier in der Popnacht. Wir haben ja schon in dieser Nacht gewarnt vor einem Brand in Zwistal in Ollheim. Da brennt eine Müllverwertungsanlage. Wir haben auch Informationen von der Polizei, was das genau ist. Also 2500 Quadratmeter Plastikmüll stehen da in Flammen. Deswegen kommt es da auch erheblich zu diesen Geruchsbelästigungen. Fenster und Türen bitte geschlossen halten, Lüftungsanlagen abschalten und die Brandursache, die kennt man noch nicht. Die wird dann untersucht werden, wenn die Löscharbeiten vorbei sind. Das wird aber auch noch vermutlich bis in den Vormittag dauern. So, jetzt machen wir ein bisschen Sport mit unserer Comedian Helene Bockhorst.
1: Ich habe mir ganz fest vorgenommen, ein gesünderes Leben zu führen. Und das sind ja häufig kleine Veränderungen, die da den Unterschied machen. Ich wasche zum Beispiel meine Wäsche jetzt immer im Sportprogramm. Für mich persönlich eigentlich das Schönste am Sport ist, man kann Sportkleidung tragen. Es gibt ja so Menschen, die joggen in ihrer Alltagskleidung. Würde ich nie machen. Ich muss beim Joggen Fitnessklamotten tragen. Woher soll man denn sonst wissen, dass ich jogge? Ich finde, Fitnesstrainer sind häufig so ein bisschen zu gemein. Mein Fitnesstrainer, der sagt so Sachen wie, ihr Schwächlinge, strengt euch mehr an. Da fühle ich mich manchmal ungerecht behandelt. Aber was tatsächlich noch schlimmer wäre, wäre so ein zu empathischer Fitnesstrainer. Stellt euch mal vor, ihr wollt Sport treiben und dann steht neben euch so ein Typ mit einem mitleidigen Gesicht und sagt so, oh, du arme Maus, das tut weh, ja, das tut dir weh in deinen armen kleinen Beinen. Du hast ganz arme kleine Beine, du kannst doch schon gar nicht mehr. Du kannst doch schon seit 8 Wiederholungen kannst du doch nicht mehr. Komm, lass gut sein, ja. Setz dich hin, nimm dir die Chips, die tun dir doch immer so gut. Und ich würde dich jetzt gern einfach für den Rest der Stunde halten. Wäre auch nicht gut.
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1: Um 4 Uhr mit Lydia Wagner. Im Bundestag steht heute wieder eine Mammutsitzung an. Sie soll am Vormittag starten und bis tief in die Nacht gehen. Die Abgeordneten befassen sich dabei unter anderem mit E-Scootern und vor allem mit der Frage, wer haftet, wenn es zu Unfällen kommt. Hauptstadtkorrespondent Uwe Berns darüber, was sich ändern soll.
2: Zum einen wird die Verantwortung der Fahrer von E-Scootern betont. Musste man ihnen bisher in jedem Fall die Schuld konkret nachweisen können, muss man jetzt umgekehrt als Fahrer oder Fahrerin seine Unschuld beweisen können, wenn ein Schaden entsteht. Juristisch nennt man das Haftung für vermutetes Verschulden. Aber auch die E-Scooter-Verleihfirmen werden künftig bei Schäden in die Verantwortung genommen. Wenn es ihnen nicht gelingt, den Verursacher des Schadens ausfindig zu machen, müssen sie dafür aufkommen. Juristisch ist das die sogenannte Halterhaftung.
1: US-Präsident Trump hat dem Iran mit weiteren Angriffen gedroht, auch auf zivile Infrastruktur. Er hat gesagt, wenn die USA dazu gezwungen seien, würden sie iranische Kraftwerke und Meerwasserentsalzungsanlagen zerstören. Außerdem drohte er, die Insel Khark einzunehmen, die für die iranische Ölindustrie sehr wichtig ist. Trump sieht keinen Sinn mehr, weiter mit der iranischen Regierung zu verhandeln. Er nannte es eine Zeitverschwendung, sich mit ihr abzugeben. In der Nacht hat das US-Militär auf Trumps Anordnung wieder eine Serie von Angriffen auf den Iran geflogen. Jetzt ist es offiziell. Der Juni in diesem Jahr hat einen Hitzerekord gebrochen. Das zeigen Daten des EU-Klimadienstes Copernicus. Katrin Schmidt aus Brüssel berichtet, wo es besonders heiß war.
3: Vor allem Westeuropa stellt dabei neue Rekorde auf. Mit knapp 21 Grad im Schnitt war noch nie ein Juni wärmer, teilt der EU-Klimadienst mit, der extreme Hitzewellen zu Land verzeichnet, sowie gleichzeitig auch zu Wasser. Also auch marine Hitzewellen, die entlang den Atlantikküsten zu nie zuvor gemessenen Meeresoberflächentemperaturen führten. Und für die jetzt aktuelle erste Julihälfte zeichnen sich weitere rekordverdächtige Hitzewellen ab, so die Copernicus-Forscher. Damit verdeutliche die Abfolge von Hitzewellen die wachsende Herausforderung und zeige, wie tiefgreifend sich das Klima verändert.
1: Bei der Halbzeitshow im Finale der Fußball-WM wird auch Popstar Justin Bieber dabei sein. Vorher war schon klar, dass unter anderem Shakira, Burner Boy, Madonna und die K-Pop-Band BTS kommen. Es ist die erste Halbzeitshow in der Geschichte der Fußball-Weltmeisterschaften und sie soll im Stil einer Super Bowl-Show ablaufen. Deshalb gibt es auch Bedenken, dass die Halbzeitpause im Finalspiel deutlich überzogen werden könnte. Das Finale der Fußball-WM findet am 19. Juli statt. Das Wetter? Aktuell liegen die Tiefstwerte noch bei 17 bis 11 Grad. Tagsüber von der Nordsee bis zu den östlichen Mittelgebirgen weiter viele Wolken, sonst eher sehr sonnig und bei Höchstwerten zwischen 18 und 33 Grad. 4:03 Uhr.
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5: Die B1 ist in Möser zwischen Thälmannstraße und Libellenweg wegen Löscharbeiten gesperrt. Im Kyffhäuserkreis ist die Straße zwischen Esperstädtische und Oldesleben aufgrund eines Wasserrohrbruchs gesperrt. Auf der A4 Dresden-Frankfurt wird zwischen Stadtroda und Jena Zentrum die Fahrbahn Richtung Frankfurt erneuert. Deshalb wird nach der Einrichtung der Verkehrsführung der gesamte Verkehr mit je 2 Fahrspuren pro Richtung auf der Richtungsfahrbahn Dresden geführt.
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6: Mit Ben Sträubel, da habe ich noch ein Popnacht-Package hier und das werde ich euch gleich übergeben. Für 2 Hits in einer Sekunde im Tausch. Also ihr sagt mir, welche beiden Songs heute Geburtstag feiern und bekommt dafür das Popnacht-Package in 7 Minuten.
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0: Ende Foster. Au revoir. Hier ist die Popnacht. Eine Entwarnung um 4:11 von der A7 Hamburg-Hannover. Kein Falschfahrer fährt mehr zwischen Schneverdingen und Soltau-Ost. Hier ist die Popnacht.
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0: Die zwei Nummer 1 Hits, die zu einem Popnacht-Package führen, die solltet ihr erkennen. Das sind beides Nummer 1 Hits des heutigen 9.7. in der Musikgeschichte. Da waren sie ganz oben in den Charts. Konzentration!
2: Go on.
0: 07 221 2011. Welche beiden Songs waren das?

Der neue Hit von Zombel, My Body Isn't Ready. Mein Körper ist noch nicht fertig. Ja, das empfinde ich auch immer, wenn ich unter der Dusche stehe. Dass ich habe keine Figur, ich habe einen Körper, wie es der Opa einmal gesagt hat. Ne? Auf der A64A, bitte aufpassen, Trier in Richtung Hermeskeil. Da ist eine Ölspur auf der Fahrbahn zwischen Biberbachtalbrücke und Trier-Ehrang. Da passt ihr bitte auf. Und noch ein kultischer Song. Bevor wir unser Rätsel auflösen, gleich mit den zwei Hits, erstmal Sheryl Crow. All I Wanna Do. Hier ist die Popnacht.

0: All I wanna do is have some fun. Hier ist die Popnacht.
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0: Ah, das werdet ihr doch lösen, davon bin ich überzeugt. Welche beiden Songs sind denn das? Fatma aus Eckmannshausen. Guten Morgen, Fatma.
2: Ja, guten Morgen, Benny.
0: Lass mal hören, was du da erkannt hast.
2: Einmal ist das The Police, Every Breath You Take.
0: Ja.
2: Und dann sind es die Chors mit Breathless.
0: Wow, wow, so ist es. Und schon hast du dir ein Popnacht-Package verdient. Du trägst noch Zeitungen aus in Eckmannshausen oder im Siegerland?
2: Genau, im Ort,
0: ist
2: genau.
0: Ist ein schöner Ort, oder, Eckmannshausen?
2: Ich liebe es.
0: Ja, wie weit ist das bis zum nächsten See?
2: Bis zum nächsten See, das wäre bei uns die Bicke, die runde, große, wunderschöne Bicke. Ich würde mal so 30, 40 Kilometer entfernt sagen.
0: Ja, da ist ja diese Talsperre, da bin ich auch mal Schlauchboot gefahren, ich kann mich erinnern. Und dann ist auch die Atta-Höhle in der Nähe.
2: Ja, genau.
0: Da, da wurde ich hingepeitscht im vierten Schuljahr. Tropfsteinhöhle, Stalagniten, Stalaktiten angucken und so weiter.
2: Genau.
0: Ja.
2: Sehr wunderschön.
0: Ihr habt genug Freizeitangebote da. Du fühlst
2: auf
0: dich
2: jeden
0: gut.
2: Fall.
0: Wenn du nach Hause kommst, das ist ein Mehrgenerationenhaus, das heißt, du wohnst bei der Schwiegermama. Wie ist denn das so, mit der Schwiegermutter zusammen zu wohnen, wenn die auch noch über euch wohnt und kontrolliert?
2: Wir verstehen uns recht gut. Wie das so ist in einer guten Familie, mal mehr, mal weniger, ja. Aber wir können uns nicht beschweren.
0: Und warum hast du deinen Partner nicht geheiratet über all die Jahre?
2: Ja, das frage ich mich auch.
0: Vielleicht war die Schwiegermutter doch da ein bisschen mit ihrer Aura mit dabei.
2: Nee, die hat damit nichts zu tun.
0: Ja, aber du hast die Ruhe weg, ist alles in Ordnung. Ich finde, das klingt gut nach einer guten Aura. Weitermachen, würde ich sagen. Genieß heute vielleicht noch einen schönen Tag, wenn du wach wirst, dann am Biggesee. Und ich schicke dir was zu.
2: Das ist toll.
0: Tschüss.
2: Freue ich mich. Danke.

0: Lenny Kravitz, da machst du nichts falsch. 4.30 Uhr.
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8: Heute überwiegen die Wolken zwischen Nordsee und Thüringer Wald. Sonst scheint die Sonne häufiger bei Höchsttemperaturen zwischen 19 und 33 Grad. In den kommenden Tagen sorgt Hochdruckeinfluss weiterhin für ruhiges, trockenes und besonders nach Südwesten auch heißes Sommerwetter. Nach milden Nächten werden tagsüber Höchstwerte bis 36 Grad erreicht.
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9: Vorsicht bitte auf der A9 Halle-Leipzig Richtung Nürnberg. Im Dreieck Bayerisches Vogtland in der Überleitung zur A72 Richtung Plauen steht ein defekter LKW. Vorsicht bitte auf der A71 Suhl Richtung Schweinfurt. In der Ausfahrt Meiningen Süd steht ein defektes Fahrzeug. Die B1 ist in Möser zwischen Tellmannstraße und Libellenweg wegen Löscharbeiten gesperrt. Im Kyffhäuserkreis ist die Straße zwischen Esperstädtische und Oldesleben aufgrund eines Wasserrohrbruchs gesperrt. Auf der A4 Dresden-Frankfurt wird zwischen Hohenstein-Ernsthal und Glauchau-West bis Dezember die Fahrbahn auf der Richtungsfahrbahn Frankfurt erneuert. Der gesamte Verkehr wird mit je zwei Spuren auf der Richtungsfahrbahn Dresden geführt. Die Anschlussstelle Hohenstein-Ernsthal ist in Richtung Frankfurt bis Anfang Juli gesperrt.
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0: Und die am meisten unterschätzte Höchsttemperatur heute in Deutschland in Sachsen, in Havelberg. Da werden es 24 Grad. Hier ist die Popnacht. Ich bin Ben Streubel.
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0: Fegen über die Gitarre, bis die Saiten reißen. Down by the river, hier ist die Popnacht. Und hin und wieder muss man auch mal die Spuren der Nacht beseitigen, dass der Chef nichts mitbekommt. Kai aus Ilmenau, der ist an der Rezeption im Hotel. Guten Morgen, Kai.
1: Guten Morgen.
0: Und wir haben ja schon mal darüber gesprochen, dass du nachts ab und zu mal in diesen schönen Pool gehst, ja, weil keiner dich beobachtet. Die Kameras schaltest du aus. Das siehst ja eigentlich auch nur du. Und ja, und jetzt ist dir ein Missgeschick passiert. Was denn?
1: Ja, ich bin nach dem Rundgang, offiziell ist es immer ein Rundgang, weißt du?
0: Ja.
1: Habe ich vergessen, die Badehose mitzunehmen. Jetzt tropft die da.
0: Ja.
1: Jetzt muss ich noch ein Handtuch mitnehmen und die Spuren beseitigen.
0: Das würde ich auch mal machen, weil da sonst kommt einer und sagt, wer war denn das hier eigentlich? Ein Hotelgast könnte es natürlich auf den schieben. Ne?
1: Ich sage immer, ich schwimme immer mit den Nixen, um eine gute Wasserqualität im Pool zu gewährleisten.
0: Ja, ist ja auch
1: aber das nehmen die mir nicht mehr ab.
0: Sinnvoll ist ja, dass du überhaupt eine Badehose anziehst. Stell dir mal vor, der Chef kommt rein. Wie alt ist der? Der ist ein bisschen älter, hast du erwähnt.
1: Aber ja. Er ist jetzt 90 geworden.
0: 90, ja, also gut, der kriegt einen Riesenschock, wenn er weiß, dass du da nackt im Pool nachts rumhängst, während du eigentlich ja dich um die Hotelgäste kümmern solltest. Aber es bleibt ja unter uns, weil alles, was in der Popnacht passiert, bleibt in der Popnacht. Das ist ja logisch.
1: Solange ich mich nicht nackt um die Gäste kümmere,
0: ja, das ist dann der nächste Schritt, ja.
1: In diesem Sinne.
0: Dann brauchst du wieder meine Connections, damit du im Leben noch irgendwie einen Cent verdienst, sage ich dir. Also
1: kein Kopfkino bitte jetzt, ja.
0: Ich spiele dir einen schönen Song, ja.
1: Danke dir, wünsche dir was.
0: Bye.

0: The Weeknd und Dancing in the Flames. Ich habe ein Klavier ganz hinten auf dem Flur gesehen.
1: Könnt ihr das Klavier mal reinschieben?
0: Na gut, weigern Sie.
1: Mach ich selbst. Mach ich das selbst?
0: Gut. Mit Sienna Spyro wird es noch viel schöner. Auf der A7 Ulm Richtung Würzburg zwischen Gegenherbrichtingen und Aalen-Oberkochen liegen Kanthölzer auf der Fahrbahn. Hier ist die Popnacht.

Sie erinnern Spyro, Die on this Hill. Und da hat eben Tim aus Reutlingen angerufen. Dann habe ich gesagt, warte noch einen kleinen Moment. Und dann wollte ich ihn ansprechen, ist er eingeschlafen. Ich weiß nicht, ob ihr ihn schnarchen hört hier. Im Hintergrund hört man ein bisschen, ne? So klingt das. Ja. Um diese Zeit, er ist nicht vorbereitet. Dass man muss, ja, ist ja gut. Man muss schon ein bisschen Durchhaltevermögen haben für diese Sendung. Ich würde es mir auch nicht erlauben, jetzt zu schnarchen um diese Zeit. So, ja, er konnte es nicht, aber ich habe gesagt, warte, ein Lied, ich habe noch was zu tun. Und dann das. Ja, das ist. Hallo Tim? Na gut, okay. Ist alles kein Problem. Ich bin ja nicht so. Vielleicht gibt es ja noch was für die letzte Amtshandlung, dann wird er wach. Vielleicht habt ihr auch eine Idee. Dann 07221 20

Jones, es hilft aber nichts, es ist ja 5 vor 5, ich habe zusammengepackt, Notaustaste ist schon abgeklemmt, Antennenleistung hochgefahren auf volle Suppe, Lichtstimmung auf OP, letzte Amtshandlung für Anja aus Bremen, die ist Zugbegleiterin und fährt dann zwischen Dänemark und Hamburg hin und her heute mit dem ICE. Und wer drängelt hier? Die KI, ich komme mit, das war die Popnacht, mein Name ist Ben Sträuble. Ihr macht euch ein schönes Leben in Deutschland und vor allen Dingen macht was aus diesem Donnerstag, damit der Tag historisch wird und mit eurem Namen in die Geschichtsbücher eingeht.

0: Guten Morgen am frühen Donnerstag. Gleich gibt's genau unsere Frühaufsteherprämie. Und das Wichtigste haben wir jetzt schon mal für euch.
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2: Um 5 Uhr mit Ronald Lessig. Beim kriselnden Autobauer Volkswagen kommt heute der Aufsichtsrat zusammen, begleitet von Protesten. Es geht unter anderem um mögliche Standortschließungen und einen verschärften Stellenabbau. Aus Hannover, Bertil Starke.
3: In Wolfsburg geht es heute ums große Ganze. Das mächtige Kontrollgremium von Volkswagen befasst sich mit dem grundsätzlichen Kurs von Europas größtem Autobauer und der befindet sich in Schieflage. Schwach ausgelastete Werke, zu hohe Kosten, das wegbrechende China-Geschäft, dazu die US-Zölle. Die VW-Chefetage will darauf mit dem Rotstift reagieren. Im Raum steht der Abbau von 100.000 Jobs. Bisher sollten es nur halb so viele sein. Auch Werkschließungen sind für den Vorstand kein Tabu. Für die Standorte Emden, Hannover, Zwickau sowie für das Audi Werk in Neckarsulm ist die Zukunft ungewiss.
2: Das US-Militär hat mit einer neuen Angriffswelle auf den Iran begonnen. Das habe Präsident Trump angeordnet, so das zuständige Regionalkommando. Trump hatte beim NATO-Gipfel das Rahmenabkommen für Verhandlungen über einen dauerhaften Frieden für gescheitert erklärt. Auslöser waren Attacken auf Schiffe nahe der Meerenge, die Washington Teheran zuschreibt. Vermittlerstaat Pakistan rief beide Seiten zur Zurückhaltung auf und forderte, die Gespräche trotz der neuen Eskalation fortzusetzen. Trotz der Gewalttat im oberbayerischen Schongau sollen dort heute wieder die Schulen öffnen. Die beiden mit einem Messer verletzten Mädchen sind außer Lebensgefahr. Der jugendliche Tatverdächtige ist in Untersuchungshaft. Christine Kerler in München fasst zusammen, was über ihn bekannt ist.
4: Inzwischen ist bekannt, dass der 16-Jährige bereits in psychiatrischer Behandlung war. Das hat Bayerns Innenminister Joachim Herrmann bestätigt. Der Jugendliche hat die kroatische Staatsbürgerschaft und war ein ehemaliger Schüler des Gymnasiums in Schongau. An derselben Schule gab es übrigens bereits im vergangenen Jahr eine Amokdrohung. Nun soll untersucht werden, ob es da möglicherweise einen Zusammenhang gibt. Momentan weiß man nicht, was den Verdächtigen zu dieser Tat gebracht hat. Es gebe aber Hinweise darauf, dass der Täter auch schon in der Vergangenheit Drohungen ausgestoßen habe.
2: Nach dem tödlichen Angriff auf einen Zugbegleiter vor 5 Monaten wird heute das Urteil des Landgerichts Zweibrücken erwartet. Angeklagt ist ein 26-Jähriger wegen Körperverletzung mit Todesfolge. Er soll den Schaffner bei einer Fahrkartenkontrolle in Rheinland-Pfalz mit den Fäusten auf den Kopf geschlagen haben. Der 36-Jährige starb später an einer Hirnblutung. Der Fall hatte bundesweit Diskussionen über mehr Sicherheit für Bahnbedienstete ausgelöst. Das waren die Nachrichten.
0: 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Fabian Magerhans, hallo, guten Morgen.
5: Guten Morgen. Autobahn 71 in Richtung Schweinfurt. Bitte Vorsicht, in der Abfahrt Meiningen Süd steht ein defektes Fahrzeug. Die B1 im Jerichower Land ist in Möser zwischen Hellmannstraße und Libellenweg wegen eines Feuerwehreinsatzes gesperrt. Ansonsten, Rolls, habt ihr noch was gesehen? Staus, Blitzer, ruft uns an, kostenlos unter 0800 123 2340.
0: Ja, es ging ja fix, ja. Sarah. Wie sieht's denn aus, so wettermäßig?
6: Ja, fix gesagt wird der Tag heute oft recht freundlich, auch wenn ein paar dichtere Wolkenfelder unterwegs sind. Die Sonne, die sehen wir immer mal wieder, auch für längere Zeit. Gerade die Sachsen bekommen einige Sonnenstunden ab. Es ist trocken und es wird langsam wärmer. Temperaturen steigen heute auf bis zu 26 Grad, weil die Frühwerte ja doch recht frisch sind. Das merken wir auch daran, dass Lars-Christian Kade eine Jacke trägt.
0: Ja, ja.
6: Ist dir dann doch so kalt.
0: Aber
6: ja?
0: Hier ist jetzt wieder warm. Also es war draußen kalt, ja. Hier ist die Jacke zu warm.
6: Gut, kalt würde ich jetzt nicht sagen.
0: Aber im T-Shirt ist da, ja.
6: Ja, vereinzelt ist der einstellige Bereich zu sehen, hier und da dann aber doch deutlich der zweistellige Bereich. Insgesamt wird es ja immer wärmer die nächsten Tage, das hatte ich ja schon angekündigt. Morgen gibt es ein bisschen Nebel hier und da, ansonsten recht viel Sonne und dann schon bis zu 29 Grad. Und das Wochenende bringt dann ja so echten Hochsommer. Am Samstag 30, am Sonntag bis 31 Grad. Und da gibt es dann neben ein paar Quellwolken vor allem viel blauen Himmel zu sehen.
0: Guten Morgen.
6: Gleich 5 nach 5.
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0: Neuer Tag, neues Glück, sag ich mal. Mhm.
6: Ne, an diesem Oder Tag. Auch neues Pech, je nachdem.
0: Ja, wollen wir mal
6: werden wir sehen.
0: Also ja, gut, aber jetzt erstmal für euch Glück. Wer hat denn eigentlich noch überhaupt gar keine Tasse gewonnen hier morgens? Ich muss ja wirklich mal gucken, wir hören ja erst auf mit den Tassen, wenn jeder eine hat. Ja? Also ruft mal an 0800 123 2340 und holt euch unsere Frühaufsteherprämie als Dankeschön fürs Frühaufstehen und fürs Einschalten hier 0800 123 2340. Steff ist auch da, guten Morgen. Alle Leitungen sind frei und ja, ihr gewinnt jetzt. Ne? Holt euch das heiße Tässchen und gemeinsam starten wir in den neuen Tag.
6: Ja, bin ganz gespannt auf euch.
0: Also beim Donnerstag bin ich zuversichtlicher als beim Dienstag.
6: Ach, du wieder, ey.
0: Ja.
6: Du wieder.
0: Ich bin nicht abergläubig, aber naja.
6: Nee.

0: 5.11 Uhr am Donnerstag.
1: Guten Morgen.
2: Hallo, guten Morgen.
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0: Taghell ist es schon mal. Ja, also zumindest in der Natur. Im Oberstübchen weiß ich noch nicht so genau, aber das ist doch Manuela, guten Morgen.
4: Ja, guten Morgen.
0: Ja, ja, liebe Manuela.
5: Hi,
0: schön,
5: Manu,
0: dass du da bist. Na, wo treibst du dich um die Uhrzeit rum, Manu?
4: Ich bin auf dem Weg zur Arbeit.
0: Ja, wir wollen alles genau wissen, Manu. Erzähl uns, was du machst, was beruflich, was da abgeht bei dir. Wir sind immer sehr neugierig.
4: Ich bin Verkäuferin in einem Fleischladen und die Leute haben halt immer viel Hunger, ne? Und da muss man halt auch frühzeitig anfangen.
0: Ja, das ist so. Das heißt, bei
5: also
0: euch
5: man
0: gibt's
5: muss sagen, diese Woche haben wir wirklich sehr, sehr viele Menschen, die Dinge verkaufen. Vor allem Fleisch. Ich glaube, du bist schon die zweite, wie heißt das denn offiziell, Fleischfachverkäuferin? Heißt es Fleischfachverkäuferin?
0: Fleischereifachverkäuferin.
4: Früher hieß es Fleischfachverkäuferin, heute heißt Verkäuferin im Nahrungsmittelhandwerk Fleischerei.
0: Ja, komplizierter ging's
5: nicht. Ich wusste doch, dass das heutzutage wieder anders heißt.
0: Aber was ich jetzt wissen wollte, gibt es bei euch auch belegte Mettbrötchen und so ein Kram?
4: Jawohl.
0: Hackepeterbrötchen oder wie man auch immer sagt.
4: Genau.
0: Und
4: das ist doch Renner.
0: Was, ja, oder? Es ist so, es ist einfach.
5: Ja, da müssen wir mal lachen, weil Lasi ist das auch für sein Leben gerne. Wir haben aber, ich möchte jetzt keine Namen nennen, auch KollegInnen, die, sag ich mal, Vegetarier sind und die sind dann immer leicht genervt von diesem leichten Mett-Zwiebelduft, der durchs Studio
0: fliegt. Vor allem, weil ich immer sage, immer noch, kennst du die, die immer sagen, extra Zwiebeln, Manu, extra Zwiebeln?
4: Ja. Viel gehacktes extra Zwiebeln,
0: ja,
4: genau.
0: Ja, so, genau. Von
5: das ist Lars.
0: Manu, hervorragend, da sind wir doch auf einer Wellenlinie. Und wann macht der Laden auf heute? Wann geht's los?
4: 6.30 Uhr, macht der Laden auf.
0: Ei. Und dann da ist die Fleischtheke schon komplett gefüllt, oder was jetzt?
4: Jawohl, genau.
0: Das ist der Hammer.
5: Wenn wir die Manu jetzt nicht weiter vollquatschen.
0: Ja, das machen wir nicht. Wir werden dir jetzt was schenken, nämlich unsere tolle Kaffeetasse, Manu. Herzlichen Glückwunsch. Ja.
4: Vielen Dank, so. Da freue ich mich.
0: Na, da freuen wir uns auch. Wir wünschen dir einen erfolgreichen Tag. Nur nette Kunden, ja. Und,
4: das werde ich haben, genau.
0: Lass mir mal zwei Hackepeterbrötchen übrig, Manu.
4: Jawohl, da musst du mal vorbeikommen.
0: Ja!
5: Extra Zwiebeln.
0: Alles extra. Hau rein und weiter viel Spaß.
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0: 5.20 Uhr, ja guten Morgen, hier ist die MDR Jump, guten Morgen Familie, am Donnerstag vor einem, wie es aussieht, Top-Sommerwochenende.
1: Mit viel Sonne knacken wir die 30 Grad, da steht dann ganz oben auf der To-Do-Liste natürlich Badesee oder Freibad und abends dann Public Viewing.
0: Oh.
1: Nein, kein Fußball, ne?
0: Ach so.
1: Es ist Open-Air-Kinozeit. Ganz viele Sommerkinos im Osten haben schon die Leinwände aufgebaut, die ersten Blockbuster gezeigt oder legen bald los. Und wir haben uns mal umgehört, was ihr so vorhabt.
2: Guten Morgen, Sarah und Lars. Wir sind das Steinhaus in Bautzen. Und auch in diesem Sommer sind wir wieder mit unserem Sommerkino in und um Bautzen unterwegs. Traditionell findet im Juli jeweils mittwochs das Freiluftkino am Spreebogen in Bautzen statt. Donnerstags laden wir gemeinsam mit dem Regenbogen Bischofswerda zum Sommerkino im Garten des B28 ein. Und auch der Kinosommer in Warte, gleich neben dem Olbersee, ist wieder dabei. Der Grill wird angeschmissen. Wir freuen uns auf euch. Und wie sieht es eigentlich in Sachsen-Anhalt aus?
3: Hallo, hier ist Silke vom Sommerkino der Burg Querfurt. Wir freuen uns mit euch in bester Kulisse auf 4 wunderschöne Filmabende, jeweils freitags im August. Historische Mauern, mittelalterliches Feeling und dazu der Duft nach Popcorn. Und wer Jump hört, wird sicher auch unseren Film Better Man, die Robbie Williams Story lieben. Das ist nur eins von unseren Filmhighlights. Also seid schnell und sichert euch Tickets. Der Vorverkauf läuft.
0: Also ich meine, am See gucken ist natürlich High-End-Sommerkino.
1: High-End, ja. So geil. Also gerade auch nochmal nachgeschaut. Heute ist zum Beispiel schon Open-Air-Kino im Schlosspark Saalfeld. Morgen starten in Leipzig die Filmnächte. Nächste Woche geht's in Schmalkalden los. Es hört gar nicht mehr auf.
0: Ja, wer braucht da noch Fußball-WM, Freunde?
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0: 5.30 Uhr.
1: Guten Morgen, hier ist die MDR Jump. Guten Morgen, Familie, am Donnerstag. Und Fabian Magerhans ist im Verkehrszentrum. Hallo.
2: Hallo.
1: Wie ist denn die Lage?
2: Ist nicht los. A71 Richtung Schweinfurt in der Abfahrt Meiningen Süd. Ein defektes Fahrzeug, das ist jetzt abgesichert. Aber ansonsten rollt der Verkehr wirklich vorbildlich. Habt ihr noch was gesehen? Staus oder Blitzer, ruft uns an, kostenlos unter 0800 123 2340.
3: Man hat gehört, dass Fabian ein bisschen abgelenkt war. Ne? Der recherchiert nämlich schon wieder die dollsten Events. Und ja. Ich glaube, er überlegt sich, zum Chemnitzer Nachtskaten zu gehen. Schickt hier Fotos. Es ist wirklich so ein Riesending, Fabian.
2: Wir müssen mal mitskaten.
3: Ich dachte, das letzte Mal, dass jemand die Inliner ausgepackt hat, war 1998.
2: Ich glaube, wenn ich mich auf Inliner stelle, dann, ich weiß nicht, ob ich vorankomme. Man müsste mich wahrscheinlich anschieben.
3: Nein, das Fahren ist ja nicht das Problem. Das Bremsen ist immer das Problem beim Inliner.
2: Aber wie bremst man nochmal? Hinten auf die Klötze stellen, also ein bisschen, ne?
1: Immer in die Knie gehen. Sarah, wir bitten das Wetter.
3: Ja, auf jeden Fall Inlineskate tauglich, ne? Also trocken, das ist ja wichtig. Dazu gibt's heute durchaus eine Menge Sonnenschein, auch ein paar dichtere Wolkenfelder. Aber das ist schon ziemlich sommerlich. Temperaturen auch angenehm, dann nachher mit bis zu 26 Grad. Und das ist erst der Anfang. Morgen gibt's recht viel Sonne und bis zu 29 Grad. Und das Wochenende, das wird dann richtig hochsommerlich. Samstag bis 30, Sonntag bis 31 Grad.
1: Ja, und es scheint mir, als ob bei Dr. M-Kurs das Geld diese Woche so ganz und gar nicht locker sitzt. Gestern Abend der nächste Aufreger, obwohl er doch nur ganz entspannt einen Film gucken wollte oder was.
4: Und dann ploppt dieses unverschämte Fenster auf, das dir eiskalt mitteilt, dass dieser eine Streifen trotz deines teuren Hauptabos geschmeidige 4,99 Euro zusätzlich im Monat kostet.
3: Wer kennt es nicht? Die aktuelle Folge Dinge, die man nicht braucht, ist vollumfänglich im Guten Morgen Familienabo mit drin und kommt gleich nochmal um 10 vor 6.

0: Gleich haben wir es 5.40 Uhr, die MDR Jump Good Morgen Familie am Donnerstag und es geht so langsam los. Ja, die Studiowand füllt sich mit euren Postkarten.
1: Ja. Da haben wir ja alle was von. Also ja. Wir freuen uns über jeden lieben Gruß und ihr sichert euch mit ein bisschen Glück am Ende des Sommers 1.000 Euro Urlaubsgeld. Ganz egal, ob ihr von Balkonien schreibt oder aus fernen Ländern.
0: Der Ralf aus Ilmenau hat sich offenbar für den Mittelweg entschieden und war mit seiner Frau und den beiden Söhnen in Südtirol. Ja, guten Morgen.
2: Ja, schönen guten Morgen auch aus Ilmenau.
0: Ja, Mensch, ihr seid inzwischen wieder zurück von eurer Busreise. Und das ist so euer Ding. Was ist denn das Tolle am Bus und warum fahrt ihr nicht im eigenen Auto?
2: Da erlebst du viel mehr, was du so mit dem Auto gar nicht alles schaffen kannst. Ja. Und du brauchst dich um nichts zu kümmern.
1: Ah, das stimmt. Klar. Ey, vor allem, ich bin ja auch so ein, also ich würde jetzt nicht sagen aggressiver Autofahrer, ne? Aber ich bin dann doch öfter mal genervt auf der Straße und das fällt halt beim Busfahren auch weg, weil da fährt jemand anders, du kannst einfach entspannen und
2: ja, kannst ein Säckchen trinken oder es gibt auch mal ein Bierchen.
0: Ach, jetzt haben wir es doch, Ralf, jetzt haben wir doch die Wahrheit rausgearbeitet, warum du mit dem Bus fahren willst. Ansonsten, auf eurer Postkarte sind diverseste Tiere zu sehen, ich weiß nicht, Hirsche, Uhus, Bergziegen, Schneehasen. Die Tiere der Alpen, welche davon habt ihr live gesehen?
2: Da haben wir gesehen die Murmeltiere, aber die haben nicht gemurmelt, die sind da bloß rumgehüpft.
0: Hör auf jetzt.
2: Ja, ja, dann hatten wir so ein paar Greifvögel und hier so, was waren das, Ziegen oder Mufflons oder irgend so ein Zeugs, was da rumgekraucht ist.
1: Haben die Mufflons wenigstens gemuffelt und die Greifvögel gegriffen oder haben die auch nicht das gemacht, was ihr Name verspricht?
2: Nee, haben sie auch nicht gemacht.
0: Und sag mal, im September geht es schon wieder los zum großen Südtiroler Speckfest.
2: Genau.
0: Da werden ja die 1.000 Euro Urlaubsgeld schon mal verplant, oder?
2: Ja, ja, da geht die Hälfte bestimmt für Speck drauf.
0: Ja. Sag mal, Ralf, merk dir mal, hier die Gags mache immer noch ich.
1: Gell? Also bitte, jetzt übertreibt das aber auch. Ich glaube, wir müssen das beenden, nicht, dass hier Ralfi morgen die Molle
0: ja, wirklich.
1: Ne?
0: So, es ist noch ein bisschen Platz an unserer Studiowand. Also her mit euren Postkarten, Adresse gibt's auf mdrjump.de. Telefonnummer draufschreiben, nicht vergessen, klar. Ralf, dir jetzt erstmal eine schöne Restwoche. Ja, hau rein und weiter viel Spaß.
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0: Wir trommeln uns in den Donnerstag. Guten Morgen, hier ist die Enerjump. Guten Morgen, Familie. Um gleich, oh, 5:45. Ja.
1: Und da ist der Thomas schon wach, hat vollstes Verständnis für Lars, der immer noch seine Jacke anhat.
0: Aha.
1: Thomas schreibt nämlich, guten Morgen, bei uns in Schönheide sind es gerade mal 12 Grad. Könnt ihr vielleicht mal 36 Grad von Zweiraumwohnung spielen, damit wir alle stimmungsmäßig den Sommer willkommen heißen können? Dazu kann ich nur sagen, auf keinen Fall. Ich bin so froh, dass es gerade so schön runterkühlt. Wir wollen nichts riskieren.
0: Ja, Thomas, ich hätte es gemacht, aber...
1: Ja.
0: So muss halt der Bruno Mars rein. Ne?
1: Auch
0: hier
1: gut.
0: Ist I Just Might.

0: 5:48 Uhr, die Emler Jump Good Morning Familie am Donnerstag. Hallo.
1: Bei unserem Dr. M-Kurs läuft ja schon lange keine Fußball-WM mehr, das habt ihr vielleicht mitbekommen.
0: Aha.
1: Auf Tour de France hat er auch keine Lust.
0: Ach,
1: der Mann will, das wissen wir jetzt, abends einfach einen stinknormalen Film gucken.
0: Ja, aber doch nicht so.
2: Wisst ihr, was überhaupt nicht mehr geht? Dass der gemütliche Filmeabend auf der Couch mittlerweile zu einer nervenaufreibenden Recherchearbeit mutiert ist, bei der man am Ende doch nur wieder eiskalt abgezockt wird. Du wühlst dich nach Feierabend mühsam durch drei verschiedene Mediatheken, scrollst dich durch kilometerlange Listen voller Schrott und findest nach einer gefühlten Ewigkeit endlich einen richtig guten Film, auf den sich vor allem alle einigen können. Du drückst voller Vorfreude auf Start und dann ploppt dieses unverschämte Fenster auf, das dir eiskalt mitteilt, dass dieser eine Streifen trotz deiner teuren Hauptabos natürlich in einem extra Channel liegt und nochmal geschmeidige 4,99 Euro zusätzlich im Monat kostet. Da fällt eben auch mal schnell der Popcornbecher aus der Hand. Aber durch diese unverschämte digitale Blockadepolitik schaltet man den Fernseher viel öfter einfach frustriert aus und geht stattdessen mal wieder zeitig ins Bett.
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3: Um 6 Uhr mit Mirko Jugelt. Der Aufsichtsrat von Volkswagen berät heute über weitere Sparmaßnahmen. Einem Bericht des Manager-Magazins zufolge sollen weltweit bis zu 100.000 Stellen wegfallen. Das wären doppelt so viele wie bisher geplant. Mehrere Standorte seien bedroht, darunter das Werk in Zwickau. Die Ostbeauftragte des Bundes, Elisabeth Kaiser, warnte den VW-Konzern vor einer Schließung des sächsischen Standorts. Sie sagte der Leipziger Volkszeitung, das würde die gesamte ostdeutsche Automobilindustrie treffen. Der Handelsverband Sachsen hat sich gegen eine generelle Öffnung von Geschäften an Sonntagen ausgesprochen. Hauptgeschäftsführer René Glaser sagte dem MDR, es gehe nicht um eine allgemeine Freigabe. Er setze sich für eine gelegentliche und rechtssichere Sonntagsöffnung in Städten ein. Bislang sind verkaufsoffene Sonntage an bestimmte Anlässe gekoppelt, zum Beispiel Stadtfeste oder Märkte. Die Bundesregierung plant, Bibliotheken und Bäckereien längeren Öffnungszeiten zu erlauben. In Sachsen arbeitet das Wirtschaftsministerium derzeit an einem neuen Ladenöffnungsgesetz. Ob darin auch Sonntagsöffnungen neu geregelt werden, ist nicht bekannt. Die USA haben eine neue Angriffswelle gegen den Iran gestartet. Das US-Militär teilte mit, Präsident Donald Trump habe die Attacken angeordnet. Ziel sei es, die Fähigkeit des Iran einzuschränken, den Schiffsverkehr in der Straße von Hormuz zu beeinträchtigen. Nähere Angaben zum Ziel der Angriffe machte das Militär aber nicht. Trump hatte die Waffenruhe mit dem Iran gestern für gescheitert erklärt. Auslöser waren Angriffe gegen Frachtschiffe in der Straße von Hormuz. Im Landkreis Anhalt-Bitterfeld hat ein Hund ein 4-jähriges Mädchen getötet. Nach Polizeiangaben ereignete sich die Attacke in der Ortschaft Drosa. Das Kind sei noch vor Ort gestorben. Der Hund wurde in ein Tierheim gebracht. Gegen den Besitzer wird wegen fahrlässiger Tötung ermittelt. Einzelheiten will die Polizei im Laufe des Tages veröffentlichen. 5 Monate nach dem tödlichen Angriff auf einen Zugbegleiter in Rheinland-Pfalz wird heute das Urteil erwartet. Der 26 Jahre alte mutmaßliche Täter soll den Schaffner bei einer Ticketkontrolle so heftig geschlagen haben, dass der 2 Tage später im Krankenhaus starb. Die Staatsanwaltschaft fordert 12 Jahre Haft wegen Körperverletzung mit Todesfolge. Das waren die Nachrichten.
4: 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Fabian Magerhans, moin.
5: Moin, wir schauen mal auf die Autobahn 71 Richtung Schweinfurt. In der Abfahrt Meiningen Süd steht ein defektes Fahrzeug. Die Bundesstraße 89 Haslach-Meiningen, die ist zwischen Berried und A71 nach einem Unfall gesperrt. Und Vorsicht, ein ausgebüxtes Pferd auf der B188 zwischen Mieste und Wernitz. Tobias ist am Telefon. Guten Morgen.
6: Guten Morgen. Ich wollte einen frischen Blitzer melden und zwar in der Stadthalle in der Magdeburger Chaussee stadteinwärts. Der wird gerade hingestellt. Ist der Blitzeranhänger, wie man ihn so kennt.
5: Dankeschön, ist notiert.
6: Und hab gleich noch einen zweiten. Eine Trotha-Straße stadtauswärts. Blitzt das Ding auch. Derselbe Blitzeranhänger.
5: Dankeschön, Tobias. Und noch ein Blitzer am Ortseingang Antonstal, wenn ihr aus Richtung Breitenbrunn kommt. Habt ihr noch Staus oder Blitzer gesehen? Ruft uns an, kostenlos unter 0800 123 234.
4: Ja, liebe Gott, schütze das Ordnungsamt Halle an der Saale. Also muss ich wirklich sagen, die sind so fleißig.
7: So fleißig, ne?
4: Ja, toll. Wirklich gut. Und ansonsten, Sarah, wie wird das Wetter?
7: Ja, der Tag heute, er bringt eine oft freundliche Mischung aus recht viel Sonne und ein paar dichteren Wolkenfeldern. Es ist trocken und es wird langsam wärmer. Bis zu 26 Grad sind nachher drin, auch wenn die Frühwerte oft noch relativ frisch sind. Wir gucken uns die nächsten Tage an und sehen ja ein bisschen Frühnebel morgen. Ansonsten Sonne gemischt mit harmlosen Wolken und dann gibt es schon bis zu 29 Grad. Und am Wochenende, da gibt es dann nicht nur viel Sonne, sondern auch wieder Hitze. Am Samstag bis 30, am Sonntag bis 31 Grad.
4: Guten Morgen.
7: Gleich 5 nach 6.
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0: Guten Morgen, 6.10 Uhr, hier ist die MDR Jump. Guten Morgen Familie, am Donnerstag.
1: Und er startet wie immer mit der morgendlichen Dreifaltigkeit. Gähnen, Kaffee, Quizzen.
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1: Ja, jeden Morgen heißt es drei Fragen aus dem Osten und aller Welt beantworten, informiert in den Tag starten und Eiskaffeetasse, Strandtasche und eine tolle Powerbank abräumen.
0: Das alles passiert jetzt, das ist ja eine ganze Menge. André aus Weißenborn ist dran, guten Morgen.
3: Guten Morgen.
0: André, es gibt ja so viele Weißenborns, aber wenn ich jetzt raten müsste, würde ich sagen Weißenborn im Erzgebirge. Aber man weiß,
1: ich sag Saale und Struth.
0: Was?
3: Nein, Bad Klosterlausitzer Ecke.
1: Auch das noch.
0: Sag mal, wie viele Weißenborns gibt's denn hier? Das ist ja unglaublich. So, André.
1: In Hessen gibt es übrigens auch eins.
0: Ja, aber wir wollen es ja nicht übertreiben jetzt hier, ne? Nee. André, hör mal. Jetzt, ja, stellen wir dir drei Fragen. 5 Sekunden Zeit, um zu antworten. Bist du bereit?
3: Ja.
0: Ja, wäre auch noch schöner, wenn nicht. Ja. Frage Nummer 1. Wir sagen Glückwunsch an unsere Tennis-Nummer 1, Alexander Zverev. Er schafft den Einzug ins Halbfinale und zwar beim Grand Slam in London. Das berühmte Rasenturnier trägt den Namen des Londoner Ortsteils, in dem es ausgetragen wird. Also?
3: Melbourne.
0: Nein, London. Das, oh, was ist London. Das berühmteste Tennisturnier, das du kennst?
3: Oh.
0: Boris Becker?
3: Oh, ja.
0: Hast du schon mal was von Wimbledon gehört, André?
3: Ja, Wimbledon, ja.
1: Da muss man dann aber auch erstmal drauf kommen.
0: Das ist richtig. Großer Aufriss an unseren Hauptbahnhöfen. Sowohl in Erfurt als auch in Leipzig werden seit dieser Woche die Straßenbahngleise erneuert und weiträumig umgeleitet. Unter anderem werden die Anlagen erneuert, mit denen Straßenbahnen von einem Gleis aufs andere wechseln. Wie nennt man so ein Ding nochmal?
3: Eine Weiche.
0: Ja, richtig, André, sehr gut. Frage Nummer 3. Endlich wieder Motorrad-Zirkus am Sachsenring. Bevor am Wochenende tausende MotoGP-Fans die Rennstrecke fluten, gibt's heute zum ersten Mal einen großen Familientag. Ja? Das GP in MotoGP steht dabei für das französische Wort für großer Preis, in dem Fall von Deutschland, also für...
3: MotoGP, großer Preis, ja, in Deutschland.
0: Großer Preis auf Französisch könnte heißen. Na?
3: Jetzt stehe ich auf dem Schlauch.
0: Kennt man auch von der Formel 1. Es ist ein.
3: Großer Preis in Deutschland.
0: Grand Prix haben wir gesucht, André.
3: Grand Prix.
0: Aber hör mal, eine Frage richtig. Gib eine Tasse. Herzlichen Glückwunsch. Wunderbar.
3: Das weiß nicht.
0: So, André, das ist nämlich die richtige Einstellung. Besser als nichts.
1: Das ist die Einstellung in meinem ganzen Leben. Ja. Da wird man selten enttäuscht.
3: Ich würde gerne noch jemanden grüßen,
0: auf
3: wenn ich
0: jeden Fall, auf jeden Fall, André.
3: Ich grüße meine Arbeitskollegen, meine Frau und alle, die mich kennen.
0: Ich wollte gerade sagen, der Satz fehlt noch. André, alles Liebe, hau rein, tolle Restwoche und weiter viel Spaß.
3: Jawohl, danke.
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guten Morgen. Hier ist das MDR Jump Verkehrszentrum mit einer Gefahrenmeldung. A14 Richtung Dresden zwischen Leisnig und Döbeln Nord liegt ein LKW-Rad auf der rechten Spur.

0: Guten Morgen, es ist gleich 6.20 Uhr. Die MDR Jump Guten Morgen Familie ist hier am Donnerstag. Und ja, bisher läuft die Woche wirklich gut hier.
1: Ja. Oh, Gänsehaut habe ich. Vielen, vielen Dank, vielen Dank.
2: 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Da seid dann nämlich ihr dran. 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
0: Und bevor wir euch im September zu Deutschlands größtem Publikumspreis schicken, singt ihr euch hier jeden Morgen fit in einer Runde. Wir haben es genannt Take That Karaoke.

0: Junge.
1: Ich bin fast geschockt, wie gut ihr das macht. Also es macht auf jeden Fall Riesenspaß und wir schauen mal, mit welchem Tag-Wett-Hit ihr euch dann nachher die Tickets klar macht.
0: Ja, eins ist klar, wir machen uns bereit, das Tag-Wett-Feuer erneut zu entfachen. Relight my fire, wie die Jungs auch zu sagen pflegen. Und das machen wir mit einer neuen Runde Tag-Wett-Karaoke. Diesmal ich will nichts Falsches sagen, kurz nach 8.
1: Ein bisschen Zeit, uns vorzubereiten.
0: Können schon ein bisschen üben, ne? Relight my fire. Your love is my only desire. Ne? Also, kurz nach 8. Wisst ihr Bescheid?

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8: Hier ist die MDR Jump. Guten Morgen, Familie. Es ist 6.30 Uhr. Ja, und jetzt alles, was heute wichtig wird, mit Mirko Jugelt.
9: Kanzler Friedrich Merz gibt heute im Bundestag eine Regierungserklärung ab. Dabei wird es voraussichtlich um den NATO-Gipfel in Kanada und die jüngsten Reformvorhaben der Bundesregierung gehen. Im Anschluss an die Rede soll sich die Opposition zur Regierungsarbeit äußern. Im Iran wird heute das frühere Staatsoberhaupt Ayatollah Ali Khamenei beerdigt. Die Beisetzung soll in seiner Heimatstadt Mashhad stattfinden. Ali Khamenei war vor 4 Monaten durch einen israelischen Luftangriff getötet worden. Die Deutsche Akademie für Sprache und Dichtung in Darmstadt gibt heute den diesjährigen Träger des Georg-Büchner-Preises bekannt. Der Preis zählt zu den wichtigsten literarischen Auszeichnungen im deutschsprachigen Raum und ist mit 50.000 Euro dotiert.
8: Und jetzt der Blick auf die Straßen. Fabian Magerhans im Verkehrszentrum. Schönen guten Morgen.
10: Guten Morgen. Mit der Vorsicht A14 Richtung Dresden zwischen Leisnig und Dübbeln Nord liegt immer noch ein Lkw-Rad auf der rechten Spur. A71 Richtung Schweinfurt. In der Abfahrt Meiningen Süd steht ein defektes Fahrzeug. Und die B89 im Haslach-Meiningen, die ist zwischen Berried und A71 Auffahrt Meiningen Süd nach einem Unfall gesperrt. Vorsicht, ein Pferd ist auf der Fahrbahn. B188 Wolfsburg-Gardelegen zwischen Miester und Wernitz. Und auf der B170 zwischen der A70 Abfahrt Dresden-Südvorstadt und Bannewitz ein defekter PKW. Blitzer stehen auf der A9 Richtung München zwischen Niemeck und Kleinmarzens, B100 zwischen Abfahrt Europachaussee und Ortseingang Kalle, B281 am Ortseingang Saalfeld blitzt es, wenn ihr aus Richtung Arnsgereuth kommt. In Halle in der Magdeburger Chaussee stadteinwärts, in der Trotaer Straße kurz vor der Sebener Straße stadtauswärts und am Ortseingang Antonstal, wenn ihr aus Richtung Breitenbrunn kommt. Micha ist am Telefon, guten Morgen.
11: Guten Morgen, liebes MDR-Jump-Team. Ich möchte euch Blitzer melden und zwar in der Baustelle zwischen Magdala und Mellingen Richtung Frankfurt. An der Baustelle steht ein Panzerblitzer.
10: Dankeschön, gute Fahrt. Habt ihr noch Staus oder Blitzer gesehen? Ruft uns an, kostenlos unter 0800 123 2340.
8: Ja, wir gucken mal wohlgemut auf das Wetter. Sarah, wie sieht's denn aus?
12: Ja, spricht er und sitzt da immer noch in seiner Jacke, ne?
8: Ja, ich bin das so faul, die auszuziehen im Morgen.
12: Also, ja, weil die Frühtemperaturen sind ja dann doch nicht so eisig. Also ja, wir sind teilweise im einstelligen Bereich, das ist aber die Ausnahme. Also meistens robben wir uns jetzt schon an die 15-Grad-Marke ran und im Laufe des Tages geht es dann auf bis zu 26 nach oben. Es gibt eine Mischung aus recht viel Sonne und ein paar dichteren Wolkenfeldern. Es ist auf jeden Fall schon mal trocken heute und dann nehmen wir Anlauf für den Hochsommer, der zurückkommt. Morgen schon mit bis zu 29 Grad und viel Sonnenschein. Ein paar Wolken sind dann noch übrig, die am Wochenende auch noch da sind, aber keine größere Rolle spielen. Es gibt nämlich ein Hochsommerwochenende mit viel Sonne und vor allem dann auch wieder mit wirklich heißen Temperaturen. Samstag bis 30, Sonntag bis 31 Grad.
8: So, ein Tag Pause muss reichen. Heute geht's weiter mit der Fußball-WM und den Viertelfinals.
12: Und die starten mit einem echten Skandal und natürlich nicht ohne Diskussionen. Ein neues WM-Update gibt's gleich um 6.40 Uhr.

0: 6.40 Uhr, guten Morgen, hier ist die Ender Jump. Guten Morgen Familie, am Donnerstag und es ist durchatmen auch schon wieder vorbei. Ne? Die nächste WM-Spätschicht steht an.
1: Ja, die heiße Phase startet. Das erste Fußball-Viertelfinale steht auf dem Programm. Frankreich gegen Marokko, das könnte einfach eine super Fußballparty werden. Aber Sportman Tim in Frankreich, da spricht man momentan weniger übers Spiel, als vielmehr über die üblen Beleidigungen gegen Superstar Kylian Mbappé.
2: Ja, die beschäftigen die Fußballwelt seit Frankreichs letztem Sieg gegen Paraguay. Mbappé wurde danach nämlich von einer paraguayischen Politikerin online ziemlich hart und vor allem rassistisch beleidigt. Die hat sich gar nicht mehr eingekriegt. Hier mal so ein paar Sätze, die es echt in sich haben. Mbappé sei nur, Achtung, ein kolonisierter Kameruner, der nicht mal schreiben gelernt hat. Statt Muttermilch hat er Kokosnüsse ausgesaugt und das Schlauste, was er je gehört hat, waren Schimpansen. Ja, was soll man dazu sagen?
1: Ich bin ernsthaft geschockt. Ich habe die im Einzelnen noch gar nicht gehört, die Vorwürfe. Also ich bin mir gar nicht sicher, ob man sowas wiederholen sollte. Aber klar, man muss den Wahnsinn ja irgendwie klar machen.
2: Ja, irre. Zu zeigen, wie schlimm es halt ist. Ne? Ja. Den Hass, den kriegst du anscheinend nie so ganz weg aus dem Fußball. Von Fans liest man sowas immer wieder mal. Auch der deutsche Nationalspieler Jonathan Tah musste nach seinem Elfmeter-Fehlschuss viele rassistische Kommentare auf seinen Profilen lesen. Ja, dass jetzt aber eine Politikerin auf diese Weise austeilt, das ist irgendwie nochmal eine neue Stufe. Mbappé hat übrigens direkt reagiert, eine Stellungnahme veröffentlicht. Er schreibt, sie sind eine verachtenswerte Frau, ihre Funktion nicht würdig, sie vertreten nicht Paraguay, ein Land, das während der WM Leidenschaft und Ehre verströmt hat. Ja, außerdem haben Präsident Macron und auch der französische Verband die Äußerung verurteilt und es soll jetzt auch Klage eingereicht werden.
1: Aber mega, ne, dass Mbappé das so trennt zwischen den Äußerungen und dem Land und den Spielern und den Fans. Aber es ist irre. Also vor allem, weil ich immer dachte, Fußball sei eben ein Spiel.
0: Also, ein schlimmer Rassismus-Skandal beschäftigt uns vor dem WM-Viertelfinale. Ja, hoffen wir mal, dass wir uns dann ab sofort wieder ausschließlich um die sportlichen Aspekte kümmern können.
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0: Es geht rein in den Donnerstag. Guten Morgen, hier ist die MJ Jump. Guten Morgen, Familie. 6:45. Und da haben wir hier im Team schon mal überlegt, was denn so der potenzielle Sommerhit 2026 werden könnte.
1: Ja, aber wir haben ja auch festgestellt, es kommt so ein bisschen drauf an, für was, ne? Ja. Also für Party oder für Familienausflüge oder um ganz relaxed in einem Beachclub zu sitzen und einen Drink zu schlürfen. Und für Letzteres bin ich ja für Teddy Swims.
0: Ja, da spürt man förmlich die leichte Brise auf der Haut. Und den, was für ein komisches Zeug trinkst du immer da?
1: Den Sati-Spritz.
0: Ja, wer kennt ihr nicht? Den Sati-Spritz, den spürt man so bis auf der Zunge. Ja? Hier ist Mr. Know-It-All in der MDR Jump. Guten Morgen.

0: Ich bin so relaxed, ich schlaf fast gleich wieder ein. 6:48 Uhr, guten Morgen. Hier ist die Endershop, guten Morgen Familie am Donnerstag.
1: Ja, und dann müssen wir unsere drei Eiskugeln heute wahrscheinlich alleine essen, weil Böttcher ist dieses Jahr was eisfrei.
0: Wieso das? Was?
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3: Ich hatte mich ja schon vor dem Sommer dazu bekannt, dass ich die Preise bei Eis nicht mehr mitmache. Ne? Ich hatte mir da so eine Grenze gesetzt. 1,50 pro Kugel, mehr nicht. Früher habe ich den Kindern hier mal eins mitgebracht, wenn sie in den Ferien auf der Straße vor unserem Haus gespielt haben. Aber das mache ich dieses Jahr nicht mehr. Stattdessen habe ich auf Christoph gehört, der in einem recht großen Markt arbeitet, wo du vom Telefon bis E-Bike alles kaufen kannst. Der sagte nämlich, rechne doch mal durch, wie du mit einer Eismaschine kommen würdest. Und da ich es mit dem Rechnen nicht so habe, fragte ich meine Frau, die das beruflich macht. Und was soll ich sagen? Bei einem Kugelpreis von 2 Euro in der Eisdiele und meinen Anschaffungskosten für das Gerät und die Zutaten bin ich nach 6-mal Eismachen in meiner Maschine bereits in der Gewinnzone. Bitte jetzt nicht falsch verstehen, natürlich bin ich kein Idiot und weiß, dass von der verkauften Kugel nicht nur der Wareneinsatz bezahlt wird, der meist nur bei rund 35 Cent pro Kugel liegt, sondern der Rattenschwanz hinten dran, der macht das so teuer. Personal, Strom, Versicherung, die Waffel, Becher, Steuern. Und das fällt ja bei mir alles weg, ne? Wenn ich die Kosten hätte, könnte ich den Kindern mein Eis auch nicht schenken, ne? Und würde mir früher oder später wohl wahrscheinlich selbst die Kugel geben.
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0: Hier ist das MDR-Jump-Verkehrszentrum mit einem Falschfahrer. Autobahn 4, Frankfurt-Dresden zwischen Limbach-Oberfrohna und Chemnitz-Ost. Also A4 zwischen Limbach-Oberfrohna und Chemnitz-Ost. Ein Falschfahrer, bitte äußerst rechts fahren und nicht überholen. Wir melden, wenn die Gefahr vorüber ist.
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3: Um 7 Uhr mit Mirko Jugelt. Der Aufsichtsrat von Volkswagen berät heute über weitere Sparmaßnahmen. Einem Bericht des Manager-Magazins zufolge sollen weltweit bis zu 100.000 Stellen wegfallen. Das wären doppelt so viele wie bisher geplant. Mehrere Standorte seien bedroht, darunter das Werk in Zwickau. Die Ostbeauftragte des Bundes, Elisabeth Kaiser, warnte den VW-Konzern vor einer Schließung des sächsischen Standorts. Sie sagte der Leipziger Volkszeitung, das würde die gesamte ostdeutsche Automobilindustrie treffen. Die USA haben eine neue Angriffswelle gegen den Iran gestartet. Das US-Militär teilte mit, Präsident Donald Trump habe die Attacken angeordnet. Ziel sei es, die Fähigkeit des Iran einzuschränken, den Schiffsverkehr in der Straße von Hormuz zu beeinträchtigen. Nähere Angaben zum Ziel der Angriffe machte das Militär aber nicht. Trump hatte die Waffenruhe mit dem Iran gestern für gescheitert erklärt. Auslöser waren Angriffe auf Frachtschiffe in der Straße von Hormuz. Die USA wollen Syrien von ihrer Liste staatlicher Terrorunterstützer streichen. Darüber hat Außenminister Marco Rubio den Kongress informiert. Er sagte, der Schritt werde den Investitionen und Handel ermöglichen und Syrien eine Chance zum Wiederaufbau geben. Wenn der Kongress nicht innerhalb von 45 Tagen widerspricht, tritt die Änderung in Kraft. Seit dem Sturz von Machthaber Bashar al-Assad wird Syrien von einer Übergangsregierung geführt. Der Handelsverband Sachsen hat sich gegen eine generelle Öffnung von Geschäften an Sonntagen ausgesprochen. Hauptgeschäftsführer René Glaser sagte dem MDR, es gehe nicht um eine allgemeine Freigabe. Er setze sich für eine gelegentliche und rechtssichere Sonntagsöffnung in Städten ein. Bislang sind verkaufsoffene Sonntage an bestimmte Anlässe gekoppelt, zum Beispiel Stadtfeste oder Märkte. Die Bundesregierung plant, Bibliotheken und Bäckereien längere Öffnungszeiten zu erlauben. Im Landkreis Anhalt-Peterfeld hat ein Hund ein 4-jähriges Mädchen getötet. Nach Polizeiangaben ereignete sich die Attacke in der Ortschaft Drosa. Das Kind sei noch vor Ort gestorben. Der Hund wurde in ein Tierheim gebracht. Gegen den Besitzer wird wegen fahrlässiger Tötung ermittelt. Einzelheiten will die Polizei im Laufe des Tages veröffentlichen. Das waren die Nachrichten.
4: 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Fabian Magerhans, guten Morgen.
5: Guten Morgen. Es gibt noch keine Entwarnung für die A4 Frankfurt-Dresden. Ein Falschfahrer ist unterwegs zwischen Hohenstein-Ernsthal und Chemnitz-Ost. Also nochmal ein Falschfahrer, Autobahn 4 Frankfurt-Dresden zwischen Hohenstein-Ernsthal und Chemnitz-Ost. Bitte äußerst rechts fahren, nicht überholen. Wir melden natürlich, wenn die Gefahr vorüber ist. Dann die A14 Richtung Dresden zwischen Leißnig und Dübbeln-Nord liegt ein LKW-Rad auf der rechten Spur. Ein Unfall auf der B89 zwischen Bellried und A71, da ist die Bundesstraße nicht mehr gesperrt. Und B170 zwischen der A17 Abfahrt Dresden-Südvorstadt und Bannewitz, ein defekter PKW. Blitzer stehen auf der A4 Richtung Frankfurt zwischen Magdala und Apolda, auf der A9 Richtung München zwischen Niemek und Klemmerzehns, auf der B100 zwischen Abfahrt Europachaussee und Ortseingang Halle, in Halle Magdeburger Chaussee stadteinwärts und Trotha Straße stadtauswärts, kurz vor der Sebener Straße. Und jetzt kommt sie rein, die Entwarnung für die A4 Frankfurt-Dresden. Kein Falschfahrer mehr zwischen Hohenstein-Ernsthal und Chemnitz-Ost. Habt ihr noch Staus oder Blitzer gesehen? Ruft uns an, kostenlos unter 0800 123 2340.
4: Sarah, was haben wir für ein Wetter?
6: Ja, ein recht schönes Wetter. Es gibt doch viel Sonne gemischt mit dichteren Wolkenfeldern. Die Temperaturen sind moderat, aber sommerlich. Bis zu 26 Grad sind heute drin. Wenn wir uns die nächsten Tage angucken, dann sehen wir, der Sommer kommt immer mehr in Fahrt. Morgen sind 29 Grad drin, Samstag bis 30, Sonntag bis 31 Grad. Es gibt immer mal wieder ein paar Quellwolken insgesamt, aber viel blauen Himmel und viel Sonnenschein.
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4: Guten Morgen.
6: Gleich 7:05.
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4: Und jetzt aber fix, ne? Unser Reporter Tom hat keine Zeit zu verlieren.
8: Wer oder was ist ein sogenannter Schnelldreher?
9: Beruf?
8: Schönen guten Tag, ich bin Schnelldreher.
10: Doch, eher ein Vogel.
8: Der sich schnell dreht, wahrscheinlich. Sonst würde er nicht so heißen, der Vogel.
6: Unsere Soko Wissen ist ein früher Vogel, das kann man auf jeden Fall sagen. Eine neue Folge kommt nämlich gleich schon 7:10 Uhr.

0: Es ist 7.10 Uhr, guten Morgen. Die MDR Jump. Guten Morgen, Familie, am Donnerstag.
1: Und wenn wir sagen, wir machen heute schnell, dann meinen wir das wörtlich.
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4: Wer oder was ist ein sogenannter Schnelldreher?
5: Ist es ein Beruf?
4: Schönen guten Tag, ich bin Schnelldreher.
5: Ja, wäre doch spannend.
6: Im Bereich Metall, Metall bearbeiten, Rohr bearbeiten.
4: Ja, sowas. Jemand, der besonders schnell die Gewinde in die Rohre reindreht.
6: Ja, zum Beispiel, ja.
4: Der Ulf, der alte Schnelldreher. Was ist ein Schnelldreher?
7: Börse? Kauf, Verkauf,
4: Aktienbörse?
7: Aktien.
4: Also Aktien, die man schnell kauft und verkauft.
7: Nein, das ist kein Schnelldreher, das hätte ich ja schon mal gehört.
4: Weil Sie nämlich Börsenspekulantin
7: nein,
4: sind.
7: Nein, nein,
4: Sie sind die Tochter von André Cossolani.
7: Wer ist André Cossolani?
4: Naja, dann sind Sie keine Börsenspekulantin.
7: Na, bin ich nicht.
4: Wer oder was ist ein Schnelldreher?
8: Aus der Zerspanungstechnik.
4: Aus der Zerspanungstechnik. Jetzt geht's los.
8: Wahrscheinlich ist es ein Vogel.
4: Ein Vogel aus der Zerspanungstechnik.
8: Nee, dann vielleicht ist es doch eher ein Vogel.
4: Der sich schnell dreht, wahrscheinlich. Sonst würde er nicht so heißen, der Vogel.
8: Warte, ich brauche
4: nochmal.
8: Im Flug? Schnell nach oben drehen?
4: Schnell nach oben drehen. Ein Naturschauspiel.
5: Vielleicht auch irgendwie jemand, der was andreht. Vielleicht in so einem Freizeitpark.
4: Ein Karussellschubser.
5: Vielleicht Karussellschubser, ja.
4: Das ist ein Schnelldreher.
5: Ja.
4: Wo die Kinder alle hinterher in eine Büsche reihen, weil
5: es
4: Hans-Peter wieder übertrieben hat.
5: Mhm.
4: Das ist auch eine schöne Erklärung.
5: Aber leider nicht richtig.
4: Nee.
7: Jetzt wollen wir es aber wissen.
4: Ja. Schnelldreher nennt man Produkte, die oft benutzt und deshalb oft verkauft werden und die schnell im Warenkreislauf unterwegs sind.
7: Ach, das ist ein Schnelldreher.
4: Das sind Schnelldreher.
9: Du bist richtig gut darin, mir das Gefühl zu geben, dass ich was ganz Heißem auf der Spur bin.
4: Du bist was ganz Heißem auf der Spur. Du bist bei der Soko Wissen.
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0: Guten Morgen, Sarah und Lars. Wir sind's, das Steinhaus in Bautzen. Und auch in diesem Sommer sind wir wieder mit unserem Sommerkino in und um Bautzen unterwegs. Traditionell findet im Juli jeweils mittwochs das Freiluftkino am Spreebogen in Bautzen statt. Donnerstags laden wir gemeinsam mit dem Regenbogen Bischofswerda zum Sommerkino im Garten des B28 ein. Und auch der Kinosommer in Warte, gleich neben dem Olbersee, ist wieder dabei. Der Grill wird angeschmissen. Wir freuen uns auf euch. Und wie sieht es eigentlich in Sachsen-Anhalt aus?
1: 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Wir freuen uns mit euch in bester Kulisse auf 4 wunderschöne Filmabende, jeweils freitags im August. 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
2: Am See gucken ist natürlich High-End-Sommerkino.
3: High-End, ja, so geil. Gerade auch nochmal geguckt, heute ist zum Beispiel schon Open-Air-Kino im Schlosspark Saalfeld. Morgen starten die Leipziger Filmnächte. Nächste Woche geht's in Schmalkalden los, also es hört gar nicht mehr auf.
2: Ja, also der Hammer, wer braucht da noch hier Fußball-WM?
4: Was war das nochmal? Die MDR-Jump-Guten-Morgen-Familie.

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8: 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Es ist 7.30 Uhr und jetzt alles, was heute wichtig wird, mit Mirko Jugelit.
9: 5 Monate nach dem tödlichen Angriff auf einen Zugbegleiter in Rheinland-Pfalz wird heute das Urteil erwartet. Der 26 Jahre alte mutmaßliche Täter soll den Schaffner bei einer Ticketkontrolle so heftig geschlagen haben, dass der 2 Tage später im Krankenhaus starb. Die Staatsanwaltschaft fordert 12 Jahre Haft wegen Körperverletzung mit Todesfolge. Im Iran wird heute das frühere Staatsoberhaupt Ayatollah Ali Khamenei beerdigt. Die Beisetzung soll in seiner Heimatstadt Mashhad stattfinden. Ali Khamenei war vor 4 Monaten durch einen israelischen Luftangriff getötet worden. Die Deutsche Akademie für Sprache und Dichtung in Darmstadt gibt heute den diesjährigen Träger des Georg-Büchner-Preises bekannt. Der Preis zählt zu den wichtigsten literarischen Auszeichnungen im deutschsprachigen Raum und ist mit 50.000 Euro dotiert.
8: Ja, und jetzt der Blick auf die Straßen. Fabian Magerhans im Verkehrszentrum. Guten Morgen.
10: Moin. A2 Richtung Berlin zwischen Adler-Ingersleben und Alsleben. An der Baustelle dauert es ungefähr 10 Minuten länger. A14 Richtung Dresden zwischen Leisnig und Dübbel-Nord. Ein LKW-Rad liegt auf der rechten Spur. Vorsicht. Und B89 zwischen Belried und Fachdorf. Stockender Verkehr nach einem Unfall. Im Landkreis Nordhausen eine Sperrung zwischen Niedergebra und Elende nach einem Unfall. Und B170 zwischen der A17 Abfahrt Dresden-Südvorstadt und Bannewitz. Ein defekter PKW. B100 Richtung Halle zwischen Europachaussee und Dessauer Platz. Da gibt es Stau. Plant ihr ungefähr 20 Minuten mehr Zeit ein. Blitzer stehen auf der A4 Richtung Frankfurt zwischen Magdala und Apolda. A9 Richtung München zwischen Niemek und Kleinmarzins. B100 zwischen Abfahrt Europachaussee und Ortseingang. B281 Ortseingang Saalfeld aus Richtung Arnsgereuth. Am Ortseingang Antonstal, wenn ihr aus Richtung Breitenbrunn kommt. Und in Chemnitz Südring, da blitzt es wieder zwischen Schubauer Straße und Annaberger Straße. Habt ihr noch Staus oder Blitzer gesehen? Ruft uns an, kostenlos unter 0800 123 2340.
8: Ja, das Wetter, Sarah, wie wird's?
11: Ja, schön wird's auf jeden Fall meistens. Es gibt ein paar dichtere Wolkenfelder heute, ansonsten aber recht viel Sonne. Es ist trocken und es wird moderat warm mit 21 bis 26 Grad. Die meisten Sonnenstunden sammelt heute Sachsen ein. Die anderen Bundesländer legen aber nach in den nächsten Tagen. Es gibt nämlich wirklich Sommer. Und zwar so richtig, auch temperaturmäßig. Also mit viel Sonne und einigen Wolken gibt es die nächsten Tage morgen erstmal 29 Grad, am Samstag 30 und am Sonntag 31 Grad. Gewitter gibt es erstmal keine, das heißt, wir freuen uns auf ruhiges, warmes Sommerwetter.
8: Ja, und die schlechte Nachricht für alle, die noch nicht im Sommerurlaub sind. Vor der Entspannung steht ja auch noch das Kofferpacken.
11: Oh ja, das weiß auch Dr. Emkus. Und?
12: Da schreibt man sich tagelang vorher akribisch Listen, packt 3 verschiedene Jacken ein, schleppt Medikamente gegen Krankheiten mit, die noch nicht mal erfunden wurden.
11: Jedes Mal am Ende fehlt dann was ganz Banales. Aber ich habe dann immer noch 20 saubere Notschlüpper übrig. Neue Folge. Dinge, die man nicht braucht, gibt's gleich um 7.40 Uhr.

0: Ja, ja. Complicated wird's, wenn der Urlaubskoffer gepackt werden muss, ne? Gleich 7.40 Uhr. Hier ist die MDR Jump Good Morgen Familie mit einem völlig überforderten Dr. M-Kurs.
1: Wisst ihr, was mich schon wieder fertig macht? Dass das Packen für den wohlverdienten Urlaub jedes Mal in einen logistischen Staatsakt ausartet, bei dem man das Gefühl hat, die komplette Existenz in drei Plastikkoffer quetschen zu müssen. Ich meine, da schreibt man sich tagelang vorher akribisch Listen, diskutiert stundenlang über die Anzahl der einzupackenden Socken und schleppt am Ende so viel Zeug zum Auto, dass die Achse schon beim bloßen Anblick gefährlich in die Knie geht. Man packt drei verschiedene Jacken ein, schleppt Medikamente gegen Krankheiten mit, die noch nicht mal erfunden wurden. Und am Ende steht man dann auf der Autobahn, schwitzt Blut und Wasser und kriegt nach 50 Kilometern eine absolute Panikkrise, weil man felsenfest davon überzeugt ist, die wichtigste Ladekabeltasche oder den verdammt teuren Kulturbeutel auf dem Küchentisch vergessen zu haben. Aber sehen wir es positiv, durch diese kollektive Packhysterie ist man im Urlaub am Ende zumindest auf jede erdenkliche Apokalypse bestens vorbereitet.
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1: Do it again, sagt Ray Dalton. Und wir sagen, ja, wir machen es immer wieder. Ja? Wir spielen eure Lieblingshits und schenken euch nebenbei 1.000 Euro Urlaubsgeld.
2: Hier ist die MDR Jump. Guten Morgen, Familie. Am Donnerstag, 7.43 Uhr ist es. Und da ist jetzt eben die Frage, was machen wir zuerst? Also die Sache mit den 1.000 Euro klären oder den nächsten Lieblingshit spielen?
1: Also ich sag erst der Hit, dann die Kohle. Ja.
2: Okay.
1: Dann legen wir los. Also hier ist dann erstmal

0: 7.46 Uhr. Ja, guten Morgen. Die MDR Jump. Guten Morgen, Frau Mädels hier. Am Donnerstag und da geht's hier langsam los. Und die Studiowand füllt sich mit euren dollen Postkarten.
1: Und da haben wir ja alle was davon, weil wir freuen uns über jeden lieben Gruß und ihr sichert euch mit ein bisschen Glück am Ende des Sommers 1000 Euro Urlaubsgeld für den nächsten Urlaub. Und zwar ganz egal, ob ihr uns von Balkonien schreibt oder aus fernen Ländern.
0: Der Ralf aus Ilmenau hat sich auch mal so für den Mittelweg entschieden und war mit seiner Frau und den beiden Söhnen in Südtirol. Ja, guten Morgen.
2: Ja, schönen guten Morgen auch aus Ilmenau.
0: Ja, Mensch, ihr seid inzwischen wieder zurück von eurer Busreise. Und das ist so euer Ding. Was ist denn das Tolle am Bus und warum fahrt ihr nicht im eigenen Auto?
2: Da erlebst du viel mehr, was du so mit dem Auto gar nicht alles schaffen kannst. Ja. Und du brauchst dich um nichts zu kümmern.
1: Alles klar. Ey, vor allem, ich bin ja auch so ein, also ich würde jetzt nicht sagen aggressiver Autofahrer, ne? Aber ich bin dann doch öfter mal genervt auf der Straße und das fällt halt beim Busfahren auch weg, weil da fährt jemand anders, du kannst einfach entspannen und
2: ja, kannst ein Säckchen trinken oder es gibt auch mal ein Bierchen.
0: Ach, jetzt haben wir es doch, Ralf. Jetzt haben wir doch die Wahrheit rausgearbeitet, warum du mit dem Bus fahren willst. Ansonsten, auf eurer Postkarte sind diverseste Tiere zu sehen. Ich weiß ja, Hirsche, Uhus, Bergziegen, Schneehasen. Die Tiere der Alpen, welche davon habt ihr live gesehen?
2: Da haben wir gesehen die Murmeltiere, aber die haben nicht gemurmelt, die sind da bloß rumgehüpft.
0: Hör auf jetzt.
2: Ja, ja, dann hatten wir so ein paar Greifvögel und hier so, was waren das, Ziegen oder Mufflons oder irgend so ein Zeugs, was da rumgekraucht ist.
1: Haben die Mufflons wenigstens gemuffelt und die Greifvögel gegriffen oder haben die auch nicht das gemacht, was ihr Name verspricht?
2: Nee, haben sie auch nicht gemacht.
0: Und sag mal, im September geht's schon wieder los zum großen Südtiroler Speckfest.
2: Genau.
0: Da werden ja die 1000 Euro Urlaubsgeld schon mal verplant, oder?
2: Ja, ja, da geht die Hälfte bestimmt für Speck drauf.
0: Ja. Sag mal, Ralf, merk dir mal, hier die Gags mache immer noch ich.
1: Gell? Also mit der jetzt übertreibt das aber auch. Ich glaube, wir müssen das beenden, nicht, dass hier Ralfi morgen die Molle
0: ja, wirklich. Ne? So, es ist noch ein bisschen Platz an unserer Studiowand. Also her mit euren Postkarten, Adresse gibt's auf mdrjump.de. Telefonnummer draufschreiben, nicht vergessen, klar. Ralf, dir jetzt erstmal eine schöne Restwoche. Ja, hau rein und weiter viel Spaß.
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6: Guten Morgen! Gleich um kurz nach 8 geht's wieder zu Take That. Ihr wisst Bescheid, ne? Wir haben die Gästeliste und Plätze für die Goldene Henne. Ja, und das Wichtigste heute Morgen, das haben wir jetzt schon mal für euch.
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7: Um 8 Uhr mit Mirko Jugelt. Sachsens Innenminister Armin Schuster hält Grenzkontrollen zu den Nachbarländern weiterhin für nötig. Er widerspricht damit dem Polizeibeauftragten des Bundes, Uli Grötsch. Der hatte gesagt, dass die Kontrollen in ihrer aktuellen Form nicht mehr gebraucht würden. Schuster betonte im MDR, man müsse erst mal ein Jahr abwarten, ob das neue europäische Asylsystem funktioniere. Derzeit mache die Bundespolizei an der Grenze einen Bombenjob. Sie zerschlage mit den Kontrollen das Geschäftsmodell der Schleuser und trage zum gesellschaftlichen Frieden bei. Der Aufsichtsrat von Volkswagen berät heute über weitere Sparmaßnahmen. Einem Bericht des Manager-Magazins zufolge sollen weltweit bis zu 100.000 Stellen wegfallen. Das wären doppelt so viele wie bisher geplant. Mehrere Standorte seien bedroht, darunter das Werk in Zwickau. Die Ostbeauftragte des Bundes, Elisabeth Kaiser, warnte den VW-Konzern vor einer Schließung des sächsischen Standorts. Sie sagte der Leipziger Volkszeitung, das würde die gesamte ostdeutsche Automobilindustrie treffen. Die USA haben erneut den Iran angegriffen. Die US-Streitkräfte teilten mit, sie hätten 90 militärische Ziele ins Visier genommen. Die iranischen Revolutionsgarden reagierten mit Attacken auf US-Stützpunkte in Bahrain und Kuwait. US-Präsident Donald Trump hatte die Waffenruhe mit dem Iran gestern für gescheitert erklärt. Auslöser waren Angriffe auf Frachtschiffe in der Straße von Hormuz. Die USA wollen Syrien von ihrer Liste staatlicher Terrorunterstützer streichen. Darüber hat Außenminister Marco Rubio den Kongress informiert. Er sagte, der Schritt werde Investitionen und Handel ermöglichen und Syrien eine Chance zum Wiederaufbau geben. Wenn der Kongress nicht innerhalb von 45 Tagen widerspricht, tritt die Änderung in Kraft. Seit dem Sturz von Machthaber Bashar al-Assad wird Syrien von einer Übergangsregierung geführt. Im Landkreis Anhalt-Bitterfeld hat ein Hund ein 4-jähriges Mädchen getötet. Nach Polizeiangaben ereignete sich die Attacke in der Ortschaft Drosa. Das Kind sei noch vor Ort gestorben. Der Hund wurde in ein Tierheim gebracht. Gegen den Besitzer wird wegen fahrlässiger Tötung ermittelt. Einzelheiten will die Polizei im Laufe des Tages veröffentlichen. Das waren die Nachrichten.
6: 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Fabian Magerhans, guten Morgen.
8: Guten Morgen. Wir schauen auf die A2 Richtung Berlin zwischen Adler-Ingersleben und Alsleben an der Baustelle. 10 Minuten plus. Dann Vorsicht, eine Warnbarke liegt auf der A2 Richtung Hannover zwischen Hemmelerwald und Lehrte Ost in der Baustelle. Und auf der A9 Richtung München ist am Dreieck Bayerisches Vogtland die Überfahrt zur A72 Richtung Hof gesperrt wegen eines defekten LKW bis etwa 9 Uhr. Im Landkreis Nordhausen eine Sperrung zwischen Niedergebra und Elende wegen Bergungsarbeiten und B250 Querfurt-Eckartsberger zwischen Bad Bibra und Steinbach. Hier sind Kühe auf der Fahrbahn. Vorsicht! Blitze stehen auf der A4 Richtung Frankfurt zwischen Magdala und Apolda, in Eisleben in der Magdeburger Straße stadteinwärts, in Erfurt am Wiesenhügel, in Hermsdorf in der Robert-Friese-Straße stadteinwärts und am Ortseingang Parchau aus Richtung Burg. Habt ihr noch Staus oder Blitzer gesehen? Ruft es an, kostenlos unter 0800 123 2340.
6: So, das Wetter. Sarah, was haben wir da für eine Situation heute?
2: Ja, auf jeden Fall eine andere als die, die man meinen könnte, wenn man dich so anguckt in deiner
6: Jacke.
2: Ja. Also, es sind zwar ein paar dichtere Wolkenfelder unterwegs, es gibt aber heute ansonsten recht viel Sonnenschein. Es ist trocken und ist auch ein Tick wärmer als die letzten Tage. Bis zu 26 Grad sind nachher drin. Das ist ein Vorspiel für die nächsten Tage. Da gibt es dann viel Sonne gemischt mit harmlosen Wolken und morgen schon bis 29 Grad. Das Wochenende bringt dann teilweise über 30 Grad.
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6: 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Guten Morgen.
2: Gleich 5 nach 8.
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6: Ja, und da seid ihr hier richtig, ne? An dem Ort, an dem lang gehegte Boyband-Träume wer waren.
9: Oh mein Gott, ich bin so lange schon Fan.
2: Oh. Isabel aus Weißenfels ist schon immer Take That-Fan. Und endlich wird sie die Jungs live erleben. Genau wie ihr. Die nächsten Tickets gibt's gleich im Tausch gegen eine Runde Take That-Karaoke.
6: 8:10 Uhr öffnen wir die Leitung.

0: Ja, was mit uns? Was mit uns? Guten Morgen. Hier ist es 8.10 Uhr. Der MDR Jump. Guten Morgen, Familie. Ist hier am Donnerstag. Bisher läuft die Woche doch gut für euch.
1: Ja. Oh, Gänsehaut habe ich. Vielen, vielen Dank. Vielen Dank.
2: Montag Freude, Dienstag Fassungslosigkeit, Mittwoch dann Tränen.
0: Ja.
2: In ein paar Minuten seid ihr dran. Jeden Morgen sichert ihr euch diese Woche Tickets für Take That bei der Goldenen Henne in Leipzig.
0: Und bevor wir euch im September zu Deutschlands größtem Publikumspreis schicken, singt ihr euch hier jeden Morgen fit, ja? In einer Runde Take That Karaoke.

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2: Ich bin geschockt, wie gut ihr seid. Das ist aber nicht Grundvoraussetzung, ne? Also, wir schauen mal, mit welchem Take-That-Hit ihr euch gleich eure Tickets klar macht.
3: Eins ist klar, wir machen uns bereit, das Take-That-Feuer erneut zu entfachen. Relight my fire, wie die Jungs sagen. Also, ruft an 0800 123 2340. Die Leitungen sind alle offen. Noch zwei Songs und dann geht's in eine neue Runde Take That Karaoke. 0800 123 2340. Relight my fire. Your love is my only desire. Versteht ihr? 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

0: 9:15, guten Morgen, hier ist die MDR Jump. Guten Morgen Familie, am Donnerstag und Lady Gaga gibt's in 10 Sekunden bei uns.
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0: Ja, warum auf Alejandro stürzen, wenn man gleich eine ganze Boygroup haben kann? Ne? Die MDR Jump Guten Morgen Familie ist hier am Donnerstag. Es ist gleich 8.20 Uhr.
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2: Wir holen nicht nur die Jungs von Take That zu Deutschlands größtem Publikumspreis, sondern ganz klar auch euch. Die ganze Woche macht ihr

0: Okay. genannt haben. Sobald es piept und der Gesang stoppt, singst du einfach mit deiner Tochter weiter und sicherst dir so deine Tickets.
1: Oder auch ohne deine Tochter. Wie oder alt ist sie denn?
2: Ja. In Ordnung. Ja. Es tut mir jetzt schon leid für die Zuhörer, aber ich gebe mein Bestes.
0: Ja, eben. Also, hier sind Take That für dich und jetzt sind wir mal gespannt mit Relight My Fire.

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1: Fantastisch. Guck mal hier. So geht das bei uns. Caro, du gewinnst Tickets.
2: Geil.
1: Für Tempel. Herzlichen Glückwunsch.
0: Komm, glaub, oh, wie schön.
1: Wunderbar. Oh. Guck mal, toll.
0: Vielen, vielen Dank.
1: Na, aber bitte,
0: ich kann es kaum glauben. Wir sind schon Ewigkeiten Fans. Wir sind auf fast jeder Tour dabei. Und das ist natürlich jetzt nochmal das i-Tüpfelchen.
2: Oh, was heißt denn wir? Du und dein Mann, oder?
0: Meine Mama und ich. Wir beide wären da nochmal zu Teenies. Ja, schon seit damals Mark Owen Fan und ja, bis heute geblieben.
1: Okay, und morgen früh gehen hier übrigens die letzten Tickets raus. Das kann dir egal sein, Caro. Und zwar um kurz nach 8:30, damit es auch jeder weiß. Ja Mensch, dann wünschen wir dir, deiner Family, deiner Tochter, deiner Mutter einen tollen Donnerstag. Jetzt gibt es auch genau nochmal.
0: Na,
1: die singen jetzt nicht so schön wie du, aber immerhin. Ja. Dann alles Liebe, hau rein, Caro, und weiter viel Spaß.
0: Danke, mit Sarah und Lars.
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12: 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Es ist 8.30 Uhr und jetzt alles, was heute wichtig wird mit Mirko Jugelt.
13: 5 Monate nach dem tödlichen Angriff auf einen Zugbegleiter in Rheinland-Pfalz wird heute das Urteil erwartet. Der 26 Jahre alte mutmaßliche Täter soll den Schaffner bei einer Ticketkontrolle so heftig geschlagen haben, dass der 2 Tage später im Krankenhaus starb. Die Staatsanwaltschaft fordert 12 Jahre Haft wegen Körperverletzung mit Todesfolge. Das Europaparlament entscheidet heute, ob Messenger-Dienste private Nachrichten nach Kinderpornografie durchsuchen dürfen. Dafür soll im Eilverfahren eine Ausnahme vom Datenschutz beschlossen werden. Die würde bis 2028 gelten. Eigentlich hatte das Parlament die sogenannte Chat-Kontrolle bereits vor 3 Monaten abgelehnt. Das US-Unternehmen OpenAI will heute ein neues KI-Modell freigeben. Nach Angaben des Unternehmens soll GPT-5.6 leistungsfähiger und für die breite Öffentlichkeit zugänglich sein. Politiker befürchten, Hacker könnten KI-Modelle nutzen, um weltweit Software-Schwachstellen zu finden und auszunutzen.
12: Und jetzt der Blick auf die Straßen. Fabian Magerhans im Verkehrszentrum. Guten Morgen.
14: Guten Morgen. Staut sich wieder auf der A2 Richtung Berlin zwischen Allerengersleben und Alsleben an der Baustelle. Plant ihr mindestens 20 Minuten mehr Zeit ein. Noch ein halbes Stündchen ist auf der A9 Richtung München am Dreieck Bayerisches Vogtland die Überfahrt zur A72 Richtung Hof wegen LKW-Bergungsarbeiten gesperrt. Nach Unfällen sind gesperrt im Landkreis Nordhausen die Straße zwischen Niedergebra und Ehlende und in Neusalza-Spremberg die B96 Bautzner Straße. Blitzer stehen auf der A4 Richtung Frankfurt zwischen Magdala und Apolda, B80 zwischen Seeburg und Wandsleben. In Alsleben in der Magdeburger Straße stadteinwärts, in Erfurt am Wiesenhügel beidseitig, in Friedersdorf am Blitzer Richtung Muldenstein, in Gotha in der Kindleber Straße stadteinwärts und am Ortseingang Parchau aus Richtung Burg. Habt ihr noch Staus oder Blitzer gesehen? Ruft uns an, kostenlos unter 0800 123 2340.
12: Sarah, wie wird das Wetter?
15: Ja, schön, auf jeden Fall meistens. Es gibt ein paar dichtere Wolkenfelder, ansonsten viel Sonnenschein, es ist trocken und es wird dann nachher auch schön warm mit bis zu 26 Grad. Die Frühwerte waren ja teilweise recht frisch, mittlerweile sind sie aber auch fast überall an der 15-Grad-Marke angekommen. Morgen gibt es ein bisschen Nebel, ansonsten Sonne, einige Wolken und schon bis 29 Grad und das Wochenende dann endgültig hochsommerlich mit bis zu 30, 31 Grad und ganz viel blauem Himmel.
12: So, einfach Pause muss reichen. Heute geht's weiter mit der Fußball-WM und den Viertelfinals.
15: Und die starten mit einem echten Skandal. Neues WM-Update gibt's gleich gegen 8.15 Uhr.

0: Gleich haben wir es 8.40 Uhr. Ja, guten Morgen, hier ist die M-Jump. Guten Morgen, Familie. Am Donnerstag. Und da ist das Durchatmen auch schon wieder vorbei. Die nächste WM-Spätschicht steht ja an.
1: Die ganz heiße Phase startet. Das erste Viertelfinale steht auf dem Programm. Frankreich gegen Marokko. Das könnte einfach eine super Fußballparty werden. Aber Sportman Tim in Frankreich, da spricht man momentan weniger über das Spiel als vielmehr über diese wirklich üblen Beleidigungen gegen Superstar Kylian Mbappé.
2: Ja, die beschäftigen die Fußballwelt seit Frankreichs letztem Sieg gegen Paraguay. Mbappé, der wurde nämlich danach von einer paraguayischen Politikerin online hart und vor allem auch rassistisch beleidigt. Die hat sich gar nicht mehr eingekriegt. Hier mal so ein paar Sätze, die es echt in sich haben. Mbappé sei nur ein, Achtung, kolonisierter Kameruner, der nicht mal schreiben gelernt hat. Statt Muttermilch hat er Kokosnüsse ausgesaugt und das Schlauste, was er je gehört hat, waren Schimpansen. Ja.
1: Wirklich geschockt. Also ich habe das mitbekommen mit irgendwelchen Beleidigungen, aber das, also...
2: Ja.
1: Ich weiß gar nicht, ob man das so wiederholen sollte, aber okay, man muss den Wahnsinn wahrscheinlich irgendwie klar machen. Ne?
2: Ja, um es zu zeigen, wie schlimm es halt wirklich immer noch ist. Ne? Den Hass, den kriegst du anscheinend nie so richtig weg, auch vor allem aus dem Fußball nicht. Von Fans liest man sowas ja immer wieder mal. Auch der deutsche Nationalspieler Jonathan Tah musste ja nach seinem Elfmeterfehlschuss viele rassistische Kommentare auf seinen Profilen lesen. Ja, dass jetzt aber eine Politikerin auf diese Weise austeilt, das ist irgendwie so eine neue Stufe, finde ich. Mbappé, der hat übrigens direkt reagiert, eine Stellungnahme veröffentlicht. Er schreibt, sie sind eine verachtenswerte Frau und ihrer Funktion nicht würdig. Sie vertreten nicht Paraguay, ein Land, das während der WM Leidenschaft und Ehre verströmt hat. Oh. Außerdem haben Präsident Macron und der französische Fußballverband die Äußerung auch verurteilt und es soll jetzt wohl auch Klage eingereicht werden.
1: Finde ich aber mega, dass er das so trennt, ne?
2: Absolut.
1: Zwischen der Politikerin und dem Land und den Fans. Ja. Also es ist schon irre, vor allem, weil ich immer dachte, Fußball sei ein Spiel.
0: Also ein schlimmer Rassismus-Skandal beschäftigt uns vor dem WM-Viertelfinale und dann gucken wir, dass wir uns jetzt ab sofort wieder um den Sport kümmern können. Ja?
2: Schön wär's.
0: Danke, Tim.
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0: der Alex Warren, nur in der MDR Jump. Guten Morgen, Familie. 8.42 Uhr ist es. Guten Morgen.
1: Wir stellen mal wieder fest, unsere Guten Morgen Familie ist überall.
2: Guten Morgen, liebe Guten Morgen Familie MDR Jump. Ich höre euch jeden Morgen und ihr habt über das Wetter über Thüringen, Sachsen und Sachsen-Anhalt. Der Bodensee kann euch gerne mal ein paar Grad schicken, weil wir haben heute 28 bis 31 Grad. Genauso wie gestern, vorgestern und vorvorgestern. Also bei uns ist das Wetter konstant immer von 28 bis 31 Grad. Nicht angenehm, aber okay. Wir wünschen euch einen schönen Donnerstag. Liebe Grüße, die Sonja vom Bodensee.
1: Oh. Dankeschön für deine Nachricht. Da freuen wir uns ja riesig, dass wir auch am Bodensee laufen. Ja. Aber die Temperatur, die darfst du behalten. Also wir haben die nächsten Tage selbst noch ein bisschen was im Petto, ne?
0: Ja, höchste Zeit für leckeres Eis. Das liefert gleich Böttcher. Oder auch nicht, ich weiß nicht. Also neue Folge Böttchers Welt kommt direkt nach Kaigo. Ja, dann gucken wir mal.
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0: 8:46 Uhr, guten Morgen. Hier ist die NDR Jump, guten Morgen Familie, am Donnerstag.
1: Und dann müssen wir die drei Kugeln, keine Ahnung, hier Pistazie, Stracciatella und Cheesecake Zitrone heute wahrscheinlich alleine essen.
0: Ja.
1: Böttcher ist dieses Jahr eisfrei.
0: Was?
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3: Ich hatte mich ja schon vor dem Sommer dazu bekannt, dass ich die Preise bei Eis nicht mehr mitmache. Ne? Ich hatte mir da so eine Grenze gesetzt. 1,50 pro Kugel, mehr nicht. Früher habe ich den Kindern hier mal eins mitgebracht, wenn sie in den Ferien auf der Straße vor unserem Haus gespielt haben. Aber das mache ich dieses Jahr nicht mehr. Stattdessen habe ich auf Christoph gehört, der in einem recht großen Markt arbeitet, wo du vom Telefon bis E-Bike alles kaufen kannst. Der sagte nämlich, rechne doch mal durch, wie du mit einer Eismaschine kommen würdest. Und da ich es mit dem Rechnen nicht so habe, fragte ich meine Frau, die das beruflich macht. Und was soll ich sagen? Bei einem Kugelpreis von 2 Euro in der Eisdiele und meinen Anschaffungskosten für das Gerät und die Zutaten bin ich nach 6-mal Eismachen in meiner Maschine bereits in der Gewinnzone. Bitte jetzt nicht falsch verstehen, natürlich bin ich kein Idiot und weiß, dass von der verkauften Kugel nicht nur der Wareneinsatz bezahlt wird, der meist nur bei rund 35 Cent pro Kugel liegt, sondern der Rattenschwanz hinten dran. Der macht das so teuer. Personal, Strom, Versicherung, die Waffel, Becher, Steuern. Und das fällt ja bei mir alles weg, ne? Wenn ich die Kosten hätte, könnte ich den Kindern mein Eis auch nicht schenken, ne? Und würde mir früher oder später wohl wahrscheinlich selbst die Kugel geben.
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7: Guten Morgen am frühen Donnerstag. Hier ist das Wichtigste für euch.
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8: Um 9 Uhr mit Mirko Jugelt. Sachsens Innenminister Armin Schuster hält Grenzkontrollen zu den Nachbarländern weiterhin für nötig. Das sagte er im MDR. Der CDU-Politiker widersprach damit dem Polizeibeauftragten des Bundes, Uli Grötsch. Der hatte gesagt, dass die Kontrollen in ihrer aktuellen Form nicht mehr gebraucht würden. Schuster betonte, man müsse erst mal ein Jahr abwarten, ob das neue europäische Asylsystem funktioniere. Derzeit mache die Bundespolizei an der Grenze einen Bombenjob. Sie zerschlage mit den Kontrollen das Geschäftsmodell der Schleuser und trage zum gesellschaftlichen Frieden bei. Deutsche Unternehmen haben überraschend den vierten Monat in Folge mehr Waren exportiert. Wie das Statistische Bundesamt mitteilte, wuchsen die Ausfuhren trotz der Belastungen durch den Iran-Krieg um knapp 1%. Die Gesamtsumme habe bei 138 Milliarden Euro gelegen. Grund sei vor allem die höhere Nachfrage aus den USA und China gewesen. Ökonomen hatten mit einem Rückgang der Exporte gerechnet. Im Iran sind bei Angriffen der USA mindestens 14 Menschen getötet worden. Wie staatliche Medien berichten, gäbe es in der Großstadt Ahvaz außerdem mehrere Verletzte. Zudem sei der Zugverkehr zwischen der Hauptstadt Teheran und Mashhad eingestellt worden. Dort soll heute der oberste geistliche Führer des Landes, Ayatollah Ali Khamenei, beigesetzt werden. Er war Ende Februar bei einem israelischen Luftangriff getötet worden. Die USA wollen Syrien von ihrer Liste staatlicher Terrorunterstützer streichen. Darüber hat Außenminister Marco Rubio den Kongress informiert. Er sagte, der Schritt werde Investitionen und Handel ermöglichen und Syrien eine Chance zum Wiederaufbau geben. Wenn der Kongress nicht innerhalb von 45 Tagen widerspricht, tritt die Änderung in Kraft. Seit dem Sturz von Machthaber Bashar al-Assad wird Syrien von einer Übergangsregierung geführt. Im Landkreis Anhalt-Bitterfeld hat ein Hund ein vierjähriges Mädchen getötet. Nach Polizeiangaben ereignete sich die Attacke in der Ortschaft Drosa. Das Kind sei noch vor Ort gestorben. Der Hund wurde in ein Tierheim gebracht. Gegen den Besitzer wird wegen fahrlässiger Tötung ermittelt. Einzelheiten will die Polizei im Laufe des Tages veröffentlichen. Das waren die Nachrichten.
7: 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Hier sind die neuesten Meldungen aus dem MDR Jump Verkehrszentrum. Fabian Magerhans, moin.
9: Moin. A4 Frankfurt Richtung Dresden zwischen Jena-Geschwitz und Stadtroda. In der Baustelle steht ein defekter LKW. 4 Kilometer Stau dauert ca. 20 Minuten länger. A4 Richtung Görlitz zwischen Ottendorf-Okrilla und Pulsnitz. An der Baustelle stockt der Verkehr 10 Minuten plus. Und auf der A9 Richtung München am Dreieck Bayerisches Vogtland ist die Überfahrt zur A72 Richtung Hof wegen der Bergung eines defekten LKWs gesperrt. Landkreis Nordhausen. Zwischen Niedergebra und Elende laufen Bergungsarbeiten, da ist die Straße gesperrt. Und die B96 in Neusalza-Spremberg, Bautzener Straße, ist nach einem Unfall gesperrt. Jetzt noch mal ein Update für die A9, Dreieck Bayerisches Vogtland. Die Überfahrt zur A72 Richtung Hof, die bleibt noch für etwa eine Stunde gesperrt. Blitzer stehen auf der B80 zwischen Seeburg und Wandsleben, B184 zwischen Roßlau und Dessau, in Erfurt am Wiesenhügel, in Friedersdorf blitzt es Richtung Muldenstein, in Gotha in der Kindleber Straße und in Halberstadt in der Thomas-Münzer Straße beidseitig. Habt ihr noch Staus oder Blitzer gesehen? Ruft uns an, kostenlos unter 0800 123 2340.
7: Sarah, wettermäßig, was wird denn das für ein Tag heute?
10: Ja, es soll ja Menschen geben, die warten auf den Hochsommer, zum Beispiel die Ferienkiddies. Und ja, da kommen wir so langsam in Fahrt. Also heute gibt es ja schon recht viel Sonne, gemischt mit ein paar dichteren Wolkenfeldern. Aber die Temperaturen schaffen es dann nachher immerhin auf bis zu 26 Grad hier und da. Morgen legen wir noch ein bisschen was drauf mit bis zu 29 Grad und noch mehr Sonnenstunden. Und endgültig Hochsommer ist dann am Wochenende mit viel Sonne, ein paar Quellwolken, Samstag bis 30, Sonntag bis 31 Grad.
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7: Guten Morgen.
10: 8:58 ist es.
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0: Familie am Donnerstag.
1: Und wenn wir sagen, wir machen heute schnell, also dann meinen wir das wörtlich.
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4: Wer oder was ist ein sogenannter Schnelldreher?
5: Ist es ein Beruf?
4: Schönen guten Tag, ich bin Schnelldreher.
5: Ja, wäre doch spannend.
6: Im Bereich Metall, Metall bearbeiten, Rohr bearbeiten.
4: Ja, sowas. Jemand, der besonders schnell die Gewinde in die Rohre reindreht.
6: Ja, zum Beispiel, ja.
4: Der Ulf, der alte Schnelldreher. Was ist ein Schnelldreher?
7: Börse? Kauf,
4: Aktienbörse?
7: Verkauf, Aktien?
4: Also Aktien, die man schnell kauft und verkauft?
7: Nein, das ist kein Schnelldreher. Das hätte ich ja schon mal gehört.
4: Weil Sie nämlich Börsenspekulantin
7: nein,
4: sind.
7: Nein, nein,
4: Sie sind die Tochter von André Cossolani.
7: Wer ist André Cossolani?
4: Naja, dann sind Sie keine Börsenspekulantin.
7: Na, bin ich nicht.
4: Wer oder was ist ein Schnelldreher?
8: Aus der Zerspannungstechnik?
4: Aus der Zerspannungstechnik. Jetzt geht's los.
8: Wahrscheinlich ist es ein Vogel.
4: Ein Vogel aus der Zerspannungstechnik.
8: Nee, dann vielleicht ist es doch eher ein Vogel.
4: Der sich schnell dreht, wahrscheinlich. Sonst würde er nicht so heißen, der Vogel.
8: Warte, ich brauche
4: nochmal.
8: Im Flug? Schnell nach oben drehen?
4: Schnell nach oben drehen. Ein Naturschauspiel.
5: Vielleicht auch irgendwie jemand, der was andreht. Vielleicht in so einem Freizeitpark.
4: Ein Karussellschubser.
5: Vielleicht Karussellschubser, ja.
4: Der ist ein Schnelldreher.
5: Ja.
4: Wo die Kinder alle hinterher in eine Büsche reihen, weil es
5: ja.
4: Hans-Peter wieder übertrieben hat.
5: Mhm.
4: Das ist auch eine schöne Erklärung.
5: Aber leider nicht richtig.
4: Nee.
7: Jetzt wollen wir es aber wissen.
4: Ja. Schnelldreher nennt man Produkte, die oft benutzt und deshalb oft verkauft werden und die schnell im Warenkreislauf unterwegs sind.
7: Ach, das ist ein Schnelldreher.
4: Das sind Schnelldreher.
9: Du bist richtig gut darin, mir das Gefühl zu geben, dass ich was ganz Heißem auf der Spur bin.
4: Du bist was ganz Heißem auf der Spur. Du bist bei der Soko Wissen.
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6: 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Guten Morgen, Familie. Es ist 9.30 Uhr und jetzt die Meldung zur halben Stunde mit Mirko Jugelt.
7: US-Präsident Donald Trump hat einen noch größeren Truppenabzug aus Europa angedroht. An Bord der Präsidentenmaschine Air Force One machte er das vor Journalisten von einer Vereinbarung zur Zukunft Grönlands abhängig. Beim NATO-Gipfel in Ankara hatte Trump zuvor erklärt, dass die zum Königreich Dänemark gehörende Insel künftig von den USA kontrolliert werden sollte. In Leipzig sind nach den massiven Hitzeschäden seit heute wieder alle Straßenbahnen planmäßig unterwegs. Das haben die städtischen Verkehrsbetriebe mitgeteilt. Vor zwei Wochen hatten die hohen Temperaturen die Fugenmasse aufgeweicht. Mehr als 30 Kilometer Gleise sowie 150 Weichen mussten seither aufwendig gereinigt werden. Sachsen erleichtert den Abschuss von Problemwölfen. Wie das Umwelt- und Landwirtschaftsministerium mitteilte, sind dazu die Vorgaben zum Herdenschutz angepasst worden. Das schafft die Voraussetzung für den Abschuss von Wölfen nach einem bestätigten Riss von Nutztieren.
6: Und jetzt der Blick auf die Straßen. Fabian Markans im Verkehrszentrum. Morgen.
8: Moin. A2 Richtung Berlin zwischen Allerengersleben und Alsleben. 6 Kilometer stockender Verkehr an der Baustelle. Plant hier ungefähr 10 Minuten mehr Zeit ein. Dann die A4 Frankfurt Richtung Dresden. In der Baustelle zwischen Jena-Göschwitz und Stadtroda steht ein defekter LKW. 4 Kilometer Stau, etwa 20 Minuten plus. A9 Richtung München am Dreieck Bayerisches Vogtland ist immer noch die Überfahrt zur A72 Richtung Hof gesperrt wegen der Bergung eines defekten LKW. Und Landkreis Nordsachsen, die Straße zwischen Gebra und Elende ist wegen Bergungsarbeiten gesperrt. In Neusalza-Spremberg ist die B96 Bautzener Straße wegen Bergungsarbeiten in beiden Richtungen gesperrt. Und Blitzer stehen auf der A4 Frankfurt Richtung Dresden zwischen Dresden-Neustadt und Wildermann, auf der A9 Richtung Berlin zwischen Rudolfstein und Bad Lobenstein. Blitzer auf der B80 zwischen Seeburg und Wandsleben, B171 zwischen Wolkenstein und Marienberg und B182 zwischen Vogelgesang und Thurgau. Kai ist noch dran, guten Morgen.
9: Hallo liebes Jump-Team, auf der B93 Richtung Merane, kurz vor der Abfahrt Krossen, wird geblitzt.
8: Dankeschön Kai, habt ihr noch was gesehen, Staus oder Blitzer, ruft uns an, kostenlos unter 0800 123 2340.
6: Wir gucken aufs Wetter, Sarah, wie schaut's denn aus?
10: Ja, die Sommerferien-Kids warten ja auf Freibadwetter, heute nochmal moderat warm mit 21 bis 26 Grad, neben dichteren Wolkenfeldern gibt's aber schon recht viel Sonnenschein. Die nächsten Tage kommt der Hochsommer dann immer mehr aus dem Quark. Morgen ein bisschen Nebel, ansonsten nur noch einige Wolken. Es wird trocken sein und oft schon sonnig mit bis zu 29 Grad. Und am Wochenende, da knacken wir dann die 30 Grad mit viel blauem Himmel und nur ein paar harmlosen Wolken.
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1: Manuela, guten Morgen.
2: Ja, guten Morgen.
1: Ja, ja, liebe Manuela.
3: Hi.
1: Na, wo treibst du dich um die Uhrzeit rum?
2: Ich bin auf dem Weg zur Arbeit.
1: Ja, wir wollen alles genau wissen, Manuela. Erzähl uns, was du machst.
2: Ich bin Verkäuferin in einem Fleischladen und die Leute haben halt immer viel Hunger, ne?
1: Ja, gibt's bei euch auch belegte Mettbrötchen und so ein Kram?
2: Jawohl.
1: Hackepeterbrötchen oder wie man auch immer
2: ja,
1: sagt.
2: Ja,
1: ah.
2: Genau.
1: Und
2: das
1: was,
2: ist der Renner.
1: Was, ja, oder? Kennst du die, die mal sagen, extra Zwiebeln, Manu? Extra Zwiebeln.
2: Ja.
1: Ja.
2: Viel gehacktes extra Zwiebeln,
1: ja,
2: genau.
1: Ja, so, genau. Von
3: das
1: allem
3: ist Lars.
1: Manu, hervor. Der Ralf aus Ilmenau war mit seiner Frau und den beiden Söhnen in Südtirol. Ja, guten Morgen.
4: Ja, schönen guten Morgen auch aus Ilmenau.
1: Ja, Mensch, ihr seid inzwischen wieder zurück von eurer Busreise. Und das ist so euer Ding. Was ist denn das Tolle am Bus und warum fahrt ihr nicht im eigenen Auto?
4: Da erlebst du viel mehr, was du so mit dem Auto gar nicht alles schaffen kannst.
2: Ja.
4: Und du brauchst dich um nichts zu kümmern.
1: Alles klar.
3: Ey, vor allem, ich bin ja auch so ein, also ich würde jetzt nicht sagen aggressiver Autofahrer, ne? Aber ich bin dann doch öfter mal genervt auf der Straße und das fällt halt beim Busfahren auch weg, weil da fährt jemand anders, du kannst einfach entspannen. Und
4: ja, kannst ein Säckchen trinken oder es gibt auch mal ein Bierchen.
1: Ach, jetzt haben wir es doch, Ralf. Jetzt haben wir doch die Wahrheit rausgearbeitet, warum du mit dem Bus fahren willst. Caro aus Magdeburg, guten Morgen.
5: Ja, schönen guten Morgen. Hallo, ich grüße euch.
1: Ja, wir grüßen dich, Caro. Wir starten jetzt in die nächste Runde Take That Karaoke, wie wir das Spiel liebevoll genannt haben. Sobald der Gesang stoppt, singst du einfach weiter und sicherst dir so deine Tickets.
5: Ja. Es tut mir jetzt schon leid für die Zuhörer, aber ich gebe mein Bestes.
1: Ja, eben.
5: We like my fire.
3: Yeah.
5: Your love is my only desire. We light my fire, cause I need, oh, jetzt lass ich lieber, your love.
1: Fantastisch! Guck mal hier, so geht das bei uns. Caro, du gewinnst Tickets.
3: Geil!
1: Für
5: ich kann es kaum glauben, oh, wie schön.
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1: Hier ist das MDR Jump Verkehrszentrum mit einer Gefahrenmeldung. A72 Richtung Leipzig. Zwischen Chemnitz-Röhrsdorf und Hartmannsdorf liegen Plasteteile. Also Vorsicht, A72 Richtung Leipzig. Zwischen Chemnitz-Röhrsdorf und Hartmannsdorf liegen große Plasteteile auf der Fahrbahn.

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5: Um 10 Uhr mit Mirko Jugelt. Bundeskanzler Friedrich Merz hat im Bundestag die bisherige Bilanz seiner schwarz-roten Koalition verteidigt. In seiner Regierungserklärung sagte Merz, das Ziel sei ein wirtschaftlich starkes, sozial gerechtes und nach innen wie nach außen verteidigungsfähiges Deutschland. Seine Regierung liefere, was es dazu brauche. Mit Blick auf den NATO-Gipfel in Ankara erklärte Merz, dass die US-Regierung dem Verkauf von Tomahawk-Marschflugkörpern an Deutschland zugestimmt habe. Deutsche Unternehmen haben überraschend den 4. Monat in Folge mehr Waren exportiert. Wie das Statistische Bundesamt mitteilte, wuchsen die Ausfuhren trotz der Belastungen durch den Iran-Krieg um knapp 1%. Die Gesamtsumme habe bei 138 Milliarden Euro gelegen. Grund sei vor allem die höhere Nachfrage aus den USA und China gewesen. Sachsens Innenminister Armin Schuster hält Grenzkontrollen zu den Nachbarländern weiterhin für nötig. Das sagte er im MDR. Der CDU-Politiker widersprach damit dem Polizeibeauftragten des Bundes, Uli Grötsch. Der hatte gesagt, dass die Kontrollen in ihrer aktuellen Form nicht mehr gebraucht würden. Schuster betonte, man müsse erst mal ein Jahr abwarten, ob das neue europäische Asylsystem funktioniere. Derzeit mache die Bundespolizei an der Grenze einen Bombenjob. Sie zerschlage mit den Kontrollen das Geschäftsmodell der Schleuser und trage zum gesellschaftlichen Frieden bei. Im Iran sind bei Angriffen der USA mindestens 14 Menschen getötet worden. Wie die Regierung in Teheran mitteilte, gab es außerdem Dutzende Verletzte. Zudem sei der Zugverkehr zwischen der Hauptstadt Teheran und Mashhad eingestellt worden. Dort soll heute der oberste geistliche Führer des Landes, Ayatollah Ali Khamenei, beigesetzt werden. Die USA hatten in der Nacht erneut Ziele im Iran attackiert. Die iranischen Revolutionsgarden reagierten mit Angriffen auf US-Stützpunkte in Kuwait, Katar und Bahrain. Die Münchner Schriftstellerin Christine Wunicke erhält den Georg-Büchner-Preis 2026. Das teilte die Deutsche Akademie für Sprache und Dichtung in Darmstadt mit. Die Jury lobte Wunicke für ihre stets überraschenden und souverän konzipierten Erzählungen. Mit jedem Buch liefere sie eine neue, faszinierende Auseinandersetzung zwischen Fakt und Erfindung. Der mit 50.000 Euro dotierte Büchner-Preis wird Ende Oktober übergeben. Er zählt zu den wichtigsten literarischen Auszeichnungen im deutschsprachigen Raum. Das waren die Nachrichten.
6: Es ist 2 nach 10, hier ist Fabian Magerhans mit den neuesten Meldungen aus unserem MDR-Jump-Verkehrszentrum für euch.
7: A2 Richtung Berlin, zwischen Allerengersleben und Alsleben, 4 Kilometer stockender Verkehr an der Baustelle, plant jetzt 10 Minuten mehr Zeit ein. A4 Frankfurt Richtung Dresden, zwischen Jena-Göschwitz und Stadtroda, ein defekter LKW im Baustellenbereich, 20 Minuten dauert's länger. Große Plasteteile liegen auf der A72 Richtung Leipzig, zwischen Chemnitz, Röhrsdorf und Hartmannsdorf, hier bitte vorsichtig fahren. Blitzer stehen auf der A4 Richtung Dresden, zwischen Apolda und Magdala, B88 Ortseingang Schwarzhausen, da blitzt es aus Richtung Waltershausen. B171 zwischen Wolkenstein und Marienberg. B182 zwischen Vogelgesang und Torgau. B184 Blitzer zwischen Roßlau und Dessau. Und B281 am Ortseingang Saalfeld, der wird geblitzt aus Richtung Arnsgereuth. Habt ihr noch Staus oder Blitzer gesehen? Ruft uns an, kostenlos unter 0800 123 2340.
6: Einen kleinen Schubser brauchen die Temperaturen noch, aber da geht's heute tatsächlich nach oben. Wir haben in Meiningen und Leipzig gerade 16 Grad gemessen. Und die Wetterstation in Haldensleben meldet ebenfalls 16 Grad. Es schieben sich noch so ein paar Wolken durch. Trotzdem wird es schon deutlich wärmer, auch als in den letzten Tagen. 26 Grad sind heute nämlich drin. Und morgen und am Wochenende sogar noch weiter steigende Temperaturen. 30 Grad und mehr. Da freuen sich die Kiddies. Und bis dahin, lass uns entspannt angehen. 3 nach 10. Mein Name ist Felix Schmutzer. Guten Morgen.
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0: Comeback direkt mit einem Ohrwurm. One Republic, Need Your Love hier bei MDR Jump. Es ist 10.13 Uhr, jetzt ist es Tag 4 und wir werden immer weniger und weniger und weniger in dieser Woche. Es klingt komisch, fühlt sich aber wirklich so an. Am Montag musste ich zum Beispiel mit dem Fahrrad an der Ampel wirklich in der Schlange warten. Heute war ich dagegen so der Einzige weit und breit. Es sind halt Sommerferien, ne? Wenn wir wirklich immer weniger und unsere Comedy-Truppe packt auch ihre Koffer. Die Handys bleiben übrigens zu Hause. Beschäftigt wird sich gefälligst analog.
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3: Es wäre gut, wenn wir das Internet jede Woche für einen Tag abstellen.
4: Oder ab 17 Uhr.
3: Wie mega das wäre. Und dann fängst du dein Quartett zu spielen. Habt ihr Quartett gespielt früher?
4: Ich bin ein Freund des gepflegten Kartenspiels.
3: Ja.
4: Also Quartett. Natürlich früher Mau Mau. Doppelkopf und Doppelkopf mit Dulle übrigens. Dulle zieht Dulle. Und wenn der Fuchs gefangen ist, gibt's extra Punkte. Auf dem Buster.
3: Dulle?
4: Dulle zieht Dulle. Die Dulle ist die rote 10. Also das Daus ist das, also der Eichelbube, der Eichelober.
3: Wissen die anderen davon, die mit dir spielen? Oder ist das einfach so? Generell, dass du reinrufst, Schrabem, und dann müssen alle vier ziehen.
4: Um zum Kern der Frage zurückzukehren.
3: Könnte mir vorstellen, dass Elektroautos verboten werden. Aber ich glaube, dass du in 15 Jahren hast du wirklich jede Menge Wracks hier stehen mit irgendwelchen super schädlichen Akkus oder Autos, die einmal anfängt zu brennen und dann nie wieder aufhören. Und du hast überall so Inseln von so Flammen auf irgendwelchen...
5: Das sind dann die Verbrenner.
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0: Jetzt macht ihr aber erstmal Felix Schmutzer für euch weiter.

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4: Es ist 10.29 Uhr, eine Minute vor halb elf. Ihr hört MDR Jump. Die Meldungen zur halben Stunde hat Mirko Jugelt jetzt.
5: Im Landkreis Nordhausen ist am Morgen ein Rettungswagen verunglückt. Nach Angaben der Polizei hatte der Rettungswagen bei Niedergebra mit Blaulicht und Martinshorn eine rote Ampel überfahren. Ein Autofahrer habe das zu spät bemerkt und sei mit dem Rettungswagen zusammengeprallt. Vier Menschen seien verletzt worden. Beamte in Thüringen müssen nach Angaben der Thüringischen Landeszeitung wochenlang auf ihre Zuschüsse zu Arzt- und Krankenhauskosten warten. Derzeit werden der Zeitung zufolge Anträge von Ende April bearbeitet. Zur Begründung hieß es, es gebe besonders viele Anträge. Zugleich seien in der Beihilfestelle viele Beschäftigte erkrankt. Bundeskanzler Friedrich Merz und andere Regierungschefs haben auf dem NATO-Gipfel vom türkischen Gastgeber Recep Tayyip Erdogan einen scharfen Revolver samt einer Schachtel Munition geschenkt bekommen. Ein Regierungssprecher sagte, der Revolver sei mit der Botschaft übergeben worden, damit er ordnungsgemäß eingeführt und als offizielles Geschenk inventarisiert werden könne.
4: 10.30 Uhr. Fabian Magerhans aus unserem Verkehrszentrum hat die neuesten Meldungen für euch.
6: A2 Richtung Berlin zwischen Allerengersleben und Alsleben an der Baustelle. 4 Kilometer stockender Verkehr. Plant hier ungefähr 10 Minuten mehr Zeit ein. A4 Frankfurt Richtung Dresden zwischen Bucher und Stadtroda. 6 Kilometer Stau. Ein defekter LKW in der Baustelle. 20 Minuten dauert's länger. Und René ist hier auch unterwegs.
7: Im weiteren Verlauf in der Baustelle ein defekter PKW, rechte Spur, Polizei vor Ort und es staut sich.
6: Dankeschön. B90 Hirschberg-Saalfeld, eine kaputte Ampel zwischen Saaldorf und Abzweig Schönbrunn. In beiden Richtungen Stau und stockender Verkehr. Es liegen Steine auf der Fahrbahn. B170 Richtung Dresden, Vorsicht zwischen Bannewitz und A17 Auffahrt Dresden-Südvorstadt. Und im Stadtverkehr Leipzig ungefähr 10 Minuten Stauzeit in der Maximilianallee stadteinwärts. In Wernigerode in der Lindenallee zwischen Halberstädter Straße und Kohlgartenstraße Stau und stockender Verkehr nach einem Unfall. Blitzer stehen auf der A4 Richtung Dresden zwischen Apolda und Magdala, B88 Ortseingang Schwarzhausen aus Richtung Waltershausen. Zwischen Wolgenstein und Marienberg auf der B171 wird geblitzt und auf der B184 zwischen Roßlau und Dessau. B281 ein Blitzer am Ortseingang Saalfeld, wenn ihr aus Richtung Arnsgereuth kommt und zwischen Niederlungwitz und St. Egidien. Habt ihr noch Staus oder Blitzer gesehen? Ruft uns an, kostenlos unter 0800 123 2340.
4: Es hat einen langen Anlauf gebraucht, aber jetzt soll das Hochsommer-Comeback tatsächlich kommen. Heute geht's los. In Halle haben wir 17 Grad gemessen, Erfurt 18, Plauen 16. Also da ist auch wirklich Luft nach oben. Schieben sich noch so ein paar Wolken durch. Trotzdem wird's schon deutlich wärmer als in den letzten Tagen. 26 Grad nämlich in der Spitze heute Nachmittag und morgen und am Wochenende sogar noch weiter steigende Temperatur.
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0: Time High. Die Nico Santos Single All Time High hier bei MDR Jump. Jetzt kommt Fabian Magerhans, seine All Time High aus dem Verkehrszentrum. Es gibt noch eine Sofortmeldung für euch.
1: Ja, wir schauen mal auf die A2 Richtung Hannover. Zwischen Thesen und Burg Ost, da brennt am Fahrbahnrand ein PKW in der Baustelle.
0: Fabi, vielen Dank. Staus und Blitzer bei uns wieder in 25 Minuten.

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0: Best Bad Friends.
1: Schönes Stichwort. Nehmen wir auf. MDR Jump ist hier, 10.42 Uhr. Euch einen schönen Donnerstagvormittag, ja.
0: Bad Friends, wann seid ihr das letzte Mal versetzt worden?
1: Ja, habt euch verabredet, habt euch drauf gefreut und dann kommt keiner.
0: Das ist ja wirklich jedes Mal dieselbe Nummer. Die Pläne sind im Eimer. Man ärgert sich zu Tode, aber jetzt kommt's manchmal. Steckt auch genau darin eine Chance.
1: So, und dazu ist mein Kollege Felix Hecklau aus unserer MDR Jump Musikredaktion bei mir im Studio und hat eine schöne, fast unglaubliche Geschichte dazu.
2: Ja, und die beginnt in einem Tonstudio und mit der Band Tampa City aus Los Angeles. Die waren schon vor der Bandgründung Songwriter und Produzenten für andere Künstler und Computerspiele. Ja, und haben an besagten Tag im Studio gewartet. Das Studio war extra gebucht und das ist nicht billig. Aha. Und der Kunde ist einfach nicht gekommen. Und anstatt einfach fluchend abzuziehen, haben sie das Beste draus gemacht, nämlich ihren Song Self-Aware.
3: Wir haben den Song an einem Tag im Studio geschrieben, an dem wir eigentlich für jemand anderen einen Song produzieren sollten. Die Person hat uns aber abgesagt, also haben wir gesagt, dann schreiben wir eben einen Song für unser eigenes Projekt. Im Nachhinein hatten wir riesiges Glück, dass es genauso gekommen ist, wenn man bedenkt, was aus dem Song geworden ist.
2: Voll. Absolut, ne? Self-Aware ist ja quasi der weltweite Durchbruch für Tampa City geworden. Der Song ist viral gegangen, mit millionenfacher Nutzung auf TikTok und über 270 Millionen Streams.
1: Ich kann die Unfassbarkeit in deinen Augen sehen. Also da hätte der Auswahlkunde fast noch eine Grußkarte als Dankeschön schicken dürfen. Das alles, weil die Band eben einfach blitzschnell so eine Entscheidung getroffen hat, ja?
2: Ja, und das Verrückte ist ja, im Songtext geht es genau um das Gegenteil, ja? Der Sänger singt davon, alles zu zerdenken und das Schlimmste zu erwarten, ja? Und quasi alles kaputt zu machen, bevor irgendwas überhaupt klappen kann.
1: Also nochmal umso mehr Glück, dass sie das genau nicht gemacht haben. Ein kühler Kopf kann eben offenbar dann doch helfen, aus dem Nichts absolute Hits zu schreiben. Den hören wir uns jetzt an. Tampa City mit der ganz neuen Single Self-Aware hier bei MDR Jump. Felix, danke.
2: Gerne.

10:50 MDR Jump hört ihr am Donnerstagvormittag. Und das war ein Fall, der Deutschland wirklich erschüttert hat, der viele fassungslos und wütend gemacht hat. Bei einer Fahrkartenkontrolle vor 5 Monaten wird ein Zugbegleiter angegriffen und zu Tode geprügelt. Der Täter konnte festgenommen werden. Und jetzt ist das Urteil gegen den Mann gefallen. Das ist Thema gleich in unseren Nachrichten um 11, genau 10 Minuten hier bei MDR Jump.

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9: Und hier ist MDR Jump. Gleich die Nachrichten. Vorher gibt's noch eine wichtige Vorabmeldung aus unserem Verkehrszentrum von Fabian Magerhans für euch.
10: B170 in Fahrtrichtung Dresden. Vorsicht zwischen Bannewitz und A17 auf Dresden-Südvorstadt liegen große Steine auf der Fahrbahn.
9: Fabi, vielen Dank. Staus und Blitzer und den Überblick gleich nach dem Nachrichtenüberblick jetzt für euch.
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11: Um 11 Uhr mit Mirko Jugelt. Bundeskanzler Friedrich Merz hat im Bundestag die bisherige Bilanz seiner schwarz-roten Koalition verteidigt. In seiner Regierungserklärung sagte Merz, das Ziel sei ein wirtschaftlich starkes, sozial gerechtes und verteidigungsfähiges Deutschland. In vielen Unternehmen werde inzwischen die Produktion hochgefahren. Der Auftragsbestand steige kontinuierlich und liege inzwischen 30% höher als noch Ende 2024. Mit Blick auf den NATO-Gipfel erklärte Merz, dass die US-Regierung dem Verkauf von Tomahawk-Marschflugkörpern an Deutschland zugestimmt habe. Im Prozess um den tödlichen Angriff auf einen Zugbegleiter in Rheinland-Pfalz ist das Urteil gefallen. Das Landgericht Zweibrücken sprach den 26 Jahre alten Angeklagten wegen Körperverletzung mit Todesfolge schuldig. Er muss für 10 Jahre ins Gefängnis. Der Vorfall hatte sich vor 5 Monaten bei einer Ticketkontrolle ereignet. Der 26-Jährige soll so heftig auf den Schaffner eingeschlagen haben, dass dieser 2 Tage später im Krankenhaus starb. Das Urteil ist noch nicht rechtskräftig. Nach dem Tod eines Mädchens durch Hundebisse hat die Polizei Einzelheiten veröffentlicht. Demnach hatte das Mädchen in einer Wohnung mit dem Hund gespielt, bevor er die 4-Jährige angriff. Sie erlitt schwerste Verletzungen und starb noch vor Ort. Die Polizei ermittelt wegen fahrlässiger Tötung gegen die Mutter des Mädchens und einen Bekannten. Der Hund wurde in ein Tierheim gebracht. Es handelt sich um einen American Stafford. Die Rasse steht in vielen Bundesländern auf Listen für gefährliche Hunde. Der Schauspieler Achim Wolf ist tot. Wie seine Agentur bestätigte, starb er am Dienstag nach schwerer Krankheit im Alter von 87 Jahren. Bekannt war Achim Wolf vor allem durch seine Rolle als Rudi Reschke in der ZDF-Serie Salto Postale. Im Laufe seiner Karriere stand er auf vielen Theaterbühnen und spielte in mehr als 100 Kino- und Fernsehfilmen mit. Die Münchner Schriftstellerin Christine Wunicke erhält den Georg-Büchner-Preis 2026. Das teilte die Deutsche Akademie für Sprache und Dichtung in Darmstadt mit. Die Jury lobte Wunicke für ihre stets überraschenden und souverän konzipierten Erzählungen. Mit jedem Buch liefere sie eine neue, faszinierende Auseinandersetzung zwischen Fakt und Erfindung. Der mit 50.000 Euro dotierte Büchner-Preis wird Ende Oktober übergeben. Das waren die Nachrichten.
9: Und hier sind jetzt alle Meldungen aus unserem MDR-Jump-Verkehrszentrum im Überblick mit Fabian Magerhans für euch.
10: A2 Richtung Berlin zwischen Allerengersleben und Alsleben. 4 Kilometer stockender Verkehr an der Baustelle. Plant ihr ungefähr 10 Minuten mehr Zeit ein. A4 Frankfurt Richtung Dresden zwischen Bucha und Stadtroda. 6 Kilometer Stau, defekte Fahrzeuge im Baustellenbereich. Plant ihr 20 Minuten mehr Zeit ein. Und bis ungefähr 13 Uhr wird die A4 Frankfurt Richtung Dresden mehrfach kurzzeitig zwischen Glarau Ost und Hohenstein-Ernsthal wegen Bauarbeiten gesperrt. A4 Fahrt Richtung Görlitz zwischen Bautzen Ost und Weißenberg stockt der Verkehr an der Baustelle 10 Minuten plus. B90 Hirschberg Saalfeld, eine kaputte Ampel zwischen Saaldorf und Abzweig Schönbrunn, dadurch in beiden Richtungen Stau und stockender Verkehr. In Magdeburg B71 in der Ebendorfer Chaussee im Bereich Silberbergweg nach einem Unfall Stau und stockender Verkehr. Und Blitzer stehen auf der B88 am Ortseingang Schwarzhausen aus Richtung Waltershausen, auf der B281 Ortseingang Saalfeld aus Richtung Arzgereuth, in Gotha in der Ohrdruffer Straße stadteinwärts und in Weißenfels in der Schlachthofstraße. Habt ihr noch Staus oder Blitzer gesehen? Ruft uns an, kostenlos unter 0800 123 2340.
9: So, jetzt müssen wir alle zusammen anpacken und mal anschieben, dass diese Temperaturen hier endlich in Fahrt kommen heute. Es kräpelt ein bisschen vor sich hin. In Erfurt bei 17 Grad, Zeitz ebenso 17 Grad, Bautzen aktuell 18 Grad. Ein paar Wolken schieben sich noch durch. Allerdings selbe Spielchen wie gestern. Der Nachmittag verspricht dann deutlich sonniger zu werden und vor allem auch endlich ein bisschen wärmer. 26 Grad nämlich und morgen und am Wochenende noch weiter steigende Temperaturen. Da kommen wir dann wieder auf 30 Grad und mehr. Also ein bisschen noch durchhalten, der Hochsommer kommt zurück. 10:45 jetzt, euch einen schönen Donnerstagvormittag.
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0: In meiner Sport-Playlist habe ich den drin und in meiner Aufsteh-Playlist und in meiner Fahrradfahr-Playlist.
1: Der ist überall drin bei mir. Gerade Somber, Homewrecker, richtig cooler Song hier bei MDR Jumps. Es ist 13 nach 11 am Donnerstagvormittag. Mein Name ist Felix Schmutzer. Schön, dass ihr bei uns seid. Und wir spielen jetzt, ich packe meinen Koffer und nehme mit. Ja, Sportzeug, waren ja gerade dabei, Radiowecker. Wasserkocher, klingt absurd, ist es auch, aber tatsächlich wahr. Wenn ich in den Urlaub fahre, nehme ich echt einen Wasserkocher mit, weil ich im Hotel immer die Frühstückszeit verschlafe, aber morgens meinen Kaffee brauche. Deshalb eigener Wasserkocher, muss ich auch mitnehmen. Sogar auf Wandertouren, da habe ich das Ding schon mit mir über die Alpen geschleppt. So, und ich liege auch gar nicht so weit daneben damit. Wir haben uns hier bei MDR Jump nämlich mal umgehört. Wenn ihr in den Urlaub fahrt, habt ihr auch so ein paar Dinge von zu Hause, auf die ihr echt nicht verzichten könnt?
2: Ich habe eine elektrische Zahnbürste und die ist überall dabei, egal wohin ich fahre, weil ich daran gewöhnt bin. Ich benutze die schon 30 Jahre.
3: Wenn ich in den Urlaub fahre, dann nehme ich gerne meine Bowlerschuhe mit. Auch jetzt irgendwie zum Städtetrip suche ich mir dann eine Bowlerhalle und dann gehe ich bouldern.
4: Mein Ehering, ja, das ist mein Seelenverwandter, mein Lieblingsmensch. Ich bin lieber nackt als ohne Ehering.
1: Oh, wie süß. Und ein Kollege von mir sagte vorhin, sein Vater würde von zu Hause immer eigene Eierbecher mit in den Urlaub nehmen, weil es in Ferienwohnungen nie Eierbecher gibt. Ist er abgefahren, oder? Aber es stimmt. Das hat er scheinbar echt Erfahrung gesammelt, draus gelernt. Geht euch bestimmt auch so, auf welche Sachen könnt ihr im Urlaub auf keinen Fall verzichten? Was wird bei euch unbedingt eingepackt? Auch wenn der Koffer noch so voll ist. Erzählt mal, ihr habt bestimmt auch so verrückte Sachen, auf die ihr auch im Urlaub nicht verzichten könnt. 0800 1232340, das ist die Nummer, die ihr hier gerne ins Studio wählen könnt. Freue ich mich, wenn ihr anruft. Oder uns eine kurze Sprachnachricht per WhatsApp schickt. Und die Nummer dafür, die gibt es ja bei uns im Netz auf mdrjump.de.

0: 10 nach 11.
1: Wir schalten einmal zu Fabian Magerhans ins MDR Jump Verkehrszentrum. Gibt noch eine Sofortmeldung für euch.
2: Ja, wir schauen mal auf die A2 Richtung Hannover. Zwischen Brandenburg und Wollin liegen Glasscherben auf der Fahrbahn. Vorsicht.
1: Alles klar, Fabi. Vielen Dank. Staus und Blitzer kommen in 12 Minuten wieder bei uns.

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5: Es ist 11.29 Uhr, eine Minute vor 11:30. MDR Jump hier mit den Meldungen zur halben Stunde von Ines Hermann für euch.
6: Im Landkreis Nordhausen ist am Morgen ein Rettungswagen verunglückt. Nach Angaben der Polizei hatte er bei Niedergebra mit Blaulicht und Martinshorn eine rote Ampel überfahren. Ein Autofahrer habe das zu spät bemerkt und sei mit dem Rettungswagen zusammengeprallt. 4 Menschen seien verletzt worden. Beamte in Thüringen müssen nach Angaben der Thüringischen Landeszeitung wochenlang auf ihre Zuschüsse zu Arzt- und Krankenhauskosten warten. Derzeit werden der Zeitung zufolge Anträge von Ende April bearbeitet. Zur Begründung hieß es, es gebe besonders viele Anträge, zugleich seien in der Beihilfsstelle viele Beschäftigte erkrankt. Bundeskanzler Friedrich Merz und andere Regierungschefs haben auf dem NATO-Gipfel vom türkischen Gastgeber Recep Tayyip Erdogan einen scharfen Revolver samt einer Schachtel Munition geschenkt bekommen. Ein Regierungssprecher sagte, der Revolver sei der Botschaft übergeben worden, damit er ordnungsgemäß eingeführt und als offizielles Geschenk inventarisiert werden könne.
5: Es geht jetzt zu Fabian Magerhans. Hier sind die neuesten Meldungen aus unserem MDR-Jump-Verkehrszentrum.
7: A2 Richtung Berlin zwischen Allerengersleben und Alsleben. 7 Kilometer stockender Verkehr an der Baustelle. Plant ihr ungefähr 20 Minuten mehr Zeit ein. Dann Vorsicht in der Gegenrichtung. A2 Richtung Hannover zwischen Brandenburg und Wollin liegen Glasscherben auf der Fahrbahn. Die A4 Frankfurt Richtung Dresden wird bis 13 Uhr mehrfach kurzzeitig gesperrt zwischen Glaucher Ost und Hohenstein-Ernstthal wegen Bauarbeiten. Momentan ist gesperrt, 2 Kilometer Stau. B107 Richtung Pritzwalk zwischen Abzweig Schartolke und Redekin eine ungesicherte Unfallstelle. Neuigkeiten für den Stadtverkehr Halle. In der Dölauer Straße stadteinwärts ist die Unfallstelle geräumt. Der Verkehr rollt so langsam wieder an. Magdeburg B71 in der Ebendorfer Chaussee im Bereich Silberberg Weg Stau und stockender Verkehr nach einem Unfall. Und Blitzer stehen auf der A36 Richtung Braunschweig im Bereich Wernigerode Nord. Auf der B88 Ortseingang Schwarzhausen, wenn ihr aus Richtung Waltershausen kommt. B185 zwischen Ermsleben und Aschersleben wird geblitzt. In Dessau in der Wolfgangstraße, in Gotha in der Urdorfer Straße stadteinwärts, in Oschatz am Dresdner Berg und in Weißenfels in der Schlachthofstraße. Habt ihr noch Staus oder Blitzer gesehen, ruft uns an, kostenlos unter 0800 123 2340.
5: So, schauen wir noch auf die Temperaturen. In Magdeburg aktuell 16 Grad, Mühlhausen 17, Dresden meldet 16 Grad. Den langen Anlauf hat's gebraucht. Heute Nachmittag soll dann endlich der Sommer wieder losgehen bzw. zurückkommen. Schieben sich noch ein paar Wolken durch, aber es wird wärmer als in den letzten Tagen. 26 Grad sind heute drin und morgen und am Wochenende noch weiter steigende Temperaturen. Dann sehen wir auch endlich die 30 Grad wieder geknackt.
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Es ist 11.40 Uhr am Donnerstagvormittag. Ihr hört MDR Jump bei der Arbeit. Und vor wenigen Minuten kam eine traurige Meldung über den Ticker. Die britische Sängerin Bonnie Tyler ist gestorben. Vor ein paar Wochen stand es ja schon mal kritisch um die Sängerin. Ihr erinnert euch vielleicht, da ist sie in ihrer Wahlheimat Portugal in eine Klinik eingeliefert worden, lag auch im künstlichen Koma. Es hieß dann später, sie würde sich wieder erholen, aber eben hat es die Familie bestätigt, Bonnie Tyler ist nun doch gestorben. Die hat wirklich eine ganze Menge Hits gemacht, die später auch absoluter Kult geworden sind, die ganz oft gecovert wurden. Holding on for a Hero zum Beispiel oder It's a Heartache. Das sind so Songs, an die erinnert man sich. Und natürlich, ihr kennt die Rockballade überhaupt.

0: Total Eclipse of My Heart. Klar, obwohl das jetzt auch gar nicht meine Musik ist. Auch nicht meine Generation ist. Ich habe mal geguckt, der Song ist 43 Jahre alt. Ja, der ist älter als ich. Macht's einen doch ganz schön traurig. Bonnie Tyler, im Alter von 75 Jahren gestorben. Es hat ihre Familie heute bekannt gegeben. Über die genauen Umstände gibt's allerdings noch keine Informationen.
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1: 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Vorher gibt's Musik von Katy Perry, Dark Horse spiele ich euch noch. Wir haben Newcomer Joe und wir haben Kult, David Guetta und Sia.

0: Direkt von der A2 eine Sofortmeldung aus dem MDR Jump Verkehrszentrum für euch.
1: Richtung Berlin, Vorsicht, zwischen Hemmlerwald und Peine liegt ein Reifen auf der linken Fahrspur.
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9: Um 12 Uhr mit Ines Herrmann. Die britische Rocklegende Bonnie Tyler ist tot. Wie ihre Familie mitteilte, starb die 75-Jährige in einer Klinik in Portugal. Tyler war bekannt für ihre raue Stimme, mit der sie in den 1970er und 80er Jahren Welthits wie It's a Heartache und Total Eclipse of the Heart sang. Die Künstlerin war in Ost- und Westdeutschland gleichermaßen beliebt und erfolgreich. Im Mai musste sie ihre Konzerttournee wegen einer Darm-OP abbrechen. Bundeskanzler Friedrich Merz hat im Bundestag die bisherige Bilanz seiner schwarz-roten Koalition verteidigt. In seiner Regierungserklärung sagte Merz, das Ziel sei ein wirtschaftlich starkes, sozial gerechtes und verteidigungsfähiges Deutschland. In vielen Unternehmen werde inzwischen die Produktion hochgefahren. Der Auftragsbestand liege inzwischen 30% höher als noch Ende 2024. Mit Blick auf den NATO-Gipfel erklärte Merz, dass die US-Regierung dem Verkauf von Tomahawk-Marschflugkörpern an Deutschland zugestimmt habe. Im Prozess um den tödlichen Angriff auf einen Zugbegleiter in Rheinland-Pfalz ist das Urteil gefallen. Das Landgericht Zweibrücken sprach den 26 Jahre alten Angeklagten der Körperverletzung mit Todesfolge schuldig. Er muss für 10 Jahre ins Gefängnis. Der Vorfall hatte sich vor 5 Monaten bei einer Ticketkontrolle ereignet. Der 26-Jährige soll so heftig auf den Schaffner eingeschlagen haben, dass dieser 2 Tage später im Krankenhaus starb. Das Urteil ist noch nicht rechtskräftig. Die für Oktober geplante BAföG-Erhöhung wird um 1/2 Jahr verschoben. Wie Politiker von Union und SPD in Berlin mitteilten, wird die Förderung erst zum Sommersemester 2027 angehoben. Die Wohnkostenpauschale soll dann von 380 auf 440 Euro steigen. Sie wird an Studenten gezahlt, die nicht mehr bei den Eltern wohnen. Eine Erhöhung des sogenannten Grundbedarfs ist für Oktober 2027 und Mai 2029 vorgesehen. Der Gerichtssaal im Prozess um den Weihnachtsmarktanschlag in Magdeburg soll möglicherweise eine Schwimmhalle werden. Nach Informationen von MDR Investigativ prüft der Staat, ob sich das Gebäude mit einem Schwimmbecken ausstatten lässt. Das Justizgebäude war extra für den Prozess errichtet worden. Magdeburg sucht derzeit nach einer alternativen Trainingsstätte für seine Olympiaschwimmer. Ihre eigentliche Trainingshalle musste wegen maroder Bausubstanz gesperrt werden. Das waren die Nachrichten.
10: Die neuesten Meldungen aus dem MDR Jump Verkehrszentrum hat Fabian Magerhans für euch jetzt. Und nach wie vor gibt es Stau auf der A2.
11: In Richtung Berlin zwischen Allerengersleben und Alsleben an der Baustelle dauert es ungefähr 20 Minuten länger. Weiter Richtung Berlin A2 zwischen Hemmelerwald und Peine liegt ein Reifen auf der linken Spur. Und die A4 Frankfurt Richtung Dresden, die wird zwischen Glauchau Ost und Hohenstein-Ernstthal bis 13 Uhr mehrfach kurzzeitig wegen Bauarbeiten gesperrt. Ein brennender PKW auf der B88 Jena-Ilmenau, da ist die Bundesstraße zwischen Bad Blankenburg und Watzdorf jetzt gesperrt. Nach Unfällen gesperrt, die B89 zwischen Ebenharz und Hildburghausen und die B107 zwischen dem Abzweig Schartolke und Redekin. Im Landkreis Mansfeld-Südharz ist die Ortsdurchfahrt Wimmelburg kurzzeitig nach einem Unfall gesperrt. Und Blitzer stehen auf der A4 Frankfurt Richtung Dresden zwischen Hohenstein-Ernsthal und Limbach-Oberfrohna, in Rundteil B170 auf der B184 zwischen Roßlau und Dessau, in Leipzig in der Kieler Straße und am Ortsausgang Lützeroda Richtung Clausewitz. Habt ihr noch Staus oder Blitzer gesehen? Ruft uns an, kostenlos unter 0800 123 2340.
0: So, die Sonnencreme-Vorräte auffüllen. Die nächsten Tage werden nämlich endlich wieder sonniger. Wir haben in Wittenberg gerade 19 Grad gemessen, in Erfurt 18, in Görlitz 19 Grad. Und morgen geht das alles so ein bisschen fixer mit den Temperaturen. Dann sind in der Spitze bis 29 Grad drin. Am Wochenende knacken wir dann auch endlich wieder die 30er-Marke.
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0: Mit Felix Schmutzer, wünsche euch einen schönen Donnerstagmittag. Und wenn ihr in Thüringen lebt, ist die Sache ja klar. So eine Bratwurst zwischendurch, die wird natürlich nicht gezählt, wenn man so Kalorien zusammenrechnet. Ja, die wird ja meist außerhalb der festen Mahlzeiten zu sich genommen. Das ist vernachlässigbar, das zählt nicht. Das ist unsere Logik, das kenne ich so. Und mit diesem Trick könnt ihr euch ganz viele Freunde machen und die ganze Verwandtschaft oder die Kollegen versorgen. Wir schenken euch jetzt nämlich das Thüringer Bratwurstbrat-Original, den Thüros Tischgrill. Anrufen und mitspielen. Jetzt startet die nächste Runde unserer Grillmeisterschaften. Und hier ist die Nummer für euch. 0800 123 2340. Bis gleich.

0: So, Grillen an sich ist ja schon eine wunderbare Sache. Man kann mal schön stundenlang rumstehen, kann mal quatschen, kühles Getränk dazu und immer wieder herzhaft in die Wurst oder ins Fleisch speisen. Herrlich.
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0: Oder einen Grillkäse. Oder ins Gemüse. Ja, mit dem Thüros Tischgrill macht das sogar noch ein bisschen mehr Spaß. Das Thüringer Original gibt's jetzt zu gewinnen. Wir spielen nämlich die nächste Stunde und nächste Runde Grillmeisterschaften. Und Sebastian aus Fraureuth, das ist bei Werdau im Zwickauer Land, also Sachsen, bei mir am Telefon. Sebastian, du fährst mit dem Laster, wirst gerade beladen. Was packen die denn da jetzt da hinten rein? Erzähl mal.
2: Und zwar, das sind solche Platinen für Wärmepumpenspeicher.
0: Ui! Das ist ja was ganz Schickes, aber ganz, ganz, ganz, ganz irgendwie Aktuelles, ja? Irgendwie, es taucht ja mal in den Nachrichten auf, wenn da alle irgendwie so gegen die Wärmepumpe ätzen. Du sagst, du verdienst damit sein Geld, oder?
2: Ja, kann man so sagen, genau.
0: Ach, krass. Hast du selber eine?
2: Nein, nein, nein.
0: Okay. Aber wenn wir schon bei Wärme sind, eine analoge Heizquelle. So ein schöner Grill, der auf der Terrasse steht wahrscheinlich, ne?
2: Ja.
0: Erzähl, was landet bei dir am liebsten auf dem Grill?
2: Also am liebsten Grillfackeln. Also die sind eigentlich der Renner bei uns.
0: Das ist mit so Speck, ne?
2: Ja, genau. Speck und dann Holzspieß drinne.
0: Das knistert so schön, wenn das Fett darunter läuft. Ich liebe das auch. Pass mal auf, Sebastian. Da können wir gleich ein Grillfackelfeuerwerk von mir aus veranstalten. Wenn du hier den Thüros Tischgrill gewinnst, 10 Zutaten landen hier gleich auf dem Grill. 4 passen da so ganz und gar nicht rein. Mindestens 3 möchte ich von dir hören. Bist du bereit? Kriegen wir das hin?
2: Na, aber sicher doch.
0: Dann geht's los. So, die Donnerstagsgrillrunde geht ganz klassisch los. Rindersteaks landen auf dem Grill. Dann haben wir hier die leckeren süßen Maiskolben. Ein frischer Kabelsalat. So, hier ist noch ganz viel Platz. Spare Ribs kommen mit drauf. Leck ich mir die Finger. Dachpappenscheibchen. Dann der Klassiker. Bratwürste. Ohne geht's nicht. So, damit das alles nicht anbrennt, machen wir schön Motoröl drüber. Grillkäse kann auch noch mit drauf. Hier Styroporplatten quietschen auch beim Reinbeißen. Drauf damit. Und zum Schluss noch Champignonköpfe. So. Und wenn wir das jetzt so haben, fliegt uns das alles wunderbar um die Ohren. Glaube ich. Sebastian, welche 3 Sachen hast du gefunden, die da nicht raufkommen?
2: Ah, schwierig. Das klingt alles so lecker. Nee, Quatsch. und zwar Kabelsalat habe ich einmal.
0: Aha.
2: Dann das gute, leckere Motoröl.
0: Dann machen wir Scheibchen dran, ja.
2: Ja. Dann die Pappscheiben.
0: Aha.
2: Und Styropor habe ich noch. Mensch,
0: das waren ja sogar 4. Herzlichen Glückwunsch.
2: Dankeschön.
0: Damit wandert der Tischgrill zu dir, findet hoffentlich ein Ehrenplätzchen. Wo genau? Terrasse, Garten? Wo stellst du es auf?
2: Das kommt bei uns auf der Gartenterrasse, genau.
0: Wunderbar. Ich lade mich schon mal fürs Wochenende mit ein, Sebastian, und wünsche dir noch eine gute Fahrt. Danke fürs Mitspielen.
2: Ja, gerne doch.
0: Und die nächste Runde gibt es dann gleich ab 2 bei meinem Kollegen Timo Klose im Feierabend-Countdown für euch.
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0: Jetzt macht ihr aber erstmal Felix Schmutzer für euch weiter.

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10: Es ist 12.30 Uhr. MDR Jump ist hier. Die Meldungen zur halben Stunde hat Ines Hermann jetzt für euch.
11: Ukrainische Kampfdrohnen haben in der Nacht in Russland zwei Öldepots in Brand geschossen. Betroffen sind nach russischen Angaben Anlagen in Twer und Stavropol. Russland meldete zudem, im Asowschen Meer sei nach Drohnenangriffen auf zwei Öltanker ein Feuer ausgebrochen. Der Schauspieler Achim Wolf ist tot. Wie seine Agentur bestätigte, starb er am Dienstag nach schwerer Krankheit im Alter von 87 Jahren. Bekannt war Achim Wolf vor allem durch seine Rolle als Rudi Reschke in der ZDF-Serie Salto Postale. Insgesamt spielte Wolf in mehr als 100 Kino- und Fernsehfilmen mit und stand auch auf der Theaterbühne. Bei der Großbäckerei Ditsch in Oranienbaum in Sachsen-Anhalt soll ab dem Nachmittag gestreikt werden. Die Gewerkschaft Nahrung Genuss Gaststätten hat die Beschäftigten zu einem 40-stündigen Warnstreik aufgerufen. Zuvor hatten die Gewerkschaftsmitglieder ein Tarifangebot des Unternehmens abgelehnt. Ditsch stellt vor allem Laugengebäcke her.
10: So, die neuesten Meldungen von Fabian Magerhans aus dem MDR Jump Verkehrszentrum. Und ach, immer diese Baustellenstaus.
12: Diese Baustellenstaus. A2 Richtung Berlin zwischen Allerindersleben und Alsleben plant hier ungefähr 10 Minuten mehr Zeit ein. Eine halbe Stunde plus. A4 Richtung Frankfurt zwischen Hermsdorfer Kreuz und Jena Zentrum. Und Richtung München A9 zwischen Bad Klosterlausnitz und Hermsdorfer Kreuz. Ungefähr 10 Minuten Stauzeit. Nach Unfällen sind einige Straßen gesperrt. Die B88 zwischen Bad Blankenburg und Watzdorf. Die B89 zwischen Ebenharz und Hildburghausen. Und gesperrt im Landkreis Mansfeld-Südharz der Abschnitt zwischen Eisleben und Wimmelburg. Blitzer stehen auf der A4 Richtung Dresden zwischen Hohenstein-Ernsthal und Limbach-Oberfrohna, B170 in Rundteil beidseitig, in Jena im Rautal stadtauswärts, in Leipzig-Kieler Straße beidseitig und am Ortsausgang Lützeroder Richtung Klosewitz. Habt ihr noch Staus oder Blitzer gesehen? Ruft uns an, kostenlos unter 0800 123 2340.
10: Seit dem Ferienbeginn gab es Sommer auf Sparflamme, aber das ändert sich jetzt ein bisschen, wobei die Temperaturen da noch nicht wirklich nachklingen. In Bernburg und Meiningen haben wir 17, in Bautzen 20 Grad gemessen, aber der Nachmittag wird heute wärmer, sonniger. Morgen geht das auch ein bisschen fixer mit den Temperaturen, dann sind nämlich schon bis zu 29 Grad drin. Und am Wochenende knacken wir auch endlich die 30er-Marke wieder.
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12.36 Uhr, jetzt haben wir noch einen Nachzügler aus dem MDR Jump Verkehrszentrum. Eine Sofortmeldung von der A72 Richtung Hof, fahrt vorsichtig zwischen dem Dreieck Hochfranken und Hof Nord. Hier steht ein unbeleuchtetes und defektes Fahrzeug, vor allem auf der linken Fahrspur, zu sehen. Sein sollte das bei der Helligkeit schon. Also Vorsicht, A72 Richtung Hof zwischen dem Dreieck Hochfranken und Hof Nord. Ein defektes Fahrzeug auf der linken Fahrspur, so heißt es richtig.

gleich nochmal zum MDR Jump Verkehrszentrum. Noch eine Sofortmeldung für euch. Auf der A4 Richtung Frankfurt zwischen Neudietendorf und Bandersleben ist eine Metallplatte auf der Fahrbahn gemeldet worden. Es gibt übrigens alle Staus und Blitzer immer im Überblick mobil auf mdrjump.de und auch in der App für euch.

Donnerwetter, dass der Schmutzer nochmal überrascht wird. Hätte ich auch nicht gedacht. Es gibt was es bisher wirklich noch nicht gab. US-Popstar Olivia Rodrigo ist die erste Sängerin, die als Lego-Figur rauskommt. Am Anfang dachte ich, boah, was für ein Blödsinn. Und dann habe ich gesehen, dass die kleine Lego Olivia Rodrigo eine mini kleine knallrote Lego-E-Gitarre hat. Wie cool ist das denn? Och, ich glaube, ich will sie haben. In der neuen Single darf die kleine Klampfe nämlich auch mal ein bisschen mit ranklotzen. Die rockt ganz ordentlich was weg, soll so ein bisschen in die Grunge-Richtung gehen. Das hat sich Olivia Rodrigo fürs neue Album vorgenommen. Der erste Song hier bei MDR Jump heißt Drop Dead.

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1: Jetzt auf einmal gehen die ganzen Sofortmeldungen los. Wir haben noch zwei aus unserem Verkehrszentrum für euch. Einmal A2. Richtung Berlin ist die Autobahn zwischen Allerengersleben und Eilsleben nach einem Unfall gesperrt. Hier gibt's Stau und A72 Richtung Hof zwischen Plauen Ost und Plauen Süd. Achtung, hier liegt ein Metallteil auf der rechten Fahrspur. Den Überblick über alle Staus und Blitze gibt's hier bei MDR Jump in 9 Minuten. Punkt 1 für euch wieder.

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2: Die britische Rocklegende Bonnie Tyler ist tot. Wie ihre Familie mitteilte, starb die 75-Jährige in einer Klinik in Portugal. Tyler war bekannt für ihre raue Stimme, mit der sie in den 1970er und 80er Jahren Welthits wie It's a Heartache und Total Eclipse of the Heart sang. Die Künstlerin war in Ost- und Westdeutschland gleichermaßen beliebt und erfolgreich. Im Mai musste sie ihre Konzerttournee wegen einer Darm-OP abbrechen. BAföG-Empfänger müssen ein halbes Jahr länger auf eine Erhöhung der Wohnkostenpauschale warten. Wie Politiker von Union und SPD in Berlin mitteilten, wird die höhere Förderung statt im Oktober erst im April 2027 angehoben werden. Dann solle es für Studenten, die nicht mehr bei den Eltern wohnen, einen Wohnkostenzuschuss von maximal 440 Euro geben. Der Grundbedarf soll wie geplant zum Oktober 2027 und Mai 2029 angehoben werden. Die Opposition im Bundestag hat der Bundesregierung eine gescheiterte Reformpolitik vorgeworfen. AfD-Fraktionschef Tino Chrupalla sagte, wohin man auch blicke, würden neue Belastungen für die Bürger geplant. Die Regierung investiere lieber in Panzer als in Kinder. Die Grünen-Fraktionschefin Katharina Dröge bezeichnete die Reformbeschlüsse der Koalition als handwerklich grottenschlecht. Diese Politik könne man nur abwählen. Die linke Fraktionschefin Heidi Reicheneck bezeichnete die Regierung als dahergelaufen und wurde von Bundestagspräsidentin Julia Klöckner zurechtgewiesen. Im Prozess um den tödlichen Angriff auf einen Zugbegleiter in Rheinland-Pfalz ist das Urteil gefallen. Das Landgericht Zweibrücken sprach den Angreifer der Körperverletzung mit Todesfolge schuldig und verhängte 10 Jahre Haft. Der Vorfall ereignete sich vor 5 Monaten bei einer Ticketkontrolle. Der Angeklagte schlug so heftig auf den Schaffner ein, dass dieser 2 Tage später im Krankenhaus starb. Das Urteil ist noch nicht rechtskräftig. Der Gerichtssaal im Prozess um den Weihnachtsmarktanschlag in Magdeburg soll möglicherweise eine Schwimmhalle werden. Nach Informationen von MDR Investigativ prüft die Stadt, ob sich das Gebäude mit einem Schwimmbecken ausstatten lässt. Das Justizgebäude war extra für den Prozess errichtet worden. Magdeburg sucht derzeit nach einer alternativen Trainingsstätte für seine Olympiaschwimmer. Ihre eigentliche Trainingshalle ist wegen maroder Bausubstanz seit Ende Juni geschlossen. Das waren die Nachrichten.
3: 2:01, MDR Jump ist hier mit dem zuverlässigsten Verkehrsservice im Osten. Jetzt gibt es alle Meldungen im Überblick. Für euch die A2 Richtung Berlin ist zwischen Allerengersleben und Alsleben nach einem Unfall gesperrt. Es gibt hier aktuell Stau und die letzte freie Abfahrt ist Marienborn-Helmstedt. A4 Frankfurt Richtung Dresden zwischen Glauchau West und Hohenstein-Ernsthal. 7 Kilometer stockender Verkehr. Hier dauert es aktuell 30 Minuten länger. Und A4 nach Frankfurt zwischen dem Hermsdorfer Kreuz und Jena Zentrum. 4 Kilometer Stau wegen Bauarbeit. Hier kommt eine halbe Stunde Fahrzeit obendrauf. A13 Richtung Dresden zwischen Barut-Mark und Freiwalde. Stau wegen Bauarbeiten. Hier dauert es sogar 1 Stunde länger. A14 Richtung Dresden zwischen dem Kreuz Magdeburg und Wandsleben. Stockender Verkehr. 10 Minuten Fahrzeit müsst ihr hier mehr einplanen. Und die B88 Jena-Ilmenau ist zwischen Bad Blankenburg und Watzdorf wegen eines brennenden PKWs gesperrt. Im Landkreis Mansfeld-Südharz ist die Straße zwischen Eisleben und Wimmelburg nach einem Unfall gesperrt. Im Saalekreis die Straße zwischen Lübbe-Jün und Merbitz nach einem Unfall ebenfalls gesperrt. Und die Blitzer findet ihr mobil auf mdrjump.de und in unserer App. Die aktuellsten stehen auf der A4 Frankfurt Richtung Dresden, hier zwischen Hohenstein-Ernsthal und Limbach-Oberfrohna. Dann wird auf der B170 in Rundteil in beiden Richtungen geblitzt, außerdem in Haldensleben, in der Satueller Straße stadtauswärts, in Bulkau, in der Dorfstraße in beiden Richtungen und in Zerbst ein Blitzer am Alten Teich. Habt ihr noch Staus oder Blitzer gesehen, ruft uns gerne an, kostenfrei unter 0800 123 2340. Und die Sonnencreme-Vorräte auffüllen, nochmal checken, wo die Sonnenbrille ist. Die nächsten Tage werden endlich wieder ein bisschen sonniger, weil nach Hochsommer sah das ja bisher nicht so aus die Woche. In Salzwedel 17 Grad, Sonneberg 18, Dresden 21 Grad. Ehrlich gesagt, die Temperaturen haben Tritt verdient, dass das endlich mal vorangeht. 26 Grad sind heute Nachmittag noch drin, 29 Grad dann morgen, das sieht besser aus. Und das Wochenende sogar bei über 30 Grad. Wird schön sommerlich. Freut euch drauf. 4:01 jetzt. Mein Name ist Felix Schmutzer. Euch einen schönen Donnerstagmittag.
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0: So, lass abhauen. Wir packen heute Koffer und nehmen mit Sportzeug, Radiowecker, Wasserkocher.
1: Das klingt total absurd.
0: MDR Jump ist hier bei der Arbeit am Donnerstag. Das ist ein bisschen absurd, aber tatsächlich wahr. Wenn ich in den Urlaub fahre, nehme ich wirklich einen Wasserkocher mit. Weil ich im Hotel immer ganz lange schlafe, das Frühstück verpenne und aber trotzdem so meinen Kaffee noch brauche, um am Morgen wieder klarzukommen. Deshalb eigenen Wasserkocher mitnehmen. Sogar auf Wandertouren. Hab das Ding schon mit über die Alpen geschleppt, ist wirklich so. Und ich liege auch gar nicht so weit daneben. Ihr habt nämlich auch so ein paar Dinge von zu Hause, auf die ihr im Urlaub wirklich nicht verzichten könnt. Katrin hat sich dazu bei uns gemeldet.
2: Ohne mein Kopfkissen geht's bei mir nicht in den Urlaub. Ich nehme das überall hin mit, auch ins Krankenhaus, wenn es sein muss. Schönen Tag noch.
0: Na gut, wenn Krankenhaus jetzt nicht so sehr erholsam ist, aber Kopfkissen von zu Hause. Geht euch vielleicht auch so. Ein Kollege von mir sagte vorhin, sein Vater würde zu Hause immer die eigenen Eierbecher mit in den Urlaub nehmen, weil es in Ferienwohnungen nie Eierbecher gibt. Das ist auch total abgefahren. Also, auf welche Sache könnt ihr denn im Urlaub auf keinen Fall verzichten? Auch wenn der Koffer schon voll ist, was muss da unbedingt noch mit rein? Erzählt uns das gerne mal. Vielleicht ist es ja auch so was Verrücktes. Wasserkocher, Eierbecher, das eigene Kopfkissen mitnehmen. 0800 123 2340, das ist unsere Nummer. Und ihr könnt uns auch gerne eine Sprachnachricht schicken. Gerne über WhatsApp, freuen wir uns auch. Die Nummer dafür gibt es bei uns im Netz auf mdrjump.de.

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1: Genau, 13.30 Uhr. Hier ist MDR Jump am Donnerstag. Die Meldungen zur halben Stunde hat Ines Hermann jetzt für euch.
2: Ukrainische Kampfdrohnen haben in der Nacht in Russland 2 Öldepots in Brand geschossen. Betroffen sind nach russischen Angaben Anlagen in Twer und Stavropol. Russland meldete zudem, im Asowschen Meer sei nach Drohnenangriffen auf 2 Öltankern ein Feuer ausgebrochen. Der Schauspieler Achim Wolf ist tot. Wie seine Agentur bestätigte, starb er am Dienstag nach schwerer Krankheit im Alter von 87 Jahren. Bekannt war Achim Wolf vor allem durch seine Rolle als Rudi Reschke in der ZDF-Serie Salto Postale. Insgesamt spielte Wolf in mehr als 100 Kino- und Fernsehfilmen mit und stand auch auf der Theaterbühne. Bei der Großbäckerei Ditsch in Oranienbaum in Sachsen-Anhalt soll ab dem Nachmittag gestreikt werden. Die Gewerkschaft Nahrung Genuss Gaststätten hat die Beschäftigten zu einem 40-stündigen Warnstreik aufgerufen. Zuvor hatten die Gewerkschaftsmitglieder ein Tarifangebot des Unternehmens abgelehnt. Ditsch stellt vor allem Laugengebäcke her.
1: Und hier sind die neuesten Meldungen aus unserem MDR-Jump-Verkehrszentrum A2 nach Berlin. Die Autobahn ist zwischen Allerengersleben und Eisleben nach einem Unfall gesperrt. Es gibt aktuell Stau. Letzte freie Abfahrt ist Marienborn-Helmstedt. Dann A4 Richtung Frankfurt zwischen dem Hermsdorfer Kreuz und Jena Zentrum. 5 Kilometer Stau wegen Bauarbeiten. Es dauert eine Dreiviertelstunde länger. Und A13 Richtung Dresden zwischen Baruth-Mark und Freiwalde. Stau wegen Bauarbeiten. 1:15 Fahrzeit kommen hier nochmal oben drauf. Vorsicht auf der A14 Richtung Dresden zwischen Grimma und Mutschen befindet sich eine ungesicherte Unfallstelle auf der linken Fahrspur. Im Landkreis Mansfeld-Südharz ist die Straße zwischen Eisleben und Wimmelburg nach einem Unfall gesperrt. Im Saalekreis die Straße zwischen Lübbejün und Merwitz nach einem Unfall ebenfalls gesperrt. Und geblitzt wird auf der A4 Frankfurt Richtung Dresden zwischen Hohenstein-Ernsttal und Limbach-Oberfrohna. Dann auf der B170 im Rundteil der Blitzer hier in beiden Richtungen. In Gera steht einer in der Straße des Friedens stadtauswärts. In Haldensleben wird in der Satueller Straße stadtauswärts geblitzt. In Halle in der Magdeburger Chaussee stadteinwärts. Nochmal Halle in der Trotaer Straße steht auch ein Blitzer stadtauswärts kurz vor der Sebner Straße. In Wulkau einer in der Dorfstraße in beiden Richtungen und in Zerbst am Alten Teich. Und habt ihr noch Staus oder Blitzer gesehen? Ruft uns gerne an, kostenfrei unter 0800 123 2340. So, eine kleine Nullnummer ist das Wetter seit Ferienbeginn am Montag bisher, ne? So Sommer auf Sparflamme. Es ändert sich jetzt aber ein bisschen. In Magdeburg haben wir 17 Grad gemessen, Jena 21, Leipzig 17 morgen. Sieht das schon deutlich hochsommerlicher aus, dann stehen da nachher bis zu 29 Grad am Thermometer und am Wochenende knacken wir auch endlich die 30er-Marke wieder.
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Hier ist MDR Jump und wenn ihr bisher nichts mit Square Dance zu tun hattet, glaube ich trotzdem, nach dem nächsten Song wollt ihr definitiv damit anfangen. Der passt nämlich wirklich bestens, ja? Square Dance kennt ihr ja. Rechts, links, Drehung, Cowboy-Hut lupfen, vor allem aber schön auf 1 und 3 trampeln, das liegt uns sowieso im Blut. Und da passt dann Mysticine super dazu. Ganz neu hier bei MDR Jump.

Die letzte Hitzewelle steckt uns noch ein bisschen in den Knochen, ne? 40 Grad, kein Schatten, da sind wirklich alle froh, wenn man sich so wenig wie möglich nur bewegen muss, statt draußen jetzt rumzutoben, lieber drin, also im Schatten bleiben, statt Essen holen, lieber Essen liefern lassen. Ja, aber die armen Lieferjungs, die bei 40 Grad mit dem Fahrrad einen Berg hochstrampeln. An die denkt ja kaum einer. In Italien ändert sich das übrigens gerade. Da hat die Stadt Mailand gerade nämlich eine offizielle Hitzeschutzverordnung erlassen. Und da steht dann tatsächlich drin, zwischen 12.30 Uhr und 16 Uhr dürfen bei großer Hitze keine Bestellungen mehr angenommen werden und vor allem ausgeliefert werden. Bei uns gibt's das nicht. Allerdings so bei der nächsten Hitzewelle, ich glaube, schadet das nicht, das mal im Hinterkopf zu behalten. Was halt noch wichtig ist, das fassen wir euch gleich zusammen. 14 Uhr, danach gibt es den Feierabend-Countdown hier bei MDR Jump. Sweet.

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8: Um 14 Uhr mit Ines Herrmann. Der Bundestag kann morgen wie geplant über das Krankenkassenspargesetz abstimmen. Das Bundesverfassungsgericht wies die Eilanträge von Grünen und Linken gegen die Verabschiedung ab. Sie hatten eine zu kurze Beratungszeit geltend gemacht. Die schwarz-rote Koalition habe kurzfristig noch zahlreiche Änderungsanträge eingebracht. Man brauche mehr Zeit, sie zu prüfen. Das Gericht folgte den Argumenten der Opposition nicht. Auch der Eilantrag der Linken gegen die Abstimmung über das neue Heizungsgesetz wurde abgewiesen. In Deutschland hat es im Frühjahr einer Studie zufolge so viele Firmenpleiten gegeben wie seit 21 Jahren nicht mehr. Wie das Leibniz-Institut für Wirtschaftsforschung Halle mitteilte, wurden von April bis Juni insgesamt fast 5000 Insolvenzen gemeldet. Das ist der höchste Stand seit dem zweiten Quartal 2005. Das EWH erklärte, der Anstieg erfasse nahezu alle Bereiche, betroffen seien viele Branchen und Regionen. BAföG-Empfänger müssen ein halbes Jahr länger auf eine Erhöhung der Wohnkostenpauschale warten. Wie Politiker von Union und SPD in Berlin mitteilten, wird die Förderung statt im Oktober erst im April 2027 angehoben werden. Dann solle es für Studenten, die nicht mehr bei ihren Eltern wohnen, einen Wohnkostenzuschuss von maximal 440 Euro geben. Der Grundbedarf soll in 2 Schritten bis April 2029 auf das Niveau der Grundsicherung von 563 Euro monatlich steigen. Der Gerichtssaal im Prozess um den Weihnachtsmarktanschlag in Magdeburg soll möglicherweise eine Schwimmhalle werden. Nach Informationen von MDR Investigativ prüft die Stadt, ob sich das Gebäude mit einem Schwimmbecken ausstatten lässt. Das Justizgebäude war extra für den Prozess errichtet worden. Magdeburg sucht derzeit nach einer alternativen Trainingsstätte für seine Olympiaschwimmer. Ihre bisherige Trainingshalle ist wegen maroder Bausubstanz seit Ende Juni geschlossen. Die britische Rocklegende Bonnie Tyler ist tot. Wie ihre Familie mitteilte, starb die 75-Jährige in einer Klinik in Portugal. Tyler war bekannt für ihre raue Stimme, mit der sie in den 1970er und 1980er Jahren Welthits wie It's a Heartache sang. Die Künstlerin war in Ost- und Westdeutschland gleichermaßen beliebt und erfolgreich. Im Mai musste sie ihre Konzerttournee wegen einer Darm-OP abbrechen. Das waren die Nachrichten.
9: Hier ist MDR Jump mit dem zuverlässigsten Verkehrsservice im Osten und der A2 Richtung Berlin zwischen Marienborn-Helmstedt und Alsleben-Stockner Verkehr nach einem Unfall dauert 20 Minuten länger und A4 Richtung Frankfurt zwischen Hermsdorfer Kreuz und Jena Zentrum 5 Kilometer Stau wegen der Markierungsarbeiten 45 Minuten länger. Dann die A13 in Richtung Dresden zwischen Baruth-Mark und Freiwalde 11 Kilometer Stau wegen Bauarbeiten eine Stunde 15 länger und A14 Richtung Dresden zwischen Grimma und Mutschen die linke Fahrspur nach einem Unfall blockiert. B92 Plauen-Gera zwischen dem Abzweig Hohndorf und Elsterberg nach einem Unfall gesperrt. Im Saalekreis die Straße zwischen Lübbejün und Merbitz nach einem Unfall gesperrt. Und Blitzer natürlich auch noch auf der A4 Frankfurt Richtung Dresden zwischen Hohenstein-Ernsthal und Limburg-Oberfrohne. A71 Richtung Sangerhausen zwischen dem Dreieck Suhl und Suhl-Zellamelis. Dann B184 in Höhe Schora Richtung Magdeburg. Gera, Straße des Friedens stadtauswärts. In Haldensleben in der Satuella Straße stadtauswärts. Und Halle Magdeburger Chaussee stadteinwärts wird auch geblitzt. Habt ihr mehr? 0800 123 23 40. Einige Wolken heute Nachmittag, aber auch Sonne. Die meiste übrigens in Sachsen. Glückwunsch. Auf jeden Fall wird's wohl nicht nass. Oschatz im Moment bei 22 Grad, Thale 20, Ruderstadt auch 22, bis zu 25 wären drin. Morgen nach dem Frühnebel Sonne, einige Wolken und es bleibt weitgehend trocken. 24 bis 29 Grad, 4 nach 2.
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9: Ich packe meinen Koffer und nehme mit... Ja, und genau da dürft ihr gleich weitermachen. In 6 Minuten.

0: Achtung unterwegs, Sofortmeldung aus dem MDR-Jump-Verkehrszentrum für die A4 Frankfurt in Richtung Dresden zwischen dem Dreieck Nossen und Wilsdruff. Ein defekter PKW auf der linken Fahrspur. Da, wo es geht, eine gute Fahrt mit uns. Hier ist der MDR-Jump-Feierabend-Countdown. Tag 4 der Sommerferien. Ich grüße mal alle, die vielleicht gerade auf dem Weg in den Urlaub sind mit dem vollgepackten Familienkombi. So sieht es zumindest bei mir immer aus. Ja, für mich geht Sonntag los mit der Family Richtung Nordsee. Und was ich auf gar keinen Fall vergessen darf, meine Ohrenstöpsel zum Schlafen. Habt ihr auch sowas, was immer mit muss?
1: Mein Kopfkissen, ja. Ich schlafe zu Hause damit und nehme das immer mit in Urlaub.
2: Das ist die Verlobungs- bzw. Hochzeitskette meiner Eltern. Und die trage ich eigentlich immer noch bei mir.
3: Mein Teddy, der Kuscheltier. Ah. Seit ich ganz klein bin, 2 vielleicht oder so. Ich brauche einfach etwas, was ich so zwischen meinen Armen habe, wenn ich auf Reise.
0: Wie süß. Finde ich okay. Vor allen Dingen, wenn man dann da auch ganz offen mit umgeht und dazu steht. Klasse. Was muss denn bei euch immer mit in den Urlaub? Vielleicht gehört ihr ja auch zu diesen verrückten Menschen, die sogar immer eine Kaffeemaschine mitnehmen, weil ihnen der Kaffee woanders nicht schmeckt. Also gerne mal Meldung machen, ruft an oder schickt eine WhatsApp. Unser Ich packe meinen Koffer, Spiel geht weiter. Hier im MDR Jump Feierabend oder besser gesagt MDR Jump Urlaubscountdown.

Hier ist der MDR Jump Feierabend Counter. Der Mann hat noch viel vor dieses Jahr. Nico Santos steht noch eine große Tour an. Er wird unter anderem Halt in Erfurt machen. Alle Infos dazu auf mdrjump.de und dann könnt ihr euch auf gleich zwei neue Alben von Nico Santos freuen. Eins davon sogar auf Deutsch. Bin ich total gespannt drauf. Und das hier ist seine neue Single Optimist. Hier ist Nico Santos bei MDR Jump.

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4: Hier ist MDR Jump 14.29 Uhr und die Meldung zur halben Stunde mit Ines Hermann.
5: In Tschechien ist eine 6-monatige Waffenamnestie ausgelaufen. Die Polizei erklärte, landesweit seien mehr als 5.900 illegale Waffen, mehr als 210.000 Schuss Munition sowie 64 Kilo Sprengstoff in die Dienststellen gebracht worden. Unter den abgegebenen Stücken seien auch ein historischer Festungsmörser sowie eine 2 Meter lange Festungspanzerabwehrkanone gewesen. Die FIFA plant beim Finale der Fußball-WM zum ersten Mal eine große Halbzeitshow. Auftreten sollen neben Madonna und Shakira, Justin Bieber, Coldplay und die koreanische K-Pop-Band BTS. Laut FIFA sollen die Auftritte nicht länger als 11 Minuten dauern. Die Halbzeitpause eines Fußballspiels darf nach den FIFA-Regeln maximal 15 Minuten bedauern. Auf dem Erfurter Domberg ist am Mittag die diesjährige Kinderwallfahrt zu Ende gegangen. Nach Angaben des Bistums haben sich gestern und heute insgesamt 570 Mädchen und Jungen beteiligt. Vor 20 Jahren seien es noch doppelt so viele gewesen.
4: Der Blick auf die Straßen bei MDR Jump mit der A2 Richtung Berlin zwischen Allengersleben und Eilsleben. Stockender Verkehr an der geräumten Unfallstelle eine Viertelstunde länger. Und A4 Richtung Frankfurt zwischen Hermsdorfer Kreuz und Jena Zentrum auch stockender Verkehr. Da laufen Markierungsarbeiten so eine Viertelstunde plus. A13 Richtung Dresden zwischen Barutmark und Freiwalde. 11 Kilometer Stau wegen Bauarbeiten eine Stunde 15 plus. Und A72 Richtung Leipzig zwischen Stolberg Nord und Chemnitz Süd 4 Kilometer Stau, Viertelstunde länger. A72 Richtung Hof dann noch, Höhe Rochlitz gibt es Behinderungen durch einen Grasbrand. In Elsterberg die B92 zwischen dem Abzweig Gippe und Robert-Schenker-Straße nach einem Unfall gesperrt und Saale-Kreis die Straße zwischen Lübbe-Jün und Merbitz nach einem Unfall gesperrt. Geblitzt wird auf der A71 Richtung Sangerhausen zwischen Dreieck Suhl und Suhl-Zellermelis, B184 Höhe Schora Richtung Magdeburg, in Ebersbach Georgswalder Straße Richtung Friedersdorf, Gera Straße des Friedens stadtauswärts, in Gersdorf Richtung Pulsnitz und in Halle Magdeburger Chaussee stadteinwärts wird auch noch geblitzt. Habt ihr mehr entdeckt? 0800 123 2340. In Sachsen am schönsten, dort die meiste Sonne, ansonsten ist es auch oft grau, aber Schauer nicht in Sicht zum Feierabend, bis zu 25 Grad. Morgen dann mal Sonne, mal Wolken und bis zu 29 Grad. 2:30.
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0: wo doch eh gerade so viele von euch Koffer packen für den Urlaub, passt das doch ganz gut. Was muss denn immer mit? Also mal abgesehen von den üblichen Klamotten und den Badezimmerartikeln. Hier ist der MDR Jump Feierabend Countdown. Hatten wir vorhin einen sehr süßen Anruf. Ich glaube, die Dame möchte lieber anonym bleiben. Wollte es nicht selber im Radio erzählen, aber ich übernehme an der Stelle sehr, sehr gerne. Sie nehmen als Familie immer Ketchup für die Kinder mit, weil die nur eine ganz bestimmte Sorte mögen. Hey, und ich fühle das total, weil wir auch so Ketchup-Kinder zu Hause hatten. Ich kann dir nur sagen, das ist eine Phase. Es geht irgendwann vorbei. Der Große mag zum Beispiel gar nicht mehr so gerne Ketchup und die Kleine auch zumindest nicht mehr in den Massen wie früher. Herrlich, musste ich wirklich gerade schmunzeln. Und Jens hat sich auch noch gemeldet.
1: Ja, hallo, ich nehme immer Fliegengitter mit. Wenn an den Fenstern kein Fliegengitter dran ist, dann werden von mir welche dran gemacht, damit ich nachts das Fenster auflassen kann.
0: Jens, wie schlau du bist. Ey, wir lernen heute noch richtig was dazu und geben uns so noch gegenseitig Tipps. Also, was packt ihr grundsätzlich ein? Was muss immer mit in Urlaub? Schickt gerne noch eine WhatsApp oder klingelt direkt durch. Die Nummern stehen natürlich auf mdrjump.de.

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Tierisch kriminell, was war denn da in Karla los? Hier ist der MDR Jump Feierabend-Countdown und ein Schafbock, ein sogenannter Barbados-Schafbock aus einem Kleintransporter ausgebrochen und hat dann die mühevoll herangezogenen Gurken einer Anwohnerin aber sowas von rücksichtslos und natürlich ohne zu bezahlen verwertet. Die Polizei traf auch erst ein, nachdem das Beet wirklich schon komplett leer geputzt war. Jetzt muss er Gott sei Dank dafür nicht ins Kittchen, aber er wurde vorübergehend an den Tierschutzverein Gräuder übergeben, weil die Polizei keinen Halter ausmachen musste. All das für Gurken kann ich gar nicht nachvollziehen. Ich bestelle ja meine Burger grundsätzlich ohne Gurken. Weitere Nachrichten aus Sachsen, Sachsen-Anhalt und Schiering dann gleich in einer knappen Viertelstunde, 15 Uhr, hier bei MDR Jump.

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5: Gute Laune Musik haben wir im Gepäck für euch. Kamrat und Hack Yourself gibt's gleich. Jetzt das Wichtigste.
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6: Um 15 Uhr mit Ines Hermann. An den deutschen VW-Standorten haben Proteste gegen die Sparpläne der Konzernführung begonnen. Dem Aufruf der IG Metall folgten auch Beschäftigte in Zwickau, Chemnitz, Dresden sowie bei Porsche in Leipzig. Medienberichten zufolge stehen weltweit bis zu 100.000 Stellen sowie 4 deutsche VW-Standorte auf dem Spiel, darunter das Werk in Zwickau. Über die Pläne will am Nachmittag der Aufsichtsrat beraten. Die Sitzung wurde um eine Stunde verschoben. Kindergeld soll künftig nach der Geburt automatisch und ohne Antrag ausgezahlt werden. Das hat der Bundestag beschlossen. Die Neuregelung wird schrittweise eingeführt. Ab März 2027 gilt sie zunächst für Neugeborene in Familien, die bereits für ältere Geschwister Kindergeld beziehen. Ab November 2027 soll die Leistung dann auch für das erste Kind automatisch fließen. Der Bundesrat muss noch zustimmen. Das Bundesverfassungsgericht hat den Weg freigemacht für die Bundestagsabstimmungen über das Krankenkassensparpaket und das Heizungsgesetz. Die Karlsruher Richter wiesen Eilanträge der Grünen und Linken ab, die Beratungszeit für zu kurz hielten. Beide Gesetzesentwürfe sollen nun morgen zur Abstimmung gebracht werden. Unklar ist, ob auch der Bundesrat am selben Tag über das Sparpaket für die Krankenkassen abstimmt. Der Bremer Bürgermeister und Bundesratspräsident Andreas Bovenschulte erklärte, die Länder wollten noch mehr Geld für die Kliniken durchsetzen. Der Europäische Gerichtshof hat die Rechte von Verbrauchern beim Abschluss von Streaming-Abos gestärkt. Demnach können Kunden binnen 14 Tagen nach Vertragsabschluss kündigen. Geklagt haben österreichische Verbraucherschützer gegen den Anbieter Sky. Dieser stuft sein Angebot als digitalen Inhalt ein und schließt daher das 14-tägige Widerrufsrecht aus, wenn Verbraucher das Angebot sofort nutzen möchten. Das Gericht in Luxemburg stufte das Angebot dagegen als digitale Dienstleistung ein. Darum müssten Kunden eine angemessene Bedenkzeit nach Vertragsabschluss bekommen. Der deutsche Buchhandel verzeichnet einen dramatischen Einbruch bei jungen Lesern. Wie der Börsenverein in Frankfurt am Main mitteilte, ging die Zahl der Jungen und Mädchen, die sich ein Buch kaufen, im Jahr 2025 um gut 30% zurück. Die Zahl aller Buchkäufer sank im Jahresvergleich um knapp 5%. Der Umsatz der Branche ging um 2,7% zurück. Das waren die Nachrichten.
5: Hier ist MDR Jump mit dem zuverlässigsten Verkehrsservice im Osten und der A2 Richtung Berlin zwischen Allerengersleben und Eilsleben. 5 Kilometer Stau und stockender Verkehr. 20 Minuten dauert's länger. A2 Richtung Hannover in der Auffahrt Magdeburg-Kannenstieg gibt's Behinderungen nach einem Unfall. Und A4 Frankfurt Richtung Dresden in der Abfahrt Chemnitz-Ost ein defekter LKW. A13 Richtung Dresden zwischen Teupitz und Freiwalde 18 Kilometer Stau wegen der Bauarbeiten, aktuell eine 2 Stunden länger. Und A72 Richtung Hof zwischen Rochlitz und Penig wegen eines Grasbrandes gesperrt. Und Landkreis Harz noch die Straße zwischen Oppenrode und Maisdorf nach einem Unfall gesperrt. Geblitzt wird auf der A71 Richtung Sangerhausen zwischen Dreieck-Suhl und Suhl-Zellermelis. In Ebersbach in der Georgswalder Straße Richtung Friedersdorf. In Gerstorf Richtung Pulsnitz, Ortseingang Meiningen aus Richtung Walldorf und in Ramenau Richtung Hauswalde. Und wenn ihr noch was entdeckt, 0800 123 2340.
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5: Einige Wolken heute Nachmittag, aber auch Sonne. Die meiste davon übrigens in Sachsen. Auf jeden Fall wird's wohl nicht nass zum Feierabend. Freiberg aktuell bei 21 Grad. Halle und Arnstadt 22 bis zu 25 sind drin. Morgen nach dem Frühnebel Sonne, einige Wolken und es bleibt weiter trocken. 24 bis 29 Grad sind drin. 4 nach 3.
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5: Und da feiern wir gleich noch einen Mann, den kennt ihr alle. Oder sagen wir mal so, ihr habt mindestens einen Film mit ihm gesehen. Auflösung vom Geburtstagskind des Tages in der Viertelstunde.

Der Abend ist gerettet. Na Gott sei Dank, heute wieder Fußball. Hier ist der MDR Jump Feierabend Countdown. Ja, das erste WM-Viertelfinale. Und direkt ein Knaller, wenn Frankreich in Boston auf Marokko trifft. Ihr müsst allerdings ganz schön durchhalten, denn es geht erst um 22 Uhr los. Das sind die Spiele, wo ich regelmäßig die letzten Wochen auf dem Sofa eingeschlafen bin. Vielleicht kennt ihr das auch. Oh, echt eine harte Zeit gerade. Die Kollegen im Ersten übertragen live. Und sie liefert Energie, damit ihr nicht vorher schon schlapp macht. Wir spielen Shakira. Das ist die offizielle WM-Hymne 2026 mit Burna Boy. Die, die.

Unterwegs halten wir euch immer auf dem Laufenden. Sofortmeldung noch aus dem MDR Jump Verkehrszentrum für die A72 Richtung Leipzig. Zwischen Penich und Rochlitz ein Plastikteil. A72 Richtung Leipzig. Fahrt schön vorsichtig zwischen Penich und Rochlitz.

0: Hier ist der MDR Jump Feierabend Countdown. Donnerstag, 9. Juli. Wir grüßen alle Geburtstagskinder des Tages. Alles Liebe für euch und schöne Grüße vom MDR Jump Team. Und das eine in Hollywood, das dürfen wir natürlich auch nicht vergessen.
1: Auch heute gibt's was zu feiern.
2: Mein Name ist Forrest Gump. Mich nennen alle Forrest Gump.
1: Der Schauspieler Tom Hanks wird heute 70 Jahre alt.
2: Meine Mama hat immer gesagt, das Leben ist wie eine Schachtel Pralinen. Man weiß nie, was man kriegt.
1: Tom Hanks hat zum Beispiel die Rolle des einfältigen, wie sympathischen Antihelden Forrest Gump gekriegt, dem die verrücktesten Dinge zustoßen.
3: Sein Name ist Forrest.
4: Er heißt wie ich.
3: Es ist der Name seines Daddys.
4: Er hat einen Daddy, der auch Forrest heißt?
3: Du bist sein Daddy, Forrest.
1: Besonders für Diät-Tipps ist Tom Hanks die richtige Adresse. Für seine Rolle als AIDS-Kranker im Film Philadelphia speckte er 16 Kilo ab und erhielt dafür, genau wie für Forrest Gump, einen Oscar. Als verschollener Paketbote in Castaway hat sich Hanks sogar über 20 Kilo angefuttert und dann wieder abgenommen.
5: Yeah! Seht euch nur mein Werk an! Ich habe Feuer gemacht!
1: Den Tiefpunkt seiner Karriere erlebte Tom Hanks im November 2012. Ausgerechnet in der deutschen Fernsehshow Wetten, dass.
6: Bei Wetten, dass hatte ich irgendwann einen Katzenhut auf, während der Moderator in einem Sack an mir vorbeihüpfte. Wenn das kein Qualitätsfernsehen ist, dann weiß ich auch nicht.
1: Ja, privat ist Tom Hanks seit fast 30 Jahren mit derselben Frau verheiratet, ist nicht nur in Filmen großer Raumfahrt-Fan.
7: Houston, wir haben ein Problem.
1: Und er hat mehrere hundert alte Schreibmaschinen zu Hause. Auch mit 70 ist Tom Hanks noch ein gefragter Schauspieler, der auch immer wieder und gerne in Deutschland zu Gast ist. Nur eins vermisst er hier nicht. Die Sendung Wetten, dass.
8: I must say that one thing that I do not miss about being in Germany and spending time in Germany is Wetten, dass.
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1: Hier ist MDR Jump halb vier und die Meldung zur halben Stunde mit Ines Hermann.
2: In Tschechien ist eine 6-monatige Waffenamnestie ausgelaufen. Die Polizei erklärte, landesweit seien mehr als 5.900 illegale Waffen, mehr als 210.000 Schuss Munition sowie 64 Kilo Sprengstoff in den Dienststellen abgegeben worden. Die FIFA plant beim Finale der Fußball-WM zum ersten Mal eine große Halbzeitshow. Auftreten sollen neben Madonna und Shakira, Justin Bieber, Coldplay und die koreanische K-Pop-Band BTS. Laut FIFA sollen die Auftritte nicht länger als 11 Minuten dauern. Die Halbzeitpause eines Fußballspiels darf nach den FIFA-Regeln maximal 15 Minuten dauern. Auf dem Erfurter Domberg ist am Mittag die diesjährige Kinderwallfahrt zu Ende gegangen. Nach Angaben des Bistums haben sich gestern und heute insgesamt 750 Mädchen und Jungen beteiligt. Vor 20 Jahren seien es noch doppelt so viele gewesen.
1: Der Blick auf die Straße bei MDR Jump. Und Vorsicht nach wie vor, A72 Richtung Leipzig, zwischen Penig und Rochlitz ein Plastikteil auf der Fahrbahn. Dann die A2 in Richtung Berlin, zwischen Allerengersleben und Eilsleben, 5 Kilometer Stau und stockender Verkehr. 20 Minuten braucht ihr länger. Und A2 Richtung Hannover, in der Auffahrt Magdeburg-Kannenstieg, gibt's Behinderungen nach einem Unfall. A4 Frankfurt Richtung Dresden, in der Abfahrt Chemnitz-Ost, ein defekter LKW. Und A13 Richtung Dresden zwischen Teupitz und Freiwalde, 18 Kilometer Stau wegen der Bauarbeiten, 1,5 Stunden Verzögerung. Und A72 Richtung Hof zwischen Rochlitz und Penig wegen Löscharbeiten im Moment gesperrt. Dann haben wir noch Sperrungen nach Unfällen im Landkreis Harz, die Straße zwischen Opperode und Maisdorf. Dann in Elsterberg die B92 zwischen dem Abzweig Gippe und Robert-Schenker-Straße und im Saale-Kreis die Straße zwischen Nübihün und Merbitz und Blitzer auch noch. A71 Richtung Sangerhausen zwischen Dreieck-Suhl und Suhl-Zellamelis in Ebersbach, Georgswalder Straße Richtung Friedersdorf, in Gersdorf Richtung Pulsnitz, in Jena am Heiligen Bergstadt einwärts, Ortseingang Meiningen aus Richtung Walldorf und in Ramenau Richtung Hauswalde. Habt ihr mehr entdeckt? 0800 123 23 40. In Sachsen am schönsten heute Nachmittag. Ansonsten ist es vielerorts noch grau, aber Schauer gibt's nicht zum Feierabend. Bis zu 25 Grad immerhin. Morgen toppen wir das Ganze bis 29 Grad dazu. Mal Sonne, mal Wolken, aber keine Schauer. 3,5, 4.
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1: Heute darf ich wieder Feuer machen. Ja, und wenn ich während der Sendung grill, dann ist das eure Chance, einen richtig coolen Tyros-Tischgrill zu gewinnen bei unserer MDR-Jump-Grillmeisterschaft. Funktioniert so, wenn ich gleich 10 Dinge auf den Grill lege, dann schön aufpassen, nennt mir mindestens 3, die man besser nicht grillt und gewinnt. Mehr ist es nicht. 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Ich wollte nur vorwarnen. 5 nach 4 anrufen, 10 nach 4 gewinnen hier im MDR-Jump-Feierabend.

0: Achtung unterwegs, Sofortmeldung aus dem MDR Jump Verkehrszentrum A4 Frankfurt-Dresden. Zwischen Erfurt-Ost und Erfurt-Fiesebach ein Hund auf der Fahrbahn. A4 Frankfurt-Dresden, schön vorsichtig zwischen Erfurt-Ost und Erfurt-Fiesebach der Hund. Und in 15 Sekunden The Weeknd, Save Your Tears bei MDR Jump.
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6: Um 16 Uhr mit Ines Herrmann. Bei Volkswagen berät der Aufsichtsrat zur Stunde über den Abbau von bis zu 100.000 Stellen weltweit und Werksschließungen. Auf der Kippe steht auch das Werk in Zwickau. Begleitet wird die Sitzung von Protesten an allen VW-Standorten. Dem Aufruf der IG Metall folgten auch Beschäftigte in Zwickau, Chemnitz, Dresden und bei Porsche in Leipzig. Auch Mitarbeiter von Autozulieferern schlossen sich den Protesten an. IG Metall-Bezirksleiter Jan Otto sagte in Dresden, man werde sich mit aller Macht gegen neue Streichpläne wehren. Für das Zalando-Logistikzentrum in Erfurt ist ein millionenschwerer Sozialplan vereinbart worden. Das teilten Betriebsrat und Unternehmen mit, nannten aber noch keine Details. Betroffen sind rund 2.100 Beschäftigte. Zalando will den Erfurter Standort im September schließen. Kindergeld soll künftig nach der Geburt automatisch und ohne Antrag ausgezahlt werden. Das hat der Bundestag beschlossen. Die Neuregelung wird schrittweise eingeführt. Ab März 2027 gilt sie zunächst für Neugeborene in Familien, die bereits für ältere Geschwister Kindergeld beziehen. Ab November 2027 soll die Leistung dann auch für das erste Kind automatisch fließen. Der Bundesrat muss noch zustimmen. Das Bundesverfassungsgericht hat den Weg freigemacht für die Abstimmungen im Bundestag über das Krankenkassenspargesetz und das Heizungsgesetz. Die Karlsruher Richter wiesen Eilanträge der Grünen und Linken ab, die Beratungszeit für zu kurz hielten. Über beide Entwürfe soll nun morgen abgestimmt werden. Unklar ist, ob auch der Bundesrat am selben Tag über das Sparpaket für die Krankenkassen abstimmt. Der Bremer Bürgermeister und Bundesratspräsident Andreas Bovenschulte erklärte, die Länder wollten noch mehr Geld für die Kliniken durchsetzen. Messenger-Dienste wie WhatsApp sollen in der EU wieder private Chats nach Hinweisen auf sexuellen Kindesmissbrauch durchsuchen dürfen. Das EU-Parlament belegte eine befristete Ausnahme von europäischen Datenschutzregeln. Die Übergangsregel soll bis April 2028 gelten. Bevor sie in Kraft treten kann, müssen die EU-Staaten abschließend zustimmen. Die bisherige Ausnahmeregelung war im April ausgelaufen. Eine Verlängerung war zunächst 2-mal im Parlament gescheitert. Das waren die Nachrichten.
7: Hier ist MDR Jump mit dem zuverlässigsten Verkehrsservice im Osten und der A2 Richtung Berlin zwischen Allerengersleben und Bornstedt. 9 Kilometer Stau nach einem Unfall, dauert aktuell eine halbe Stunde länger. Die Unfallstelle noch ungesichert. Insofern auch bitte, wir wurden gebeten, euch nochmal dran zu erinnern, die Gasse für die Einsatzfahrzeuge freihalten. Dann Vorsicht A4 Frankfurt-Dresden zwischen Erfurt-Ost und Erfurt-Fiesebach. Ein Hund auf der Fahrbahn und A13 Richtung Dresden zwischen Teupitz und Freiwalde, 12 Kilometer stockender Verkehr, an der Baustelle 45 Minuten länger. Gesperrt nach Unfällen die B100 zwischen Breda und Reutsch. im Landkreis Harz, die Straße zwischen Opperode und Maisdorf, Elsterberg B92 zwischen den Abzweigen Gippe und Robert-Schenke-Straße und im Saale-Kreis die Straße zwischen Löbejün und Merbitz und Vorsicht B282 zwischen Heinrichsruh und dem Abzweig Mielesdorf. Pferde auf der Fahrbahn und ja, B100 zwischen Brena und Rotsch ist es, glaube ich. Ne? Blitze haben wir auch noch. A71 Richtung Sangerhausen zwischen Dreieck-Suhl und Suhl-Zellermelis. Dann B7 zwischen Ronneburg und Schmölln am Abzweig Löbichau. Halle-Magdeburger Chaussee stadteinwärts. Jena am Heiligenberg stadteinwärts. In Leipzig wird in der Rohrteichstraße stadteinwärts geblitzt und in Ramenau Richtung Hauswalde. Und wenn ihr noch was entdeckt, 0800 123 2340. In Sachsen verbreitet Sonne zum Feierabend, aber auch sonst lockert sie die nächsten Stunden langsam auf. Auf jeden Fall bleibt es trocken. Görlitz aktuell bei 23 Grad, Magdeburg und Weimar zur Stunde 22. Das geht dann in der Nacht runter auf 14 bis 10. Morgen, wenn der Frühnebel weg ist, Sonne. Einige Wolken, aber vor allem trocken bei 24 bis 29 Grad. 4 nach 4.
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7: Heiß, heiß, Baby. Din, din, din, din, din. Hier wird gleich wieder gegrillt, damit ihr einen Thüres Tischgrill abstauben könnt. Ihr müsst halt nur gut aufpassen, was ich da genau auf meinen Grill hier im Studio lege. Also ihr steht daneben wie so ein unangenehmer Gast, ne? Und sagt an, was nicht drauf gehört. 0800 123 2340. In 6 Minuten brauche ich euch am Telefon. Das ist der, Achtung, heiße Draht zum neuen Grill. 0800 123 2340. Bis gleich.

0: 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Also, der echt jetzt.
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0: Ja, macht mir großen Spaß, muss ich sagen. Wir verschenken wieder einen Grill. Einen brandneuen Grill von Tyros. Also, in Thüringen hergestellt. Richtig schickes Teil. Mal sehen, wer Bock drauf hat. 0800 123 2340. Hallo, Stefan aus Leipzig.
2: Hallo!
0: Na, bist du unterwegs im Auto gerade?
2: Ich bin noch ein bisschen unterwegs, ja.
0: Und Chaos in Leipzig wie immer zum Feierabend oder wie schaut's aus?
2: Naja, wo ist das heutzutage nicht mit den Baustellen? Scheint gerade, die nutzen alle die Ferien.
0: Oh ja. Du, ich kenne das nur zu gut. Ich wohne ja um die Ecke der B87 in Taucha, also nahe Leipzig.
2: Oh ja.
0: Und da muss ich jetzt auch immer ganz außen rum, weil gerade gebaut wird da. Ach, wem sagst du das? Aber das Schöne ist, du hast ja jetzt Zeit und wir können eine Runde grillen.
2: Oh, das wäre perfekt. Das mit einem neuen Grill, so um diesen Verkehrsstress dann hinter sich zu lassen.
0: So, das ist der Plan. Ich packe 10 Sachen drauf, du sagst mir am Ende, was besser nicht drauf gehört, ja?
2: So machen wir das.
0: Sehr gut, Stefan, wir starten, auf geht's. So, der Grill ist schön heiß, wir starten mit dem Hacksteak. Thunfisch geht auch immer. So, Spaghetti-Eis. Ein Filetsteak. Für die Kleinen gibt's Nürnberger Rostbratwürstchen. Klimaanlage. Wir gönnen uns Schweinefilet. Und eine Blockflöte. Zucchinischeiben. Und Hantelscheiben. Stefan, jetzt du.
2: Spaghetti-Eis, Klimaanlage, Blockflöte, Hantelscheiben. Das mache ich nicht drauf.
0: Besser nicht. Nicht, dass du dir deinen neuen Grill versaust damit. Herzlichen Glückwunsch.
2: Super, danke.
0: Stefan, großer Spaß. Ich wünsche dir eine gute Fahrt in den Feierabend. Halte durch und den neuen Grill schicken wir dir sehr, sehr gerne zu, ja?
2: Ach, super, sehr schön.
0: Klasse.
2: Und du kommst heute auch gut durch den Stau und durch den Leipziger Verkehr.
0: Das mache ich. Ich danke dir, mein Lieber. Schönen Feierabend.
2: Danke, bis bald.
0: Ciao. Morgen übrigens noch die letzten 2 Chancen. Einmal ab 10 beim Kollegen Felix Schmutzer und später am Nachmittag gibt es auch noch mal eine Runde bei mir.
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Was dem einen sein Müll ist, dem anderen sein Schatz. Und damit herzlich willkommen im MDR Jump Feierabend Countdown. Jetzt eine schöne Meldung zum Kopfschütteln. Es geht um einen New Yorker Künstler, der sammelt seit 25 Jahren, Zitat, den besten Müll der Stadt und verkauft das dann in kleinen Plastikboxen. Und natürlich war dieser Mann letzten Freitag rund um den Madison Square Garden unterwegs, wo ja Taylor Swift ihre Hochzeit gefeiert hat. Er hatte zerquetschte Dosen dabei, Zigarettenstummel, einen linken AirPod eingesammelt, Polizeiabsperrbänder, Besteck und sogar ein Ovulationstest. 50 Boxen hat er gefüllt, zu je $25 angeboten und ratet mal, wie lange hat's gedauert, bis alle weg waren? Keine 24 Stunden. Das ist wirklich verrückt, oder? Also, ich weiß es nicht, ob es wahrscheinlich ausschließlich Taylor Swift-Fans, die sogenannten Swifties waren, die diesen Müll gesammelt haben. Um Himmels Willen, was ist da los? Also das geht mir mit der Starliebe ein bisschen zu weit. Ihre Musik finde ich ja super. MDR Jump mit Taylor Swift. 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
7: Hier ist MDR Jump, 4:30 und die Meldung zur halben Stunde mit Ines Hermann.
8: Auf den Weltmeeren hat es im ersten Halbjahr so wenige Piratenangriffe gegeben wie seit über 30 Jahren nicht mehr. Das Internationale Schifffahrtsbüro registrierte 38 Piratenangriffe. Im Vorjahreszeitraum seien es 90 gewesen. Insgesamt seien 27 Schiffe geentert, 5 seien entführt worden. Die meisten Vorfälle habe es in der Straße von Singapur gegeben. Leipzig hat eine Anlaufstelle für internationale Fachkräfte eröffnet. Laut Stadtverwaltung sollen dort Zugewanderte und Unternehmen künftig zentral beraten werden. In Leipzig leben rund 137.000 Menschen mit Migrationshintergrund, mehr als 21% der Stadtbevölkerung. Der Pegel des Bodensees ist so niedrig wie noch nie zu dieser Jahreszeit. Die Landesanstalt für Umwelt Baden-Württemberg erklärte, der Wasserstand liege 81 Zentimeter unter dem langjährigen Mittel. Normalerweise führt der Bodensee nach der Schneeschmelze in den Alpen Anfang Juli relativ viel Wasser.
7: Der Blick auf die Straßen, die A9 dabei, Richtung Berlin zwischen Allerengersleben und Bornstedt. 9 Kilometer Stau und stockender Verkehr, da braucht ihr eine Viertelstunde länger. Und A13 Richtung Dresden zwischen Teupitz und Starkow, 7 Kilometer Stau, an der Baustelle eine Stunde plus. Dann Vorsicht, A17 Richtung Dresden zwischen Heidenau und Dresden-Prohlis, ein Plastikteil auf der Fahrbahn. Und gesperrt nach Unfällen die B100 zwischen Brehna und Rotsch und im Saalekreis die Straße zwischen Lübbejün und Merbitz und Blitze auch noch A9 Richtung München zwischen Bad Lobenstein und Rudolfstein, B7 zwischen Ronneburg und Schmölln am Abzweig Löbichau, B101 Ortsausgang Annaberg-Buchholz in Richtung Schlettau, dann wird in Halle in der Magdeburger Chaussee stadteinwärts geblitzt, in Jena am Heiligenberg stadteinwärts und Leipzig-Rohrteichstraße stadteinwärts und wir haben noch einen Blitzer in Ramenau Richtung Hauswalde. Habt ihr noch mehr entdeckt? Dann gebt uns gerne Bescheid. Kostenlos geht's über die 0800 123 2340 und kommt gerade noch eine Sofortmeldung rein. Betrifft die A4, Frankfurt Richtung Dresden zwischen Jena Zentrum und Stadtroda, ein Plastikteil im Baustellenbereich. Das Wetter? Ja, das geht doch. Meiste Sonne in Sachsen, aber generell lockert's auch nochmal oft auf. Die nächsten Stunden Schauer nicht in Sicht, in der Nacht auch nicht. Tiefstwerte gehen dann runter bis auf 10 Grad. Morgen sonnig, wenn der Nebel weg ist. Hier und da so ein paar mehr Wolken, bleibt aber trocken. Und es wird sogar noch wärmer als heute. Bis zu 29 Grad sind drin morgen. 3:30.
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0: 16.40 Uhr, hier ist der MDR Jump Feierabend Countdown und in der Gemeinde Osternienburger Land in Sachsen-Anhalt ist gestern Nachmittag ein junges Mädchen ums Leben gekommen. Das Mädchen aus Drosa war erst 4 Jahre alt und wurde von einem Hund beim Spielen angegriffen und gebissen. Sachsen-Anhalt-Reporter André Damm, der Hund gehörte ja zur Familie, was ist da passiert?
1: Ja, warum der Hund auf einmal angegriffen hat, das wissen wir nicht. Ob er gereizt wurde oder das Kind ihn getreten hat, das ist alles jetzt reine Spekulation. Fest steht aber, dass er auf einmal das Mädchen attackiert hat, wiederholt zubiss und es mehrere Personen laut Polizei nicht schafften, den Hund von dem Kind zu trennen. Die 4-Jährige erlitt schwerste Bissverletzungen und starb noch vor Ort. Der alarmierte Notarzt, der schnell in Drosa eintraf, konnte nicht mehr helfen.
0: Die Polizei hat die Ermittlungen aufgenommen. Der 32-jährigen Mutter des Mädchens und ihrem Bekannten wird fahrlässige Tötung vorgeworfen. Was hat die Polizei noch bekannt gegeben?
1: Der Polizei zufolge handelt es sich augenscheinlich um einen American Staffordshire, der in Sachsen-Anhalt tatsächlich als Kampfhund eingestuft wird. So ein Tier ist 30 bis 40 Kilogramm schwer, extrem kräftig. Und das war sicherlich auch das Problem in Drosa. Wenn sich Kampfhunde festbeißen, sind sie schwer wieder zu lösen, weil sie in solch einer Ausnahmesituation weder Schmerzen spüren noch auf Kommandos reagieren. Thorsten Lorenz, der Bürgermeister vom Osternienburger Land und Einwohner von Drosa, sagte mir heute, es habe mit dem Hund schon einmal einen Beißvorfall gegeben, aber das Tier hatte danach den Wesenstest absolviert und bestanden.
0: Der Hund wurde bereits gestern Abend in ein Tierheim gebracht, wird vermutlich eingeschläfert werden. Infos waren das von unserem Sachsen-Anhalt-Reporter André Damm hier bei MDR Jump.

12 Minuten noch, dann ist es 5. Hier ist der MDR Jump Feierabend-Counter. Das ist also jetzt genau die Zeit für Nachrichten wie Schatz, wir bräuchten noch oder Schatz, kannst du noch mal kurz an der Kaufhalle halten? Irgendwas ist ja immer zum Feierabend, irgendwas fehlt auch immer. Also lasst uns gerne helfen, zumindest an der Kasse mit 50 Euro. Das ist die Erinnerung, dass heute noch kein MDR Jump Einkaufsgeld rausgegangen ist. Ihr habt also noch die Chance. Achtet auf unsere Kassendurchsage, kann hier im MDR Jump Feierabend Countdown jederzeit passieren.

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10: Um 17 Uhr mit Rio Takeda. Bei Volkswagen berät der Aufsichtsrat über den Abbau von bis zu 100.000 Stellen weltweit und Werksschließungen. Auf der Kippe steht auch das Werk in Zwickau. Begleitet wird die Sitzung von Protesten an allen VW-Standorten. Dem Aufruf der IG Metall folgten auch Beschäftigte in Zwickau, Chemnitz, Dresden und bei Porsche in Leipzig. Auch Mitarbeiter von Autozulieferern schlossen sich den Protesten an. IG Metall-Bezirksleiter Jan Otto sagte in Dresden, man werde sich mit aller Macht gegen neue Streichpläne wehren. Für das Zalando-Logistikzentrum in Erfurt ist ein Sozialplan vereinbart worden. Nach monatelangem Tauziehen musste ein Schiedsspruch der Einigungsstelle gefällt werden, weil sich Management und Betriebsrat nicht einigen konnten. Betroffen sind rund 2.100 Beschäftigte. Vorgesehen sind nach Zalando-Angaben Abfindungen, finanzielle Zuschläge sowie zusätzliche Hilfen für schwerbehinderte Beschäftigte. Eine Transfergesellschaft, die den Übergang in neue Jobs unterstützen könnte, wird es nicht geben. Zalando will den Erfurter Standort im September schließen. Der Energieberaterverband GIH kritisiert den vorübergehenden Förderstopp beim Heizungsaustausch. Wegen der geplanten Kürzungen ist das Antragsportal bis 20. Juli geschlossen. Der GIH-Vorsitzende Stefan Boll sagte dem MDR, man hätte sich Kontinuität und Ruhe gewünscht. Wenn das Portal wieder öffne, sei mit einem Ansturm zu rechnen. Jeder wolle noch möglichst viel Fördergeld abgreifen. Es gehe mit den Fördersummen in den nächsten 2 Jahren richtig schnell runter. Der Europäische Gerichtshof hat die Rechte von Verbrauchern beim Abschluss von Streaming-Abos gestärkt. Demnach können Kunden binnen 14 Tagen nach Vertragsabschluss kündigen. Geklagt haben österreichische Verbraucherschützer gegen den Streaming-Anbieter Sky. Dieser stuft sein Angebot als digitalen Inhalt ein und schließt daher das 14-tägige Widerrufsrecht aus, wenn Verbraucher das Angebot sofort nutzen möchten. Das Gericht in Luxemburg stufte das Angebot dagegen als digitale Dienstleistung ein. Darum müssten Kunden eine angemessene Bedenkzeit nach Vertragsabschluss bekommen. Die Menschen in Thüringen sind im bundesweiten Vergleich weiterhin am häufigsten krank. Das teilte die Barmer Krankenkasse nach Auswertung von Versichertendaten mit. Demnach liegen Häufigkeit und Schwere von Erkrankungen in Thüringen 32% über dem Bundesmittel. Zudem werden im Freistaat 35% mehr Arzneimittel verordnet als im bundesweiten Durchschnitt. Die geringste Krankenlast verzeichnete Baden-Württemberg.
4: Hier ist MDR Jump mit dem zuverlässigsten Verkehrsservice im Osten und der A2 Richtung Berlin zwischen Allerengersleben und Bornstedt. 9 Kilometer Stau und stockender Verkehr dauert eine Viertelstunde länger. A4 Richtung Görlitz zwischen Burkau und Uhüst gibt's Behinderung durch einen defekten LKW. Und A13 Richtung Dresden zwischen Teupitz und Starkow 4 Kilometer Stau. An der Baustelle 20 Minuten länger. Gesperrt nach Unfällen die B100 zwischen Bremen und Rotsch, im Saalekreis die Straße zwischen Lübbehühn und Merbitz und in Leipzig noch die Delitzscher Straße stadtauswärts. Und eine Meldung für die B88. Zwischen Bad Blankenburg und Schwarzer gibt es Behinderungen nach einem Unfall. Blitzer auf der A9 Richtung München zwischen Bad Lobenstein und Rudolfstein, auf der A72 zwischen Böhlen und dem Kreuz Leipzig Süd, B7 Ortsausgang Linderbach Richtung Weimar, B7 zwischen Ronneburg und Schmölln am Abzweig Löbichau, B101 Ortsausgang Annaberg-Buchholz Richtung Schlettau, in Halle in der Magdeburger Chaussee stadteinwärts, in Jena am Heiligenberg stadteinwärts und in Leipzig in der Rohrteichstraße stadteinwärts. Habt ihr mehr entdeckt? 0800 123 2340. WhatsApp geht natürlich auch. In Sachsen verbreitet Sonne und ansonsten immer mal wieder ein paar Auflockerungen. Gar nicht so schlecht. Auf jeden Fall trocken zum Feierabend. Leipzig aktuell bei 23 Grad, Quedlinburg 22, Gotha, ja, lässt sich gut aushalten. 22 Grad auch. Das geht dann in der Nacht runter. Tiefstwerte 14 bis 10 Grad. Morgen nach dem Frühnebel Sonne, aber auch ein paar Wolken. Auf jeden Fall bleibt es wieder trocken bei 24 bis 29 Grad. 5 nach 5.
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0: MDR Jump hören lohnt sich ja immer, in manchen Momenten noch ein bisschen mehr.
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0: Ja, eben kam unser Anrufsignal mit dem Piep, Piep, Piep. Und das hat die Laura aus Wittenberg auch mitbekommen. Hallo.
2: Hi.
0: Na?
2: Geht's euch gut?
0: Uns geht's sehr gut und dir scheinbar auch.
2: Ja, jetzt geht's mir richtig toll.
0: Ja, klasse. Ferien seit 4 Tagen. Wie sieht's bei dir aus mit Urlaub oder wenigstens frei?
2: Noch nicht, aber hoffentlich bald.
0: Hast du schon Pläne oder noch gar nichts irgendwie gebucht oder ins Auge gefasst?
2: Nee, noch gar nichts.
0: Okay, das stimmt doch.
2: Going with the flow.
0: Ja, sehr gut, sehr gut. Spontan ist immer super. Wo bist du gerne im Urlaub? Hast du einen guten Tipp? Wo war mal schick?
2: Italien. Italien ist immer schön.
0: Oh ja, waren wir letztes Jahr, fand ich auch total toll. So rund um den Gardasee waren wir unterwegs. Riva del Garda und Limone haben wir uns angeguckt. Und in Verona waren wir, also ich fand's auch total super.
2: Ja, ganz genau. War richtig schön dort.
0: Klasse. Dann überleg du fein weiter. 50 Euro mehr für die Urlaubskasse auf alle Fälle, Laura.
2: Super, happy. Vielen, vielen Dank.
0: Sehr gerne. Habt einen schönen Feierabend, ja?
2: Ja, ihr nachher auch.
0: Danke, ciao.
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Eure Sicherheit geht vor. Falschfahrer auf der A14 Dresden-Magdeburg. Fahrt vorsichtig zwischen Leipzig-Nordost und Schkeuditz unterwegs. Vorsicht also in beiden Richtungen. Fahrt äußerst rechts, überholt nicht. A14 Dresden-Magdeburg zwischen Leipzig-Nordost und Schkeuditz, der Falschfahrer.

0: unbedingt immer noch vorsichtig fahren. MDR Jump Verkehrszentrum mit dem Falschfahrer auf der A14 Dresden-Magdeburg. Zwischen Leipzig-Nordost und Schkeuditz unterwegs. Fahrt also äußerst rechts, überholt nicht. Wir melden, wenn er weg ist. A14 Dresden-Magdeburg zwischen Leipzig-Nordost und Schkeuditz, der Falschfahrer. Da, wo es geht, eine gute Fahrt mit uns. Hier ist der MDR Jump Feierabend-Counter. Und ihr erzählt ja heute mal, was in eurem Urlaubskoffer nicht fehlen darf und was wir da nicht schon alles für Meldungen hatten. Vom Wasserkocher über die Kaffeemaschine bis hin zum Fliegengitter und einer Flasche Ketchup, weil die Kinder eben nur diese eine Sorte mögen. So, und was fällt uns sonst noch ein? Vor allen Dingen, wenn es so Richtung Meer geht?
1: Wir gehen im Urlaub sehr gerne schnorcheln und deshalb dürfen die Flossen, die Taucherbrille und der Schnorchel nicht fehlen. Ich habe mir vor 2 Jahren mal eine sehr hochwertige Taucherbrille gekauft und da achte ich auch drauf, dass die dabei ist und dass die einsatzbereit ist.
0: Bei mir sind es die Ohrenstöpsel, weil ich ohne nicht mehr schlafen kann, mich total dran gewöhnt habe. Was ist es bei euch? Schickt gerne eine WhatsApp oder klingelt direkt durch. Alle Nummern stehen natürlich auf mdrjump.de.

Das MDR Jump Verkehrszentrum immer noch mit dem Falschfahrer auf der A14 Dresden-Magdeburg zwischen Leipzig Nordost und Schkeuditz unterwegs. Fahrt äußerst rechts, überholt nicht. A14 Dresden-Magdeburg zwischen Leipzig Nordost und Schkeuditz.

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6: Ein Böschungsbrand hat am frühen Nachmittag den Verkehr auf der A72 in Sachsen behindert. Nach Angaben der Polizei war das Feuer zwischen Pinich und Rochlitz ausgebrochen. Für die Löscharbeiten musste die Autobahn in Richtung Hof zeitweise gesperrt werden. Inzwischen konnten die Fahrbahnen wieder freigegeben werden. In Deutschland werden immer weniger Schweine gehalten. Im Mai gab es in Betrieben bundesweit rund 21 Millionen Tiere. Das sind laut Bundesanstalt für Lebensmittel und Ernährung über 6 Millionen Schweine weniger als vor 10 Jahren. Im tschechischen Zlín ist ein Fabrikhochhaus in Brand geraten und teilweise eingestürzt. Der Feuerwehr zufolge wurde niemand verletzt. Der Brand sei im 9. Stock in einem Schuhlager ausgebrochen. Mehr als 70.000 Paar Schuhe seien vernichtet worden. Die Brandursache sei noch unklar.
5: Der Blick auf die Straßen bei MDR Jump und immer noch wichtig, der Falschfahrer A14 Dresden-Magdeburg zwischen Leipzig-Nordost und Schkeuditz unterwegs, fahrt äußerst rechts, überholt nicht, wir melden, wenn er weg ist. Dann die A2 Richtung Berlin zwischen Kreuz Hannover-Ost und Lehrte-Ost, 6 Kilometer stockender Verkehr, Viertelstunde länger. Und A2 Richtung Berlin zwischen Allerengersleben und Bornstedt, 4 Kilometer Stau, 45 Minuten länger. Gesperrt nach Unfällen die B88 zwischen Bad Blankenburg und Schwarze, die B100 zwischen Brehna und Rotsch, in Leipzig die Delitzscher Straße stadtauswärts gesperrt und in Ohorn die Pulsnitzer Straße in Höhe am Pflegeheim. Blitzer A4 Richtung Dresden zwischen Dreieck Dresden-West und Dresden-Altstadt, A72 zwischen Böhlen und dem Kreuz Leipzig-Süd, auf der B91 zwischen Borau und Weißenfeld-Süd, in Halle Magdeburger Chaussee stadteinwärts, Mühlhausen, Blitzer in der Haarwand stadtauswärts und Zittau, Leipziger Straße stadteinwärts. Habt ihr mehr entdeckt? 0800 123 23 40. Meiste Sonne zum Feierabend in Sachsen, es lockert aber generell oft auf. Schauer erstmal nicht in Sicht, in der Nacht bleibt es auch trocken. Tiefstwerte gehen dann runter bis auf 10 Grad. Morgen sonnig, wenn der Nebel weg ist. Hier und da sind es auch mal ein paar mehr Wolken. Es bleibt aber auf alle Fälle trocken und wird noch ein bisschen wärmer als heute mit bis zu 29 Grad. 3,5, 6.
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0: Du riechst ja gut. Ist das Chanel? Nein, das ist Kuh. Hier ist der MDR Jump Feierabend Countdown. Ja, für viele ist es einfach nur Kuhmist. Für den Biobauern Jörg Launroth-Margot im Biosphärenreservat Drömmling in Sachsen-Anhalt ist es so viel mehr.
1: Auch der Kuhfladen ist irgendwie etwas ganz Wertvolles. Ne? Kühe fressen bei mir hier nur Gras und Heu und wir sind ja hier auf einer Wiese, die ist ganz bunt.
0: Ja, und genau das riecht man eben auch, wenn man an einem frischen Kuhfladen schnuppert. Und so entstand dann diese relativ ungewöhnliche Idee, warum sollte daraus nicht auch Parfum werden? Gemeinsam mit einem Parfümeur möchte der Biobauer so einen ganz eigenen Drömmlingsduft entwickeln. Aus einer kleinen Menge dieser getrockneten Kuhfladen soll dann später eine Duftessenz entstehen. Und mit dabei auch die Berliner Künstlerin Anja Fiedler. Und die fasziniert an der Idee vor allem eins.
2: Weil es riecht wie Amber. Und Amber ist eines der wertvollsten Parfumzutaten, die es gibt. Und sowas aus lokalem Kuhfladen zu machen, aus was total vermeintlich Wertlosen, was aber ökologisch unglaublich wichtig ist, das hat mich interessiert.
0: Ja, also noch gibt's diesen Drömmlingsduft nicht, doch in diesem Jahr wollen die drei gemeinsam daran arbeiten.
3: Das wird nach Frische, das wird aber auch nach Wasser riechen. Das ist so typisch für den Drömmling und natürlich auch nach Sonnenschein.
0: Also vielleicht trägt der Drömmling bald seinen ganz eigenen Duft und dann eben nicht nur wie gewohnt über die Wiesen, sondern mit Hilfe des Parfums hinaus in die Welt. Wir bleiben dran, was diese Themen angeht, haben wir einfach einen guten Riecher, ihr Lieben.

0: Das MDR Jump Verkehrszentrum mit der Entwarnung A14 Dresden Magdeburg kein Falschfahrer mehr. Zwischen Leipzig Nordost und Schkeuditz A14 Dresden Magdeburg kein Falschfahrer mehr. Zwischen Leipzig Nordost und Schkeuditz Sido und Andreas Burani, Astronaut in 20 Sekunden.
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Jennifer Lopez und David Guetta zum ersten Mal zusammen im Stadion. Im Studio, das musste ja ein Hit werden, oder? Das geht doch gar nicht anders. Und das ist genau die richtige Musik, um den Feierabend einzuläuten. Save Me Tonight ist neu bei MDR Jump.

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1: Beim WM-Finale in der Halbzeitpause gleich bei uns. Coldplay We Pray. Jetzt erstmal das Wichtigste.
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3: Um 18 Uhr mit Rio Takeda. IG Metall will eine Schließung des VW-Werkes in Zwickau nicht kampflos hinnehmen. Bezirksleiter Jan Otto kritisierte die VW-Sparpläne als Generalangriff auf Volkswagen in Sachsen. In der Belegschaft herrsche großes Misstrauen gegenüber dem Vorstand. Die Stimmung sei aufgeladen. An allen VW-Standorten gab es heute Proteste von Beschäftigten, unter anderem in Zwickau, Chemnitz und Dresden. Der VW-Aufsichtsrat berät seit dem späten Nachmittag über den Abbau von bis zu 100.000 Stellen und Werksschließungen. Für das Zalando-Logistikzentrum in Erfurt ist ein Sozialplan vereinbart worden. Nach monatelangem Tauziehen musste ein Schiedsspruch der Einigungsstelle gefällt werden, weil sich Management und Betriebsrat nicht einigen konnten. Betroffen sind rund 2.100 Beschäftigte. Vorgesehen sind nach Zalando-Angaben Abfindungen, finanzielle Zuschläge sowie zusätzliche Hilfen für schwerbehinderte Beschäftigte. Eine Transfergesellschaft, die den Übergang ins neue Jobs unterstützen könnte, wird es nicht geben. Zalando will den Erfurter Standort im September schließen. Kindergeld soll künftig nach der Geburt automatisch und ohne Antrag ausgezahlt werden. Das hat der Bundestag beschlossen. Die Neuregelung wird schrittweise eingeführt. Ab März 2027 gilt sie zunächst für Neugeborene in Familien, die bereits für ältere Geschwister Kindergeld beziehen. Ab November 2027 soll die Leistung dann auch für das erste Kind automatisch fließen. Der Bundesrat muss noch zustimmen. Das Nachrichtenportal netzpolitik.org lehnt einen Zugriff von Messenger-Diensten wie WhatsApp auf private Chats ab. Zuvor hatte das EU-Parlament eine Ausnahme vom EU-Datenschutzrecht gebilligt, damit unverschlüsselte Chats nach Hinweisen auf Kindesmissbrauch durchsucht werden dürfen. Die Netzpolitik-Chefredakteurin Anna Biselli sagte dem MDR, dadurch würden die Grundrechte von sehr vielen Menschen verletzt. Das Ganze sei unverhältnismäßig. Vielmehr sollten solche Darstellungen im Internet konsequent gelöscht werden. Bei der Tour de France hat der slowenische Radprofi Tadej Pogačar das gelbe Trikot des Gesamtführenden zurückerobert. Der Titelverteidiger gewann nach einem Soloritt in den Pyrenäen souverän die 6. Etappe. Dabei distanzierte er seinen dänischen Dauerrivalen Jonas Vingegaard um mehr als 2,5 Minuten. Florian Lipowitz kam als 6. zeitgleich mit anderen Spitzenfahrern ins Ziel.
1: Hier ist MDR Jump mit dem zuverlässigsten Verkehrsservice im Osten und der A2 Richtung Berlin zwischen Kreuz Hannover Ost und Lehrte Ost stockt mehr Verkehr 20 Minuten länger und zwischen Marienborn-Helmstedt und Bornstedt 8 Kilometer Stau. Da verzögert sich das Ganze im Moment auf 1 Stunde und 15 Minuten. A14 in Richtung Dresden zwischen Leipzig Nord und Leipzig Mitte ein defektes Fahrzeug auf der rechten Fahrspur und A71 Richtung Sangerhausen zwischen Artern und dem Dreieck Südharz, defektes Fahrzeug im Baustellenbereich. A71 Richtung Schweinfurt wird zwischen Grevenroda und Oberhof wegen Tunnelwartungsarbeiten ab etwa 19 Uhr bis morgen früh ca. 6 Uhr gesperrt und Vorsicht noch, A72 Richtung Leipzig zwischen Espenhain-Kitscher und Röther eine ungesicherte Unfallstelle und Fahrzeugteile auf allen Fahrspuren. Gesperrt nach Unfällen die B88 zwischen Bad Blankenburg und Schwarzer, die B100 zwischen Brena und Rotsch und in Ohorn die Pulsnitzer Straße in Höhe am Pflegeheim. Blitzer A4 Richtung Dresden zwischen Dreieck Dresden-West und Dresden-Altstadt, A72 zwischen Böhlen und dem Kreuz Leipzig-Süd. Auf der B91 wird zwischen Borau und Weißenfels-Süd geblitzt, in Halle in der Karlsruher Allee in beiden Richtungen. Mühlhausen in der Haarwand stadtauswärts und in Zittau in der Leipziger Straße stadteinwärts. Habt ihr mehr? 0800 123 23 40. Bautzen 23 Grad, Merseburg zur Stunde 24, Schmalkalden-Meiningen auch mit 23 dabei. Die Wolken in Thüringen und Sachsen-Anhalt werden jetzt auch weniger, in Sachsen eh schon viel Sonne. Auf jeden Fall bleibt es überall trocken, in der Nacht dann auch. Tiefstwerte gehen runter auf 14 bis 10 Grad. Morgen, wenn der Nebel weg ist, wie heißt das immer so schön, heiter bis wolkig, 25 bis 30 Grad, lässt sich gut aushalten. 5 nach 7.
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1: Bei unserem Dr. Emkus ist Kofferpacken angesagt heute.
4: Da schreibt man sich tagelang vorher akribisch Listen, packt 3 verschiedene Jacken ein, schleppt Medikamente gegen Krankheiten mit, die noch nicht mal erfunden wurden.
1: Und am Ende fehlt doch wieder was, oder? Die ganze Folge in 7 Minuten.

0: Hier ist euer Sommerradio, hier ist der MDR Jump Feierabend Countdown, Ferienzeit bei uns in Sachsen, Sachsen-Anhalt und Thüringen. Aber ihr wisst ja, vorm Urlaub kommt immer erst der Nervenzusammenbruch. Das kennt auch unser Dr. M-Kurs.
1: Wisst ihr, was mich schon wieder fertig macht? Dass das Packen für den wohlverdienten Urlaub jedes Mal in einem logistischen Staatsakt ausartet, bei dem man das Gefühl hat, die komplette Existenz in 3 Plastikkoffer quetschen zu müssen. Ich meine, da schreibt man sich tagelang vorher akribisch Listen, diskutiert stundenlang über die Anzahl der einzupackenden Socken und schleppt am Ende so viel Zeug zum Auto, dass die Achse schon beim bloßen Anblick gefährlich in die Knie geht. Man packt 3 verschiedene Jacken ein, schleppt Medikamente gegen Krankheiten mit, die noch nicht mal erfunden wurden. Und am Ende steht man dann auf der Autobahn, schwitzt Blut und Wasser und kriegt nach 50 Kilometern die absolute Panikkrise, weil man felsenfest davon überzeugt ist, die wichtigste Ladekabeltasche oder den verdammt teuren Kulturbeutel auf dem Küchentisch vergessen zu haben. Aber sehen wir es positiv, durch diese kollektive Packhysterie ist man im Urlaub am Ende zumindest auf jede erdenkliche Apokalypse bestens vorbereitet.
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halb sieben Feierabend, dann sind's nur noch 10 Minuten. Wir begleiten euch mit dem MDR Jump Feierabend Countdown und Sabrina Carpenter. Espresso, einen schönen Donnerstagabend.

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5: Hier ist MDR Jump, 6:30 und die Meldung zur halben Stunde mit Ryo Takeda.
6: Auf den Weltmeeren hat es im ersten Halbjahr so wenig Piratenangriffe gegeben wie seit über 30 Jahren nicht mehr. Das internationale Schifffahrtsbüro IMB registrierte 38 Piratenangriffe.

0: im Vorjahreszeitraum seien es 90 gewesen. Insgesamt seien 27 Schiffe geentert, 5 seien entführt worden. Die meisten Vorfälle habe es in der Straße von Singapur gegeben. Leipzig hat eine Anlaufstelle für internationale Fachkräfte eröffnet. Laut Stadtverwaltung sollen dort Zugewanderte und Unternehmen künftig zentral beraten werden. In Leipzig leben rund 137.000 Menschen mit Migrationshintergrund, mehr als 21% der Stadtbevölkerung. Der Pegel des Bodensees ist so niedrig wie noch nie zu dieser Jahreszeit. Die Landesanstalt für Umwelt Baden-Württemberg erklärte, der Wasserstand liege 81 Zentimeter unter dem langjährigen Mittel. Normalerweise führt der Bodensee nach der Schneeschmelze in den Alpen Anfang Juli relativ viel Wasser.
1: Das MDR Jump Verkehrszentrum geht los mit der A2 Richtung Berlin zwischen Kreuz Hannover Ost und Lehrte Ost. 6 Kilometer stockender Verkehr, 20 Minuten länger, und zwischen Marienborn-Helmstedt und Bornstedt dann nochmal 8 Kilometer Stau, da auch 20 Minuten obendrauf. Die A4 Richtung Frankfurt, die Abfahrt Berbersdorf durch einen defekten LKW blockiert, und A9 Richtung Berlin zwischen Kleinmarzehns und Niemegk, Stau an der Baustelle, dauert eine Viertelstunde länger. A14 Richtung Dresden zwischen Leipzig Nord und Leipzig Mitte, ein defektes Fahrzeug auf der rechten Fahrspur. Und A71 Richtung Schweinfurt wird zwischen Grevenroda und Oberhof wegen der Tunnelwartungsarbeiten ab etwa 19 Uhr bis morgen früh ca. 6 Uhr gesperrt. Und fahrt noch vorsichtig auf der A72 Richtung Leipzig zwischen Espenhain-Kitscher und Röther, ungesicherte Unfallstelle und Fahrzeugteile auf allen Fahrspuren. Blitzer auf der A4 Richtung Dresden zwischen dem Dreieck Dresden-West und Dresden-Altstadt. A72 zwischen Böhlen und dem Kreuz Leipzig-Süd. B91 zwischen Borau und Weißenfels-Süd in Halle in der Karlsruher Allee in beiden Richtungen. Blitzer in Mühlhausen in der Havern stadtauswärts und in Zittau-Leipziger Straße stadteinwärts. Habt ihr mehr? 0800 123 23 40. Wetter wird immer besser. In Sachsen schon die meiste Sonne heute. Jetzt ziehen aber auch Thüringen und Sachsen-Anhalt noch nach. Wunderbar, passt. Schauer nicht in Sicht. In der Nacht auch nicht. Später ein bisschen Nebel. Tiefstwerte gehen runter bis auf 10 Grad. Morgen dann auch. Alles schick mit Sonne und Wolken. Zumindest in Südthüringen sind auch bis zu 30 Grad drin. Ansonsten bleiben wir meist drunter. 3:30.
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kommen wir zu dem Hit hier bei MDR Jump, der schon Hit war, jetzt in neuem Gewand schon wieder ein Hit ist. Streng genommen also seit letztem Herbst schon bekannt. Das australische Projekt Tame Impala. Und jetzt gibt's eine neue Version mit Jennie, einer Sängerin der Band Blackpink, die ihr vielleicht kennt. Und der Remix ja noch besser als das Original. So ein geiler Song. Einer meiner absoluten Favoriten im Moment. Wirklich so ein richtig schönes Kunstwerk von vorne bis hinten. Boah, ist der gut. Dracula ist neu bei MDR Jump.

Hier ist MDR Jump und denkt dran, die A71 Richtung Schweinfurt wird gleich zwischen Grevenroda und Oberhof wegen Tunnelwartungsarbeiten bis morgen früh ca. 6 Uhr gesperrt. Nur, dass ihr es mit einplant, was sonst noch los ist, wo es länger dauert und wo es blitzt zum Feierabend, das checken wir ganz in Ruhe. Wie gewohnt um kurz nach 7 hier bei MDR Jump.

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16: Um 19 Uhr mit Rio Takeda. Die IG Metall will eine Schließung des VW-Werkes in Zwickau nicht kampflos hinnehmen. Bezirksleiter Jan Otto kritisierte die VW-Sparpläne als Generalangriff auf Volkswagen in Sachsen. In der Belegschaft herrsche großes Misstrauen gegenüber dem Vorstand. Die Stimmung sei aufgeladen. An allen VW-Standorten gab es heute Proteste von Beschäftigten, unter anderem in Zwickau, Chemnitz und Dresden. Der VW-Aufsichtsrat berät seit dem späten Nachmittag über den Abbau von bis zu 100.000 Stellen und Werkschließungen. Der Bundestag hat den Bau neuer Gaskraftwerke gebilligt. Union und SPD stimmten für den Entwurf, die Opposition dagegen. Die neuen Gaskraftwerke sollen Flauten bei Wind- und Solarstrom überbrücken helfen und spätestens Ende 2031 am Netz sein. Für den Bau ist eine Milliardenförderung geplant. Finanziert werden soll sie durch eine neue Umlage für die Stromkunden. Wie viel genau das ausmacht, ist noch offen. Der Bundesrat muss dem Gesetz noch zustimmen. Für das Zalando-Logistikzentrum in Erfurt ist ein Sozialplan vereinbart worden. Nach monatelangem Tauziehen musste ein Schiedsspruch der Einigungsstelle gefällt werden, weil sich Management und Betriebsrat nicht einigen konnten. Betroffen sind rund 2.100 Beschäftigte. Vorgesehen sind nach Zalando-Angaben Abfindungen, finanzielle Zuschläge sowie zusätzliche Hilfen für schwerbehinderte Beschäftigte. Eine Transfergesellschaft, die den Übergang in neue Jobs unterstützen könnte, wird es nicht geben. Zalando will den Erfurter Standort im September schließen. Ein russisches Gericht hat den Menschenrechtler und Kreml-Kritiker Lev Ponomaryov in Abwesenheit zu 5,5 Jahren Straflager verurteilt. Der 84-Jährige wurde schuldig gesprochen, für das von ihm gegründete Sacharow-Institut in Paris gearbeitet zu haben. Die Einrichtung gilt in Russland als unerwünschte ausländische Organisation. Ponomaryov ist Mitbegründer der inzwischen verbotenen Menschenrechtsorganisation Memorial. Nach dem russischen Überfall auf die Ukraine forderte er ein sofortiges Ende des Krieges. Seit 2022 lebt er in Frankreich. Bei der Tour de France hat der slowenische Radprofi Tadej Pogačar das gelbe Trikot des Gesamtführenden zurückerobert. Der Titelverteidiger gewann nach einem Soloritt in den Pyrenäen souverän die 6. Etappe. Dabei distanzierte er seinen dänischen Dauerrivalen Jonas Vingegaard um mehr als 2,5 Minuten. Florian Lipowitz kam als 6. zeitgleich mit anderen Spitzenfahrern ins Ziel.
2: Hier ist MDR Jump mit dem zuverlässigsten Verkehrsservice im Osten und der A2 Richtung Berlin zwischen Kreuz Hannover Ost und Lehrte Ost. 4 Kilometer stockender Verkehr, 10 Minuten dauert's länger. Und A2 Richtung Berlin zwischen Allerhängersleben und Bornstedt, 5 Kilometer Stau, Viertelstunde plus. Die A4 Richtung Frankfurt, die Abfahrt Berbersdorf, durch einen defekten LKW blockiert. A14 Richtung Dresden, zwischen Leipzig Nord und Leipzig Mitte immer noch ein defektes Fahrzeug auf der rechten Fahrspur und die A71 Richtung Schweinfurt noch zwischen Grevenroda und Oberhof wegen Tunnelwartungsarbeiten bis morgen früh ca. 6 Uhr gesperrt. Blitzer auf der A4 Richtung Dresden zwischen Dreieck Dresden West und Dresden Altstadt, A72 zwischen Böhlen und dem Kreuz Leipzig Süd, B91 zwischen Borau und Weißenfels, dann in Weißenfels Süd in dem Fall. In Halle wird in der Karlsruher in beiden Richtungen geblitzt, in Mühlhausen in der Haarwand stadtauswärts und Zittau-Leipziger Straße stadteinwärts. Wenn ihr noch was entdeckt, 0800 123 2340. Görlitz 22 Grad, Dessau 23, Suhl 21, herrlich von den Temperaturen und es wird immer besser. Die Wolken in Thüringen und Sachsen-Anhalt werden auch weniger, viel Sonne in Sachsen eh schon und die nächsten Stunden überall trocken, in der Nacht dann auch. Tiefstwerte gehen runter auf 14 bis 10 Grad. Morgen, wenn der Nebel erstmal weg ist, heiter bis wolkig, 25 bis 30 Grad. 7:04.
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2: Und da feiern wir gleich noch einen Mann, den kennt ihr alle. Oder sagen wir so, ihr habt mindestens einen Film mit ihm gesehen. Oder zwei. Oder drei oder mehr. Die Auflösung in 10 Minuten.

0: Hier ist der MDR Jump Feierabend Countdown und euch einen schönen Donnerstagabend. Es ist der 9. Juli. Wir grüßen alle Geburtstagskinder des Tages. Nur das Beste vom MDR Jump Team. Und dies eine in Hollywood. Das wollen wir auch nicht vergessen.
1: Auch heute gibt's was zu feiern.
2: Mein Name ist Forrest Gump. Mich nennen alle Forrest Gump.
1: Der Schauspieler Tom Hanks wird heute 70 Jahre alt.
2: Meine Mama hat immer gesagt, das Leben ist wie eine Schachtel Pralinen.
3: Man weiß nie, was man kriegt.
1: Tom Hanks hat zum Beispiel die Rolle des einfältigen, wie sympathischen Antihelden Forrest Gump gekriegt, dem die verrücktesten Dinge zustoßen.
4: Sein Name ist Forrest.
2: Er heißt wie ich?
4: Es ist der Name seines Daddys.
2: Er hat einen Daddy, der auch Forrest heißt?
4: Du bist sein Daddy, Forrest.
1: Besonders für Diät-Tipps ist Tom Hanks die richtige Adresse. Für seine Rolle als AIDS-Kranker im Film Philadelphia speckte er 16 Kilo ab und erhielt dafür, genau wie für Forrest Gump, einen Oscar. Als verschollener Paketbote in Castaway hat sich Hanks sogar über 20 Kilo angefuttert und dann wieder abgenommen.
5: Yeah! Seht euch nur mein Werk an! Ich habe Feuer gemacht!
1: Den Tiefpunkt seiner Karriere erlebte Tom Hanks im November 2012, ausgerechnet in der deutschen Fernsehshow Wetten, dass.
6: Bei Wetten, dass hatte ich irgendwann einen Katzenhut auf, während der Moderator in einem Sack an mir vorbeihüpfte. Wenn das kein Qualitätsfernsehen ist, dann weiß ich auch nicht.
1: Ja, privat ist Tom Hanks seit fast 30 Jahren mit derselben Frau verheiratet, ist nicht nur in Filmen großer Raumfahrt-Fan.
7: Houston, wir haben ein Problem.
1: Und er hat mehrere hundert alte Schreibmaschinen zu Hause. Auch mit 70 ist Tom Hanks noch ein gefragter Schauspieler, der auch immer wieder und gerne in Deutschland zu Gast ist. Nur eins vermisst er hier nicht. Die Sendung Wetten, dass.
8: I must say that one thing that I do not miss about being in Germany and spending time in Germany is Wetten, dass.
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0: Hier ist der MDR Jump Feierabend Countdown am Donnerstag. Jetzt gönnen wir uns neue Musik von Joris. Sternenstaub, wie gemacht für so einen Sommerabend wie heute. Hört mal, was Joris sich selbst dabei gedacht hat.
1: Also der Song hat wirklich jetzt gar nicht einen jahrelangen Prozess, sondern eigentlich eher eine richtig gute Studionacht. Und es war wirklich so dieses Gefühl, ich habe das im Sommer, ich wohne in einer großen Stadt, wenn ich rausgehe abends, im Sommer sind die Gefühle per Du definitiv überall, aber auch die Menschen auf einmal per Du. Also man ist auf einmal viel mehr eins. Im Winter ist es oft so, dass das einfach ich kaum jemanden sehe. Ja. Und im Sommer kann ich wirklich nachts rausgehen und ich weiß, dass ich einen guten Abend habe und dass die Menschen gut zueinander sind. Und ich finde, das ist was gerade in dieser Zeit mir irgendwie häufig gefehlt hat. Und dieser Moment quasi ist da in Sternenstaub beschrieben. Also die haben die Lichter der Stadt nur für uns angemacht. Es fühlt sich wirklich so an, als ob da einfach alles in Szene gesetzt wurde für diesen Abend. Und ich liebe das.
0: Ach, total toll. Und damit ihr auch einen guten Abend habt, spielen wir jetzt sehr, sehr gerne Joris. Das ist neu bei MDR Jump. Hier ist Sternenstaub.

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4: Um 20 Uhr mit Rio Takeda. Autoexperte Stefan Bratzel hält einen harten Sparkurs bei Volkswagen für notwendig. Er sagte dem MDR, chinesische Autobauer erlangten immer mehr Marktanteile. Gleichzeitig werde der Export in die USA schwieriger. Darauf müsse VW reagieren. Sonst sei die Stabilität des Konzerns in 2 Jahren in Gefahr. VW müsse bei künstlicher Intelligenz und beim autonomen Fahren vorankommen. In Wolfsburg berät der Aufsichtsrat über den Abbau von bis zu 100.000 Stellen weltweit und Werkschließungen. Auf der Kippe steht auch das Werk in Zwickau. Sachsens Innenminister Armin Schuster begrüßt die Entscheidung des Europaparlaments für die sogenannte Chat-Kontrolle. Dabei sollen Messenger-Dienste wie WhatsApp private, unverschlüsselte Chats nach Darstellungen von Kindesmissbrauch untersuchen dürfen. Schuster sagte, dies sei ein unverzichtbares Werkzeug für Ermittler, um frühzeitig Hinweise auf Kindesmissbrauch zu erhalten. Kritik kommt dagegen von der Nachrichtenplattform netzpolitik.org. Chefredakteurin Anna Biselli sagte dem MDR, solche Darstellungen im Internet sollten konsequenter gelöscht werden. Der Bundestag hat den Bau neuer Gaskraftwerke gebilligt. Union und SPD stimmten für den Entwurf, die Opposition dagegen. Die neuen Gaskraftwerke sollen Flauten bei Wind- und Solarstrom überbrücken helfen und spätestens Ende 2031 am Netz sein. Für den Bau ist eine Milliardenförderung geplant. Finanziert werden soll sie durch eine neue Umlage für die Stromkunden. Wie viel genau das ausmacht, ist noch offen. Für das Zalando-Logistikzentrum in Erfurt ist ein Sozialplan vereinbart worden. Nach monatelangem Tauziehen musste ein Schiedsspruch der Einigungsstelle gefällt werden, weil sich Management und Betriebsrat nicht einigen konnten. Betroffen sind rund 2.100 Beschäftigte. Vorgesehen sind nach Zalando-Angaben Abfindungen, finanzielle Zuschläge sowie zusätzliche Hilfen für schwerbehinderte Beschäftigte. Eine Transfergesellschaft, die den Übergang in neue Jobs unterstützen könnte, wird es nicht geben. Zalando will den Erfurter Standort im September schließen. In Gelsenkirchen ist ein AfD-Kommunalpolitiker als 2. Bürgermeister abgewählt worden. Wie die Stadt mitteilte, wurde der Abwahlantrag von SPD, CDU, Grünen und FDP im Stadtrat mit großer Mehrheit angenommen. Hintergrund ist die Beteiligung des Politikers an einer Putzaktion der AfD. Dabei wurden Migranten aufgefordert, Straßen und Gehwege zu putzen. Die AfD filmte das und veröffentlichte das Putzvideo in den sozialen Medien. Das waren die Nachrichten. Das Wetter. In der Nacht aufgelockert und trocken, zum Morgen stellenweise Nebel. Tiefstwerte 14 bis 10 Grad. Morgen ein Mix aus Sonne und Wolken und trocken. Die Höchstwerte 24 bis 29 Grad. Am Wochenende sonnenreich und weitgehend trocken, selten ein Hitzegewitter möglich, dabei hochsommerlich warm. Die Zeit, es ist 20.03 Uhr.
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5: Vorsicht auf der A72 Richtung Leipzig. Zwischen Espenhain-Kitscher und Röther liegen nach einem Unfall Fahrzeugteile auf der Fahrbahn. A2 Richtung Berlin. Zwischen Königslutter und Helmstedt-West 4 Kilometer Stau. A2 Richtung Hannover. In der Auffahrt Magdeburg kann Stiegbehinderung nach einem Unfall. A4 Frankfurt Richtung Dresden. Zwischen Wilsdruff und Dreieck Dresden-West 4 Kilometer Stau an einer Baustelle. A14 Richtung Dresden. Zwischen Leipzig-Nord und Leipzig-Mitte steht ein defektes Fahrzeug auf der rechten Fahrspur. Die A71 Richtung Schweinfurt ist zwischen Gräfenroda und Oberhof wegen Tunnelwartungsarbeiten bis morgen früh ca. 6 Uhr gesperrt.
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6: Mit Michael Reifsteck, hallo, wir überwachen für euch die Nachbarschaft, damit schön alles sicher bleibt. Wir spielen euch außerdem gleich was von Mumford & Sons live und fangen an mit Billie Eilish und Birds of a Feather.
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0: Le Soleil, Soleil Bleu. Hallo zusammen, hier sind SWR 3 und MDR Jump Pop, die Abendshow. Wenn euch nachts die Polizei aus dem eigenen Haus klingelt, dann ist das entweder ein Zeichen dafür, dass irgendwas nicht stimmt, oder es ist ein Zeichen dafür, dass zum Glück alles in Ordnung ist. Theresa Seiter hat die Story eines Polizeieinsatzes in Achern in der vergangenen Nacht.
1: Da hat eine Frau beobachtet, wie ein Mann auf der Rückseite eines Gebäudes über einen Vorsprung zu einem Fenster im ersten Obergeschoss geklettert ist und dort dann ins Haus eingestiegen ist. Also hat die Frau die Polizei gerufen. Die Polizei wiederum ist mit mehreren Streifenwagen angerückt, hat das Gebäude umstellt und dann rausgefunden, dass der Einbrecher der Hausbewohner war, der seinen Schlüssel vergessen hatte. Der ist in sein eigenes Haus eingebrochen.
0: Darf man das?
1: Ja, die Polizei teilt mit, es gäbe keine strafrechtlichen Konsequenzen.
0: Das ist gut zu wissen, denn das ist mir auch mal genau so passiert. Schlüssel vergessen, in den ersten Stock geklettert, dadurch ein offenes Fenster eingestiegen. Bei mir war das damals mitten am Tag. Und während ich damals in die eigene Wohnung eingebrochen bin, dachte ich noch, hoffentlich kommt jetzt nicht die Polizei, wenn das jemand sieht. Ja, aber hinterher dachte ich dann, vielleicht wäre es beruhigender gewesen, wenn sie jemand gerufen hätte.
1: Oh, stimmt.
0: Ja. In Achern ist die Welt also noch in Ordnung und das ist eine gute Nachricht.

In die eigenen Dinge darf man einbrechen. Kiyoshi aus Köln hat uns geschrieben. Wir sind erreichbar per Signal oder WhatsApp 0722212011. Ich bin beim Einbrechen in mein Auto erwischt worden. Sie waren so nett und geduldig, haben gewartet, bis ich die Tür meines Autos mit Hilfe des Kleiderbügels aufgemacht hatte. Und dann hatte ich alle Papiere im Auto und konnte es denen zeigen. Wenn nicht, wäre es ein Problem geworden. Aber ins eigene Eigentum einbrechen.

0: Hier ist Pop, die Abendshow. Festival- und Konzertsaison, der Sommer in Deutschland. Heute Abend ist das einzige Deutschlandkonzert auf der Welttour von Mumford & Sons, der Band von Marcus Mumford und keinem seiner Söhne. Die singen gerade in Berlin auf der Waldbühne. Vorher hat uns Sänger Marcus Mumford im ARD-Interview erzählt, dass er sehr dankbar dafür ist, dass sie in dem Ausmaß um die Welt reisen können, wie sie das tun, weil es nicht viele Bands gibt, die das in diesem Umfang genießen können. Und sie können einfach machen, worauf sie Lust haben.
1: There's so few bands that get to travel to the extent that we do, that we've got real gratitude that our band is in a position to be able to do what we want to do. You know, Germany's been really loyal to us right from the beginning.
0: Große Dankbarkeit bei Marcus Mumford. Dankbar auch für das deutsche Publikum, sagt er. Deutschland war der Band gegenüber immer von Anfang an sehr loyal. Und das Publikum spielt eh eine große Rolle bei denen. Bassist Ted Duane sagt, sie haben sich schon immer als Liveband gesehen.
2: We've always thought of ourselves as a Liveband. And I think having our audience there with us, singing together, that is really what we've just put at the center of this band for a long time.
0: Zusammen mit dem Publikum zu singen, das ist das Essentielle bei ihnen als Band. Ben Lovett, der Keyboarder, sagt, ja genau.
3: There's like lives of these songs that goes beyond necessarily just the songs that people would have heard on the radio. There's also live songs now that feel like they're very important.
0: Das Live-Spielen, das gibt diesen Songs, die die Menschen aus dem Radio kennen, sowas wie ein zweites Leben. Wie ist es, wenn wir einen Live-Song im Radio spielen? Dann sind es so anderthalb Leben mindestens, oder? Mumford & Sons, live aufgenommen in Red Rocks, Colorado. I Will Wait.

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1: Heute Nacht ist der Himmel über dem Südwesten weitgehend sternenklar. Nach Norden und Osten hin sind im Verlauf noch ein paar Wolken unterwegs. Vereinzelt kann sich etwas Nebel bilden. Die Tiefstwerte reichen dabei von 18 bis 9 Grad. Morgen scheint die Sonne häufig von einem wolkenlosen Himmel herab, während im Nordosten ein paar Wolken durchziehen. Dazu werden 20 bis 35 Grad erreicht. Die höchsten Werte gibt es dabei im Markgräflerland.
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2: Vorsicht auf der A72 Leipzig-Hof. Zwischen Borna Süd und Rochlitz sind Personen auf der Fahrbahn. A2 Richtung Berlin. Zwischen Königslutter und Helmstedt West 4 Kilometer Stau. A4 Frankfurt Richtung Dresden. Zwischen Wilsdruff und Dreieck Dresden West 4 Kilometer Stau an einer Baustelle. A14 Richtung Dresden. Zwischen Leipzig Nord und Leipzig Mitte steht ein defektes Fahrzeug auf der rechten Fahrspur. Die A71 Richtung Schweinfurt ist zwischen Gräfenroder und Oberhof wegen Tunnelwartungsarbeiten bis morgen früh

0: Circa 6 Uhr gesperrt. A71 Richtung Sangerhausen. Zwischen Atern und Dreieck Südharz steht ein defektes Fahrzeug im Baustellenbereich.
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Sean Paul und Alexis Jordan, Got to Love You. Hier ist Pop, die Abendshow. Wir haben noch mehr gute Nachrichten, nachdem wir ja vorhin schon die gute Nachricht gehört haben, dass die Polizei kommt, wenn man ins eigene Haus einbricht. Aber einfach nur, weil es aufmerksame Nachbarn gibt, die die Polizei alarmiert haben, weil sie dachten, da bricht jemand ins Haus ein. Wenn es das eigene Haus ist, ist es völlig okay, wenn man seinen Schlüssel vergessen hat, da einzubrechen. Nicht strafbar. So, nächste gute Nachricht. British Airways hat offenbar einen Flug kurz vor dem Start gestrichen. Warum ist das eine gute Nachricht? Naja, weil ein paar Crewmitglieder zu betrunken waren. Es berichten britische Medien darüber und demnach habe die Crew in einem Hotel auf der Karibikinsel Barbados etwas zu viel gefeiert. Eine Flugbegleiterin hat sich dann wohl in einer Bar übergeben. Einen Flugbegleiter musste man ins Zimmer tragen. Und dann haben sie den Flug am Sonntag nach London eben abgesagt. So, und das ist doch die gute Nachricht, weil das auch beruhigend ist, wenn die das vorher merken und den Flug canceln, als wenn sie sie fliegen lassen, oder? Vielleicht müsste es irgendwie ein neues Arbeitsgesetz geben, das Unternehmen dazu zwingt, eine Mindestanzahl an nüchternen Mitarbeitern immer vorrätig zu halten. Aber das ist nur so eine Spinnerei. 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

0: Felix hier in Chaos, Walk With Me. Michael Rolfsteck hier in Pop der Abendshow. Jetzt ein neuer Song eines talentierten jungen englischen Singer-Songwriters namens Jack Dean, Mercy. Aber der Anfang dieses Songs erinnert an irgendwas. Das ist der Anfang. Ja. Wir spielen den Rest des Songs gleich auch, aber wir müssen vorher mal gemeinsam darüber reden. Was ist denn das? Woran erinnert denn das? Das klingt wie irgendwas. Ah, vielleicht hilft es, wenn wir es in dem eingebildeten Zusammenhang hören.
1: Dann ist Erich ja ermordet worden.
0: Ja, richtig. Es klingt wie die Lindenstraße. Es klingt wie der spannende Moment am Ende der Lindenstraße, wenn der Cliffhanger kommt und alle unbedingt wissen wollen, um Gottes Willen, wie geht das denn bloß weiter?
2: Wir sollten heiraten. Sobald, als wie es irgend geht.
0: Ja. So klingt's, daran erinnert Jack Dean, aber nur so ein bisschen.

0: Um Gottes Willen. Und ich habe der Frau Huthüsen 3 Portionen davon aufgeschwatzt.
1: Na, nicht? Nicht Lindenstraße? Warte, Gegenstimme von Nick.
2: Das Lied, was er gerade gespielt hat, das klingt eher da wie der Anfang von deinem Traumschiff.
1: Ach so?
2: Da solltet ihr mal durchchecken.
1: Checken wir?

so typical. Ja, gebe zu, hat auch Ähnlichkeiten. Und dann sagt hier noch jemand, es klingt eher wie Heidi. Von Max kommt diese Nachricht. Vergleichen wir auch.

0: Jetzt kommt ihr alle mit den Fernsehserien, oder? Klingt der Song von Jack Dean etwa wie Notruf Hafenkante? Klingt er wie die Schwarzwaldklinik? Wie irgendeine Fernsehserie ist es, der größte Streit ist bei Katja und Marco und Brandt.
1: Oh, hallo ins Studio, wir haben jetzt voll den Streit hier. Marco sagt, es war...
2: Lindenstraße.
1: Ich sag, es war Stefan Raab Eurovision Song Contest 2000. Was machen wir jetzt?
2: Ärger.
0: Ja, es gibt Ärger. Stefan Raab war da, hatte du da glaubt auch Caroline aus Bad Buchau. Ja, da könnte was dran sein.
3: Ladies and Gentlemen,
0: ja, hat ein bisschen was von Bad, hatte du da, in der Tat. Vielen Dank für eure sachdienlichen Hinweise.

0: das ist es noch nicht, aber Thomas hat die Lösung.
1: Aber ich bin gerade in Österreich und wenn ich hier so am Bahnhof stehe, hört sich das eher an, als würde eine Lokomotive der Baureihe 1016 beschleunigen.
0: Ja, das muss es sein.
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3: Um 21 Uhr mit Rio Takeda. Autoexperte Stefan Bratzel hält einen harten Sparkurs bei Volkswagen für notwendig. Er sagte dem MDR, chinesische Autobauer erlangten immer mehr Marktanteile. Gleichzeitig werde der Export in die USA schwieriger. Darauf müsse VW reagieren. Sonst sei die Stabilität des Konzerns in 2 Jahren in Gefahr. VW müsse bei künstlicher Intelligenz und beim autonomen Fahren vorankommen. In Wolfsburg berät der Aufsichtsrat über den Abbau von bis zu 100.000 Stellen weltweit und Werksschließungen. Auf der Kippe steht auch das Werk in Zwickau. Sachsens Innenminister Armin Schuster begrüßt die Entscheidung des Europaparlaments für die sogenannte Chatkontrolle. Dabei sollen Messenger-Dienste wie WhatsApp private, unverschlüsselte Chats nach Darstellungen von Kindesmissbrauch untersuchen dürfen. Schuster sagte, dies sei ein unverzichtbares Werkzeug für Ermittler, um frühzeitig Hinweise auf Kindesmissbrauch zu erhalten. Kritik kommt dagegen von der Nachrichtenplattform Netzpolitik.org. Chefredakteurin Anna Biselli sagte dem MDR, solche Darstellungen im Internet sollten konsequenter gelöscht werden. Bundeskanzler Friedrich Merz hat Israel vor einer Teilannexion des Westjordanlands gewarnt. Regierungssprecher Stefan Cornelius informierte am Abend über ein entsprechendes Telefonat mit Ministerpräsident Benjamin Netanyahu. Dabei habe Merz klargestellt, solche Schritte Israels dürfe es nicht geben. Im seit 1967 besetzten Westjordanland leben rund 3 Millionen Palästinenser. Zudem gibt es 500.000 Israelis in illegalen Siedlungen und Außenposten. Für Industrieanlagen in Deutschland sollen strengere Regeln beim Schadstoffausstoß gelten. Der Bundestag billigte am Abend eine entsprechende EU-Richtlinie. Stimmt auch der Bundesrat zu, gibt es für Unternehmen neben neuen Grenzwerten auch Anreize für Investitionen in moderne Umwelttechnik. Wer bereits in klimafreundliche Technologien eingestiegen ist, erhält bei bestimmten Vorschriften einen Aufschub von bis zu 8 Jahren. Grüne, Linke und AfD stimmten gegen das Gesetz. Der Energieberaterverband GIH kritisiert den vorübergehenden Förderstopp beim Heizungsaustausch. Wegen der geplanten Kürzungen ist das Antragsportal bis 20. Juli geschlossen. Der GIH-Vorsitzende Stefan Boll sagte dem MDR, wenn das Portal wieder öffne, sei mit einem Ansturm zu rechnen. Jeder wolle noch möglichst viel Fördergeld abgreifen. Die Bundesregierung will die Förderung bis 2030 um 2 Milliarden Euro kürzen. Das waren die Nachrichten. Das Wetter. In der Nacht aufgelockert und trocken. Zum Morgen stellenweise Nebel, Tiefstwerte 14 bis 10 Grad. Morgen ein Mix aus Sonne und Wolken und trocken. Höchstwerte 24 bis 29 Grad. Am Wochenende sonnenreich und weitgehend trocken. Selten ein Hitzegewitter möglich, dabei hochsommerlich warm. Die Zeit, es ist 21.03 Uhr.
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5: A2 Richtung Berlin. Zwischen Königslutter und Helmstedt West 4 Kilometer Stau an Ehner Nachbaustelle. A4, Frankfurt Richtung Dresden, zwischen Wilsdruff und Dreieck Dresden-West 4 Kilometer Stau an einer Baustelle. A14 Richtung Dresden, zwischen Leipzig-Nord und Leipzig-Mitte steht ein defektes Fahrzeug auf der rechten Fahrspur. Die A71 Richtung Schweinfurt ist zwischen Gräfenroder und Oberhof wegen Tunnelwartungsarbeiten bis morgen früh ca. 6 Uhr gesperrt. Im Kyffhäuserkreis ist die Straße zwischen Esperstädtische und Oldesleben aufgrund eines Wasserrohrbruchs gesperrt. Auf der A4 Dresden-Frankfurt wird zwischen Stadtroda und Jena Zentrum die Fahrbahn Richtung Frankfurt erneuert. Deshalb wird nach der Einrichtung der Verkehrsführung der gesamte Verkehr mit je 2 Fahrspuren pro Richtung auf der Richtungsfahrbahn Dresden geführt.
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6: mit Michael Reufsteck. Hallo, wenn ihr 6 Begriffe kennt, die sich auf Schienenersatzverkehr-Ausschilderung reimen, dann seid ihr in diesem Spiel richtig. Im besten Fall sind die gesuchten Reimworte minimal einfacher. Denn wir spielen jetzt wieder Reim dich. Spielt ihr mit? 07221 2011. Das Quiz, das sich reimt, 07221 2011. Und jetzt Dai Dai. Da reimt sich schon das erste Wort auf das zweite und umgekehrt. Mit Shakira und Burna Boy.
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0: die. Shakira und Burna Boy, das ist der Hit zur Fußball-WM. Der Experte zur Fußball-WM ist normalerweise Bastian Schweinsteiger. Aber als eben in der ARD-Übertragung mit Esther Sedlacek vor dem nächsten Viertelfinalspiel jemand anderes neben ihr saß, haben sie dann eine Videozuspielung gebracht von einer Botschaft, die sie geschickt bekommen haben. Denn hey, das ist der Trost für euch alle, wenn ihr mal viel zu spät zur Arbeit gekommen seid, weil ihr im Stau standet. Das passiert den Leuten beim Fernsehen auch. Das hier hat Bastian Schweinsteiger
1: Hallo
0: ans Fernsehen
1: Esther,
0: geschickt.
1: Es tut mir leid, ich stecke im voll Stau. Sowas habe ich noch nie in meinem Leben erlebt. Ich bin natürlich früher losgefahren, stecke jetzt seit 2 Stunden hier im Verkehr und es zeigt immer noch 50 Minuten an zum Stadion. Also sowas habe ich noch nie erlebt.
0: Auch die Fußball- und Fernsehstars kommen mal zu spät zur Arbeit, weil sie im Stau stecken. In dem Fall auf dem Weg zum Stadion in Boston. Inzwischen ist er eingetroffen, sieht noch ungeschminkt aus und wird jetzt die ARD-Übertragung des Fußballspiels als Experte mit begleiten. Viertel vor

0: Sascha und Austin. Viertel nach neun, Quizzeit.
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0: Reim dich heißt unser Spiel und wir spielen mit einem Team. Anne und Dennis aus Ilmenau, hallo.
2: Hallo.
3: Hallo.
0: Ja, schön, dass ihr das gemeinsam spielen wollt. Ihr wisst, es gibt nicht viel Zeit zu Vorberatungen. Wir haben 30 Sekunden Zeit, insgesamt gleich für 6 Antworten. Also lange überlegen ist da nicht, aber versucht es gerne gemeinsam. Was macht ihr gerade? Wo treibt
2: Alles
0: ihr euch
2: klar.
3: Am Kickelhahn.
0: Bitte?
3: Am Kickelhahn in Ilmenau.
0: Und ihr fahrt einen Rennsteig mit dem Auto gerade oder was tut ihr?
2: Wir kommen gerade vom Rennsteig und sind auf dem Weg nach Hause und sind gerade in der Nähe vom Kickelhahn. Das ist unser Hausberg.
0: Okay, alles klar. Und die Strecke ist eine, wo ja eigentlich viele Wanderer unterwegs sind, wenn ich das richtig im Kopf habe oder nicht.
2: Das stimmt.
3: Ja.
0: Aber ist auch problemlos befahrbar. Ja, man kommt sich da nicht in die Quere.
2: Die eine oder andere Straße gibt es auch schon in Thüringen.
0: Ja. Okay, ihr beiden, dann haben wir jetzt gleich unser Quiz. Ich stelle euch insgesamt 6 Fragen. Alle müsst ihr richtig beantworten. Und die Antworten müssen sich aufeinander reimen. Das heißt, die erste Frage kommt und dann ungestützt beantworten. Dann die nächsten Antworten reimen sich alle auf die erste Antwort. So geht das Spiel. Wenn ihr das alles innerhalb der Zeit schafft, dann seid ihr unsere Gewinner. Und wenn was Falsches dabei ist, dann hört das Spiel vorzeitig auf. Und wenn sich was nicht reimt, dann fresse ich euch. Okay?
2: Alles klar.
0: 30 Sekunden. Reim dich. Welches Wort fehlt im Namen des Fahrradwettbewerbs? De France.
2: Tour.
0: Was zeigt die Zeit an?
2: Uhr.
0: Von welcher Band stammen die Hits Abenteuerland, Lena und Hör gut zu?
2: Uhr.
0: Womit kann man etwas zusammenbinden?
2: Schnur.
0: Welchen Nachnamen hat der ARD-Kabarettist Dieter?
2: Nur.
0: An welchem Fluss liegen die Städte Essen, Dortmund, Duisburg und Mülheim?
2: Ruhe.
0: Ja! Hey! Ich wusste nicht, dass man das Spiel so gut einstimmig spielen kann, wenn man es zu zweit ist. Ja, grandios. Das waren ja wirklich einstimmige Antworten. Ganz toll. Und alle 6 richtig? Das ist wunderbar. Dann bekommt ihr nämlich jetzt einen Überraschungspreis von uns. Vielen Dank fürs Mitmachen und habt einen schönen Abend.
2: Sehr gerne. Hat Spaß.

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2: Chaka Khan und Snoop Dogg sind zusammen 127 Jahre alt, kein Witz, und haben wieder einen aktuellen Hit zusammen. Boogie's in my soul, neu von Chaka Khan mit Snoop Dogg. Grüße nochmal an Anne und Dennis aus Ilmenau, die eben zu zweit als Duo einstimmig Reim dich mit uns gespielt haben und gewonnen haben. Toll. Nachdem das so wunderbar geklappt hat, betrachten wir das als Generalprobe und nehmen ab jetzt Bewerbungen von Fußballmannschaften entgegen, die das Spiel morgen mit uns zu 11 spielen möchten.

All Rise von Blue. Hier ist Pop, die Abendshow. Heute Abend Frankreich gegen Marokko, das Viertelfinalspiel, das erste Viertelfinale bei der Fußball-Weltmeisterschaft in Nordamerika. Das Spiel ist in Boston, wo Bastian Schweinsteiger von Übertragungsbeginn an hätte sitzen sollen, um mit Esther Selacek das gemeinsam zu moderieren und zu kommentieren. Ist ihm nicht ganz gelungen, wir haben es euch eben schon erzählt, Bastian Schweinsteiger stand noch in einem stundenlangen Stau auf dem Weg zum Stadion irgendwo im Umfeld von Boston und Esther Selacek war dann erstmal ohne ihn da. Dann saß er da mit hochrotem Kopf und erkennbar ungeschminkt und unfrisiert. Und inzwischen haben wir dann auch rausgefunden, warum er so aussieht. Nicht nur, weil er ungeschminkt war. Nein, er ist zum Stadion gejoggt. Er hat irgendwann das Auto einfach verlassen und ist bis zum Stadion, seinem heutigen Arbeitsplatz, gejoggt. Und kam dann etwas außer Puste dort an, aber offenbar immer noch fit genug. Der alte Fußballweltmeister von 2014, um das auf diese Weise zu erledigen. Die Sportschau hat das Video gepostet und wir haben es euch verlinkt auf popabend.de. Da könnt ihr sehen, wie Schweinsteiger erst im Stau steht und anschließend an der Straße entlang joggt, um wenigstens noch halbwegs pünktlich zur Arbeit zu kommen. Popabend.de, das Video von Bastian Schweinsteiger von der Sportschau. So, wir stimmen uns gleich auch ein auf dieses Spiel Frankreich gegen Marokko. Das machen wir ja oft gerne, indem wir Musik aus beiden

0: Ländern spielen und auch gleich werden wir im Vorfeld dieses Spiels zwei Songs spielen. Einen für Frankreich, einen für Marokko. Und beide von derselben Sängerin. Ja, wie geht das denn? Bleibt dran und ihr merkt's.
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8: Heute Nacht ist der Himmel über dem Südwesten weitgehend sternenklar. Nach Norden und Osten hin sind im Verlauf noch ein paar Wolken unterwegs. Die Tiefstwerte reichen dabei von 18 bis 9 Grad. Morgen scheint die Sonne häufig von einem wolkenlosen Himmel herab, während im Nordosten ein paar Wolken durchziehen. Dazu werden 20 bis 35 Grad erreicht. Die höchsten Werte gibt es dabei im Markgräflerland. Der Wind weht dazu schwach bis mäßig aus Nord bis Nordost.
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9: A2 Richtung Berlin. Zwischen Königslutter und Helmstedt-West 3 Kilometer Stau an Ehner Nachbaustelle. A4 Frankfurt Richtung Dresden. Zwischen Wilsdruff und Dreieck Dresden-West 4 Kilometer Stau an einer Baustelle. Die A71 Richtung Schweinfurt ist zwischen Gräfenroder und Oberhof wegen Tunnelwartungsarbeiten bis morgen früh ca. 6 Uhr gesperrt. Auf der A4 Dresden-Frankfurt wird zwischen Hohenstein-Ernsthal und Glauchau-West bis Dezember die Fahrbahn auf der Richtungsfahrbahn Frankfurt erneuert. Der gesamte Verkehr wird mit je 2 Spuren auf der Richtungsfahrbahn Dresden geführt. Die Anschlussstelle Hohenstein-Ernsthal ist in Richtung Frankfurt bis Anfang Juli gesperrt.
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Too Sweet von Hozier. Gleich geht das WM-Viertelfinalspiel Frankreich-Marokko los. Wir stimmen uns ein mit Musik, die mit beiden Ländern zu tun hat. Und zwar von Namika. Ja, das ist eine deutsch-marokkanische Sängerin. Aber dieser große Hit hier hat eine französische Geschichte. Es geht um eine Frau, die sich in Paris verirrt hat, dort von einem Einheimischen angesprochen wird, kein Wort versteht, aber von ihm und der Sprache völlig verzaubert ist. Den hören wir jetzt. Aber dann

Geschichte aus Frankreich von Namika. Je ne parle pas français. Und hier ist noch ein Song von ihr. Nador. Darin geht es um das Gefühl, zwischen zwei Kulturen hin und her gerissen zu sein. Nador ist eine Stadt in Marokko, aus der Namikas Großeltern kommen. Und den hören wir jetzt auch noch als zweiten Song zur Einstimmung auf das Fußball-WM-Viertelfinale. Frankreich, Marokko. Nochmal Namika. Nador.

Eine Eilmeldung aus dem Verkehrszentrum. Vorsicht auf der A1 Osnabrück-Hamburg zwischen Bremen-Hemelingen und Obhusen-Bremen-Mahndorf werfen Personen Gegenstände von einer Brücke. Nochmal, das ist die A1 Osnabrück-Hamburg. Vorsicht zwischen Bremen-Hemelingen und Obhusen-Bremen-Mahndorf. Hier werfen Personen Gegenstände von einer Brücke.

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1: David Puentes, hier ist Pop, die Abendshow. Özcan Kosa ist ein erfolgreicher Comedian. Er ist auch einer der besten Comedians Deutschlands und als solcher mit eben diesen gemeinsam auf Tour. Kann viel von den Bühnen erzählen, aber auch aus dem Knast.
2: Justizvollzugsanstalt Heilbronn. Ein Kumpel von mir ist Wärter, hat gemeint, Özcan Bruder, kannst du dir vorstellen, bei uns im Gefängnis eine Show zu machen für die Insassen? Ich so, natürlich, Bruder. Ich wusste ja, dass ich ins Gefängnis reingehe, aber wieder raus darf. So Kanaken-Real-Life-Monopoly, weißt du? Und ich hatte Höhenflug, Justizvollzugsanstalt Heilbronn, meine Plakate hing Özcan Kosa live links und rechts. Und ich hatte so Höhenflug, bin so vorgelaufen. Und die Polizisten waren draußen mit Maschinengewehr. Und dann sagte eine so, wo wollen Sie hin? Ich so, Entschuldigung, ich habe einen Auftritt. Der so, geh durch den Sicherheitsbereich. Obwohl ich auf dem Plakat bin, der so, verpiss dich. Ich so, okay, Entschuldigung. Ich gehe durch diesen Metalldetektor, auf einmal macht so, dit, dit, dit, dit. Ein Polizist, kommen Sie mit. Ich so, wohin? Rein jetzt! Dann hat er in so einen Raum zugemacht, der so, ausziehen. Ich zieh mich aus, bis auf Boxershorts. Er so, komplett. Ich so, Moruk, mach wenigstens Musik an, Lamm, was ist los mit dir? Und auf einmal zieht der Polizist so einen Gummihandschuh an. Und ich so, ja, jetzt. Dann hat er gesagt, nicht nur Sie machen Witze. Ich mach doch jetzt nicht den Finger in den Arsch. Das macht der Kollege.

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1: Um 22 Uhr mit Rio Takeda. In Wolfsburg hat der Aufsichtsrat von Volkswagen stundenlang über Einschnitte beim Autohersteller beraten. Über mögliche Werksschließungen und Stellenabbau wurde am Abend nichts mitgeteilt. Vorstandschef Oliver Blume erklärte, es sei um einzelne Maßnahmen gegangen, etwa weniger Automodelle oder Ausstattungsvarianten. Betriebsratschefin Daniela Camillo forderte Blume auf, sich morgen der Pflegbelegschaft zu stellen. Das Fass sei übergelaufen. Bundesweit protestierten Beschäftigte gegen die Sparpläne, unter anderem in Zwickau, Chemnitz, Dresden sowie bei Porsche in Leipzig. Sachsens Innenminister Armin Schuster begrüßt die Entscheidung des Europaparlaments für die sogenannte Chatkontrolle. Dabei sollen Messenger-Dienste wie WhatsApp private, unverschlüsselte Chats nach Darstellungen von Kindesmissbrauch untersuchen dürfen. Schuster sagte, dies sei ein unverzichtbares Werkzeug für Ermittler, um frühzeitig Hinweise auf Kindesmissbrauch zu erhalten. Kritik kommt dagegen von der Nachrichtenplattform Netzpolitik.org. Chefredakteurin Anna Biselli sagte dem MDR, solche Darstellungen im Internet sollten konsequenter gelöscht werden. Bundeskanzler Friedrich Merz hat Israel vor einer Teilannexion des Westjordanlands gewarnt. Regierungssprecher Stefan Cornelius informierte am Abend über ein entsprechendes Telefonat mit Ministerpräsident Benjamin Netanyahu. Dabei habe Merz klargestellt, solche Schritte Israels dürfe es nicht geben. Im seit 1967 besetzten Westjordanland leben rund 3 Millionen Palästinenser. Zudem gibt es 500.000 Israelis in illegalen Siedlungen und Außenposten. Für Industrieanlagen in Deutschland sollen strengere Regeln beim Schadstoffausstoß gelten. Der Bundestag billigte am Abend eine entsprechende EU-Richtlinie. Stimmt auch der Bundesrat zu, gibt es für Unternehmen neben neuen Grenzwerten auch Anreize für Investitionen in moderne Umwelttechnik. Wer bereits in klimafreundliche Technologien eingestiegen ist, erhält bei bestimmten Vorschriften einen Aufschub von bis zu 8 Jahren. Grüne, Linke und AfD stimmten gegen das Gesetz. Für das Zalando-Logistikzentrum in Erfurt ist ein Sozialplan vereinbart worden. Nach monatelangem Tauziehen musste ein Schiedsspruch der Einigungsstelle gefällt werden, weil sich Management und Betriebsrat nicht einigen konnten. Betroffen sind rund 2.100 Beschäftigte. Vorgesehen sind nach Zalando-Angaben Abfindungen, finanzielle Zuschläge sowie zusätzliche Hilfen für schwerbehinderte Beschäftigte. Zalando will den Erfurter Standort im September schließen. Das waren die Nachrichten. Das Wetter in der Nacht aufgelockert und trocken, zum Morgen stellenweise Nebel, Tiefstwerte 14 bis 10 Grad. Morgen ein Mix aus Sonne und Wolken und trocken, Höchstwerte 24 bis 29 Grad. Am Wochenende sonnenreich, weitgehend trocken, selten ein Hitzegewitter möglich, dabei hochsommerlich warm. Die Zeit, es ist 22.03 Uhr.
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4: A2 Richtung Berlin. Zwischen Königslutter und Helmstedt-West 2 Kilometer Stau an einer Nachtbaustelle. A4 Frankfurt Richtung Dresden. Zwischen Wilsdruff und Dreieck Dresden-West 4 Kilometer Stau an einer Baustelle. Die A71 Richtung Schweinfurt ist zwischen Gräfenroder und Oberhof wegen Tunnelwartungsarbeiten bis morgen früh ca. 6 Uhr gesperrt. Auf der A4 Dresden-Frankfurt wird zwischen Stadtroda und Jena Zentrum die Fahrbahn Richtung Frankfurt erneuert. Deshalb wird nach der Einrichtung der Verkehrsführung der gesamte Verkehr mit je 2 Fahrspuren pro Richtung auf der Richtungsfahrbahn Dresden geführt.
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5: Mit Michael Reufsteg. Hallo, das Viertelfinale zwischen Frankreich und Marokko hat bei der Fußball-Weltmeisterschaft begonnen. Das Spiel ist in Boston. Die Tore hört ihr im Radio. Wenn was Wichtiges passiert, sagen wir euch das selbstverständlich. Und wenn ein wichtiger Hit passiert, dann spielen wir ihn einfach. Ach, guck mal, hier passiert gerade Olivia Rodrigo mit Drop Dead.
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0: Ein Lied, 2, 3 von Mark Forster. Hallo zusammen, hier ist Pop, die Abendshow. Gemeinsam in ganz Deutschland. RBB 888, MDR Jump, SR1, WDR 2, NDR 2, HR 3, Bremen 4, SWR 3. Schön, dass ihr dabei seid. Wir sind für euch da, um euch aufzumuntern nach einem harten Tag, um euch vielleicht auch mal zu trösten, wenn es sein muss, um euch zu sagen, auch wenn ihr heute zum Beispiel irgendeine peinliche Situation hattet, wenn euch was Schlimmes passiert ist, wenn ihr im Boden versunken seid, wenn ihr einen richtig fetten Fettnapf einfach nicht ausgelassen habt. Es gibt Menschen, denen es genauso geht oder vielleicht sogar noch schlimmer. Jost Schmidt aus unserem Team zum Beispiel hat heute seinen Tierarzt gestreichelt. Wobei ich muss kurz zurück, oder natürlich nicht deinen, sondern den Tierarzt deiner Katze.
1: Und wir wollten das beide nicht. Also ja. Alle drei wollten das nicht.
0: Wie kam es bloß?
1: Oscar, der kleine Kater, hat in letzter Zeit häufiger mal irgendwelche Dinge, weswegen wir dahin müssen. Und er hatte aber nicht so viel Lust drauf. Er strampelt da, er wehrt sich. Und bei der Untersuchung musste der Tierarzt ins Ohr rein. Und das war natürlich alles nicht so angenehm. Also hat er gesagt, können Sie mal bitte ihn kurz festhalten, sonst muss ich eine Kollegin dazu holen. Also habe ich die Katze festgehalten und dachte, komm, ich streichel ihn so ein bisschen, weil dann ist er beruhigt und hält still. Und irgendwann denke ich mir, oh, das fühlt sich jetzt aber nicht mehr nach Oscar an. Und dann schaue ich runter und dann war es der kleine Finger vom Tierarzt. Und der hat auch gar nichts gesagt. Und ich so, oh, Entschuldigung.
0: Ja. Seht ihr? Und, ist das schlimmer gewesen, was euch heute passiert ist?
1: Das war unangenehm.
0: Seht ihr? Aber wenn er es nicht gemocht hätte, hätte er doch bestimmt was gesagt.

The Riddle von Nick Kershaw. Hier ist Pop, die Abendshow. Mit neuer Musik von Muse. Muse gehören mittlerweile auch zu den ewigen Rockgrößen. Gegründet Mitte der 90er. Ihre größten Single-Hits hatten sie in den Nullerjahren. Nummer 1-Alben haben sie seitdem nahezu ununterbrochen. Alles, was sie rausbringen wird in Großbritannien Nummer 1, da sind sie mittlerweile bei 8 Nummer 1-Alben angekommen. Das sind genauso viele wie auch Oasis, The Killers, Led Zeppelin und R.E.M. hatten. Eine Gesellschaft, in der sie sich wahrscheinlich sehr, sehr wohl fühlen, diese Liste. Ach ja, und Westlife. Gut, die hatten auch 8. Aber Berührungsängste gibt's bei Muse ja sowieso nicht. Auf dem neuen Album ist zum Beispiel ein gemeinsamer Song mit Ellie Goulding drauf. Das hätte man vielleicht auch nicht unbedingt auf dem Schirm gehabt, dass es diese Zusammenarbeit gibt. The Wow Signal heißt dieses Album. Auch in Deutschland ist es sehr erfolgreich und hat es bis auf Platz 3 der Charts geschafft. Und daraus hören wir jetzt Night Shift Superstar, Muse.

0: Night Shift Superstar neu von Muse. Hier ist Pop, die Abendshow. Vielen Dank für eure Reaktionen auf den Finger des Tierarztes, den unser Kollege Jost Schmidt heute versehentlich gestreichelt hat, als er dachte, er streichelt seine Katze.
1: Das war dann im Nachhinein natürlich unangenehm.
0: Ja, das kann ich mir vorstellen. Deswegen wundere dich nicht, wenn die Tierarztrechnung auch den Absatz von Separé und Clubbrause behält. Schreibt Aki Bär aus Fellbad. Und Jenny schickt dir auch noch einen Trost. Liebe Grüße von einer Tierarzthelferin. Macht euch keine Gedanken, denn wir werden irgendwie fälschlicherweise regelmäßig von Tierbesitzern gestreichelt. Deshalb hat der Tierarzt auch nichts gesagt.
1: Ah, jetzt ergibt alles Sinn.
0: Der kennt das nicht anders.
1: Das gehört zum Jobprofil.
0: Das ist einfach mit drin. Das will man machen, irgendwann gewöhnt man sich dran.

Eine Eilmeldung aus dem Verkehrszentrum. Achtung, ein Falschfahrer auf der A39 Salzgitter Richtung Braunschweig. Zwischen Salzgitter-Lebenstedt Süd und Kreuz Braunschweig Süd kommt ein Falschfahrer entgegen. Bitte Vorsicht in

0: Corinne Bailey-Ray, put your records on. Fußball-Weltmeisterschaft, erstes Viertelfinale zwischen Frankreich und Marokko. Knappe halbe Stunde gespielt. Wenn was passiert, sagen wir es euch. Und eben war zum Beispiel der Luftballon auf dem Platz. Kann passieren, sie haben es gemerkt, haben dann mit dem Ball weitergespielt, hat sich eher bewährt. Oh, aber da war ja noch was. Es gab gerade noch einen Elfmeter für Frankreich. Kylian Mbappé hat ihn verschossen. Torwart gehalten. Weiter also 0:0. Jetzt ist erstmal Getränkepause.
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7: Heute Nacht ist der Himmel über dem Südwesten weitgehend sternenklar. Nach Norden und Osten hin sind im Verlauf noch ein paar Wolken unterwegs. Die Tiefstwerte reichen dabei von 18 bis 9 Grad. Morgen scheint die Sonne häufig von einem wolkenlosen Himmel herab, während im Nordosten ein paar Wolken durchziehen. Dazu werden 20 bis 35 Grad erreicht. Der Wind weht dazu schwach bis mäßig aus, Nord bis Nordost.
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8: A2 Richtung Berlin. Zwischen Königslutter und Helmstedt-West 2 Kilometer Stau an einer Nachtbaustelle. A4 Frankfurt Richtung Dresden. Zwischen Wilsdruff und Dreieck Dresden-West 4 Kilometer Stau an einer Baustelle. Die A71 Richtung Schweinfurt ist zwischen Gräfenroda und Oberhof wegen Tunnelwartungsarbeiten bis ca. 6 Uhr gesperrt. Im Kyffhäuserkreis ist die Straße zwischen Esperstädtische und Oldesleben aufgrund eines Wasserrohrbruchs gesperrt. Auf der A4 Dresden-Frankfurt wird zwischen Hohenstein-Ernsthal und Glauchau-West bis Dezember die Fahrbahn auf der Richtungsfahrbahn Frankfurt erneuert. Der gesamte Verkehr wird mit je 2 Spuren auf der Richtungsfahrbahn Dresden geführt. Die Anschlussstelle Hohenstein-Ernsthal ist in Richtung Frankfurt bis Anfang Juli gesperrt.
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0: Eine Entwarnung aus dem Verkehrszentrum. Wir haben auf der A39 Salzgitter-Braunschweig jetzt keine Gefahr mehr durch einen Falschfahrer zwischen Salzgitter-Lebenstedt Süd und Kreuz Braunschweig Süd. Und eine Nachricht per WhatsApp 07221 2011 haben wir bekommen. Anonym aus dem Saarland mit einer Geschichte, die möglicherweise den kleinen Finger vom Tierarzt toppt, den unser Kollege Jost versehentlich gestreichelt hat. Es gibt Dinge, die sind dann eben doch noch peinlicher. Wir waren mit der Feuerwehr im Freibad und ich wollte einen Kollegen ärgern. Deshalb bin ich hinter ihn getaucht und habe bestimmt 10-mal versucht, ihm die Badehose runterzuziehen. Als ich keine Luft mehr hatte, bin ich aufgetaucht und wollte gerade sagen, dass er sich nicht so anstellen soll. Dann sah ich, dass es ein fremder Mann war und die Kollegen am Wasserrand sich total weggelacht haben. Das war sowas von peinlich. Okay, anonym aus dem Saarland. Du gewinnst.
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0: Repeated von Martin Garrix und Ed Sheeran. In Pop der Abendshow jetzt eure Chance, darüber abzustimmen, wer den nächsten Hit singt. Unter 07221 2011. Ein Hit, drei Stars. Ihr entscheidet, was genau gleich im Radio kommt. Nachdem wir schon mal festgelegt haben, welcher Song es heute sein wird. Wir teilen uns also quasi die Entscheidung. My Love is Your Love ist heute der Song, um den es geht. Bekannt geworden durch Whitney Houston. In jedem Fall läuft heute eine Version, die sonst eher nicht im Radio läuft. Es könnte aber trotzdem eine von Whitney Houston sein. Denn sie ist unsere Startnummer 1 mit einer Live-Version. Das wäre Angebot 1, My Love is Your Love von Whitney Houston live. Angebot 2, Crystal Rock und Chris Armada. Heißt nur Rock, ist erkennbar Dance. Crystal Rock und Chris Armada, die Startnummer 2 oder Startnummer 3. Cara Marni. Britische Soul-Sängerin. Das wäre die zurückhaltende Version, falls euch nach mehr Entspannung ist heute Abend. Ihr entscheidet. Jetzt live unter 07221 2011. Welche Version von My Love is Your Love darf es heute Abend sein? Whitney Houston, Crystal Rock und Chris Armada oder Cara Marni. Hallo, Leitung 1, wer ist dran?
1: Hallo, hier ist Fabian.
0: Fabian, für wen stimmst du?
1: Whitney Houston.
0: Einmal Whitney Houston, vielen Dank. 1-0. Michael Reufsteck hier. Hallo, wer ist da?
2: Hallo, hier ist Nora.
0: Nora, für wen stimmst du?
2: Whitney Houston.
0: Auch Whitney Houston, 2-0. Und wer ist jetzt in der Leitung?
3: Facebook.
0: Bitte?
3: Das zweite
0: ist notiert. Ich danke dir ganz herzlich. 2-1 für Whitney im Moment noch. Hallo, wer spricht?
4: Hier ist die Silvia aus Wolfach.
0: Silvia. Nummer 1. Einmal die Nummer 1. Dann haben wir Whitney und hier kommt sie. Herzlichen Dank. 3-1. Eine Live-Version von Whitney Houston. My Love is Your Love.

Spaß geht immer noch peinlicher. Daniela hat uns noch eine peinliche Geschichte geschickt. Passierte einst in Holland mit ihrem damaligen. In der Stadt Schagen war ein Einkaufszentrum, da gab es ein Lampengeschäft und nachdem sie sich gefühlt 8-mal täglich die Lampen angesehen hatte, sagte sie zu ihrem Ex irgendwann, ich frage jetzt mal, was die kosten. Er hatte inzwischen die Nase voll vom Lampengucken und sagte, ja mach, ich gehe schon mal raus. Fragte die Verkäuferin nannte den Preis, Daniela ging wieder raus und sagte, 50 Euro. Bekam keine Antwort und bemerkte dann, dass sie das nicht zu ihrem Ex, sondern zu einem wildfremden Niederländer gesagt hatte. 50 Euro! Das hier ist neu von Nico Santos. Why don't you stay?

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1: Um 23 Uhr mit Ines Kunze. Volkswagen-Chef Blume hat dem Aufsichtsrat des Wolfsburger Autobauers seinen Plan vorgestellt, mit dem er den Konzern aus der Krise führen will. Demnach soll VW seine Modellpalette schrittweise um bis zu 50% reduzieren. Zu einem möglichen Stellenabbau und Werksschließung wurde nichts gesagt. Aus Wolfsburg berichtet Helmut Eichhoff.
2: Es bleibt nach dieser Aufsichtsratssitzung also offen, wie hart die Einschnitte sein werden. Auch das Land Niedersachsen sitzt im Kontrollgremium. Es sei offen, wann Entscheidungen getroffen werden. Werksschließungen seien aber kein Zukunftskonzept. Nun ist mit wochenlangen und harten Verhandlungen um die Neuaufstellung des Volkswagen-Konzerns zu rechnen. Gewerkschaft und Betriebsrat haben schon erbitterten Widerstand angekündigt. Werksschließungen seien mit ihnen nicht zu machen. Der Umgang des Vorstands mit der Belegschaft sei an Respektlosigkeit nicht zu überbieten.
1: Der Bundestag hat ein Gesetz für eine milliardenschwere Finanzspritze für Länder und Kommunen beschlossen. Es muss nur noch vom Bundesrat bestätigt werden. Vorgesehen ist ein jährlicher Zuschuss von jeweils 1 Milliarde Euro für die Jahre 2026 bis 2029. Ein Viertel der Summe, also 250 Millionen Euro pro Jahr, soll direkt an finanziell schwache Kommunen gehen, um dort etwa Kitas, Schwimmbäder oder Bibliotheken zu finanzieren. Der Bundestag hat außerdem ein Gesetz zur Förderung neuer Gaskraftwerke beschlossen. Es soll höhere staatliche Anreize und gelockerte Regeln für die Anlagen geben, um die Stromversorgung zu gewährleisten. Aus dem Hauptstadtstudio Jasper Ruppert.
3: Man lege den Sicherheitsgurt an das Stromsystem an. Mit diesen Worten lobt CDU-Politiker Sepp Müller das Gesetz im Bundestag. Erneuerbare Energien spielen eine wichtige Rolle, aber man brauche Sicherheit für die Zeit, wenn die Sonne nicht scheint und der Wind nicht weht. Diese Sicherheit sollen nun neue Gaskraftwerke liefern. Mehrere Ausschreibungsrunden soll es dafür geben, die ersten bereits in diesem Jahr. Daran gibt es Kritik. In der Debatte nennen die Grünen das Gesetz fatal für den Klimaschutz, die Linke warnt vor steigenden Energiepreisen und die AfD fordert die Rückkehr zur Atomkraft.
1: Für Radprofi Thorsten Tran ist die Tour de France vorbei. Sein Team teilte mit, Tran müsse wegen einer Gehirnerschütterung sowie mehrerer Rippenbrüche aufgeben. Tran zählte zu den unverhofften Favoriten des Wettbewerbs. Auf der 4. Etappe hatte er sich das gelbe Trikot gesichert. Und das Wetter. In der Nacht in der Nordhälfte Deutschlands gebietsweise stark bewölkt, sonst sternenklar. Tagsüber im Südwesten sonnig und heiß, im Nordosten wechselnd bewölkt. Die Höchstwerte 20 bis 35 Grad. Am Samstag gibt's im Norden und Osten einige lockere Wolken, sonst viel Sonne. Im Schwarzwald sowie am Alpenrand sind ganz vereinzelt Gewitter möglich. Höchstwerte 22 bis 35 Grad.
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5: Vorsicht auf der A71 Schweinfurt-Sangerhausen. Zwischen Erfurt-Gispersleben und Erfurt-Mittelhausen sind Rehe auf der Fahrbahn. A4 Frankfurt-Dresden zwischen Bucher und Jena-Göschwitz ist der Jagdbergtunnel wegen technischer Probleme gesperrt. Zurzeit Stau. A4 Frankfurt Richtung Dresden zwischen Wilsdruff und Dreieck Dresden-West 3 Kilometer Stau an einer Baustelle. Die A71 Richtung Schweinfurt ist zwischen Gräfenroda und Oberhof wegen Tunnelwartungsarbeiten bis ca. 6 Uhr gesperrt.
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6: Mit Michael Reifschleck, hallo. Fußball-WM-Viertelfinale zwischen Frankreich und Marokko. Zur Halbzeit steht es immer noch 0:0. Hier ist Bibi Rexha und Faithless mit New Religion.
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0: Oder Lindenberg, Clouseau, Cello. Hallo zusammen, hier ist Pop, die Abendshow und das ist die Schlagzeile, die wir alle haben kommen sehen. Heute unter anderem beim Spiegel. Künstler verkauft Müll von Taylor Swifts Party Location. Und das war klar, dass das passieren würde. Denn wir haben ja vorgestern schon berichtet, dass jetzt die Band Bon Jovi den Madison Square Garden in New York für eine Konzertreihe gebucht hat. Also den Ort, an dem Taylor Swift und Travis Kelce vergangenes Wochenende geheiratet haben. Und ich habe mir vorgestern schon vorgestellt, wie John Bon Jovi dann als erster nach der Party da reinkommt in den Madison Square Garden und den ganzen Müll aufsammeln muss. Ich stelle mir vor, wie die da heute reinkommen und erstmal die ganzen Reste wegräumen müssen, die Taylor Swift und ihre 1000 engsten prominenten Freunde nach der Hochzeit hinterlassen haben. Bon Jovi längst auf der Bühne und oh warte, da liegt noch eine angebissene Pizza. Oh, hier steht noch ein halbes Glas Champagner unterm Tisch. Ah, und hier da, guck mal in der Ecke, noch Reste von Adam Sandler. Ja, das war also vorgestern. Und jetzt ist es passiert. Künstler verkauft Müll von Taylor Swifts Party-Location. Ich find's toll, wenn John Bon Jovi jetzt wenigstens was damit verdient, indem er den Müll verkauft. Theresa Seiter aus unserem Team hat die ganze Geschichte.
1: Und die beginnt direkt mal mit einer Gegendarstellung. Hm? Der Künstler ist nicht John Bon Jovi.
0: Ach.
1: Er heißt Justin Chinek.
0: Oh.
1: Und der Müll kommt auch nicht aus dem Madison Square Garden, hm? Sondern Justin Chinek ist während der Hochzeit draußen rumgelaufen und hat aufgesammelt, was er da gefunden hat.
0: Was hat er gefunden?
1: Das Übliche, also so Zigarettenstummel, Lutscherreste, Flaschendeckel und einen linken AirPod.
0: Praktisch für Linkshörer.
1: Ja.
0: Gibt es irgendein Indiz, dass es sich um Müll von den Hochzeitsgästen oder gar dem Brautpaar handelt?
1: Nein, es ist einfach nur Müll, den er draußen aufgesammelt hat, während drin die Party war. Wahrscheinlich ist das alles einfach nur ganz normaler New Yorker Straßenmüll, aber er hat das alles hübsch zu so durchsichtigen Würfeln mit jeweils mehreren Fundstücken verpackt, Ort und Datum draufgeschrieben und dann für $25 pro Würfel verkauft.
0: Du sprichst im Präteritum, es ist also alles schon weg?
1: Ja, da hättest du schneller sein müssen.
0: Ah, ja klar.
1: Alle 50 Würfel waren nach 24 Stunden weg. Der Mann ist ein erfahrener Müllverkäufer, der sammelt seit 25 Jahren New Yorks besten Müll.
0: New Yorks besten Müll.
1: Das ist seine Worte, nicht meine.
2: Well, I've been collecting New York City's finest trash for 25 years and selling it to collectors all around the world.
0: Ja, gut. Ich war schon ein paar Mal in New York und mir sind oft diese riesigen Müllhaufen aufgefallen, die da nachts vor die Häuser gelegt werden. Ich dachte immer, die liegen da zur Abholung. Ich wusste nicht, dass das ein Straßenverkauf ist.
1: Ja.
0: Das nächste Mal schaue ich nach den Preisschildern. Vielleicht kann ich ja noch ein Schnäppchen machen.
1: Wie

0: Noah Kahn und The Great Divide. Hier ist Pop, die Abendshow. Wir schalten jetzt in den durchschnittlichsten Ferienclub der Welt zur heutigen Durchsage von Entertainment-Direktor Knut.
1: Hallo Cluburlauber, hier spricht wieder euer Knutti. Und auch heute haben wir ein High-Value-Entertainment für euch. Auf der Eventbühne präsentieren euch unsere Schauspieler Annika und Tobias zusammen mit DJ Plingplong und dem Polka-Trio No Rhythm das ESTA-Formular für die visumsfreie Einreise in die USA als Musical. Auf der Baustelle vor dem Wellness-Tempel lockert unser Guru Yushnupur euren verspannten Nacken und die Waden auf, indem er euch mit der Rüttelplatte überfährt. Und im Kids Club bei euren Gastgebern Biggie und Klausi füllen die kleinen Racker das verwaiste Bällebad mit Reifenabrieb. Reifenspenden nehmen wir noch in der Küche entgegen. Wir wünschen euch einen tollen Urlaubsabend. Euer Knutti.

0: die Kaiser Chiefs, hier ist Pop, die Abendshow mit Michael Reifschneck und es ist schon wieder ein Tor gefallen. 2:0 für Frankreich jetzt, Mbappé hatte das erste, Dembélé jetzt das zweite Tor geschossen. Frankreich gegen Marokko im Viertelfinale 2:0. Joost aus unserem Team, der mir beim Fernsehgucken hilft, sagte, da war Papierstau im Tordrucker, ist aber jetzt behoben.
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2: Heute Nacht ist der Himmel über dem Südwesten weitgehend sternenklar. Nach Norden und Osten hin sind im Verlauf noch ein paar Wolken unterwegs. Vereinzelt kann sich etwas Nebel bilden. Die Tiefstwerte reichen dabei von 18 bis 9 Grad. Morgen scheint die Sonne häufig von einem wolkenlosen Himmel herab, während im Nordosten ein paar Wolken durchziehen. Dazu werden 20 bis 35 Grad erreicht. Die höchsten Werte gibt es dabei im Markgräflerland. Der Wind weht dazu schwach bis mäßig aus Nord bis Nordost.
1: 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A4.

0: Hier, Frankfurt-Dresden. Zwischen Bucha und Jena-Göschwitz ist der Jagdbergtunnel wegen technischer Probleme gesperrt. Zurzeit Stau. A4, Frankfurt Richtung Dresden. Zwischen Wilsdruff und Dreieck Dresden-West 3 Kilometer Stau an einer Baustelle. Die A71 Richtung Schweinfurt ist zwischen Gräfenroda und Oberhof wegen Tunnelwartungsarbeiten bis ca. 6 Uhr gesperrt. Im Kyffhäuserkreis ist die Straße zwischen Esperstädtische und Oldesleben aufgrund eines Wasserrohrbruchs gesperrt.
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0: Sabrina Carpenter und Man Child. Hier ist POP, das Wissenschaftsmagazin am späten Donnerstagnachmittag. Sternenstaub bezeichnet als wissenschaftlicher Begriff kleine, teilweise mikroskopische Materiepartikel im interstellaren Raum. Das sagt Wikipedia über Sternenstaub, Klammer auf, Astronomie, Klammer zu. Es gibt noch keinen Wikipedia-Eintrag über Sternenstaub, Klammer auf, Song von Joris, Klammer zu. Deshalb müssen wir Joris seinen neuen Song selbst definieren lassen.
1: Ich glaube, die Quintessenz für mich von Sternenstaub ist wirklich dieses, ich muss keine Angst haben vor dem Fremden, wenn ich rausgehe. Also ich glaube, dass eigentlich wir alle aus einem guten Kern sind. Es gibt auch die schlechte Seite in jedem Menschen, aber ich habe irgendwie mehr Lust, auf die guten Seiten zu gucken. Die schlechten Seiten gibt es genug und wenn man richtig hinschaut, dann findet man die auch.
0: Joris im ARD-Interview über seinen neuen Song Sternenstaub, der recht schnell entstanden ist.
1: Also der Song hat wirklich jetzt gar nicht einen jahrelangen Prozess, sondern eigentlich eher eine richtig gute Studionacht. Und es war wirklich so dieses Gefühl, ich habe das im Sommer, ich wohne in einer großen Stadt, wenn ich rausgehe abends, im Sommer sind die Gefühle per Du definitiv überall, aber auch die Menschen auf einmal per Du. Also man ist auf einmal viel mehr eins. Im Winter ist es oft so, dass das einfach ich kaum jemanden sehe und im Sommer kann ich wirklich nachts rausgehen und ich weiß, dass ich einen guten Abend habe. Und dieser Moment quasi ist da in Sternenstaub beschrieben. Also die haben die Lichter der Stadt nur für uns angemacht. Es fühlt sich wirklich so an, als ob da einfach alles in Szene gesetzt wurde für diesen Abend und ich liebe das.
0: Im Sommer sind die Gefühle per Du. Was für ein wunderschöner Satz. An Joris Stelle hätte ich mir den für den Songtext aufgehoben, aber da kommt er nicht drin vor. Aber er wird ja noch eine Weile bleiben und noch mehr Lieder schreiben. Vielleicht kann er das irgendwann mal unterbringen. Das ist wirklich ein schöner Satz. Einstweilen der bis jetzt neue Song von Joris, Sternenstaub.

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1: Sternstaub, neu von Joris und nah am Thema Sternenstaub. Heiko hat sich vorhin von der Autobahn zwischen Ulm und Stuttgart gemeldet, wo er etwas gesehen hat, was sehr hell leuchtete und wie ein etwas zu tiefer Satellit wirkte. Wollte gerne wissen, was das ist. Wir haben ein bisschen geforscht und rumtelefoniert und können jetzt vieles ausschließen. Starlink-Satelliten diesmal nicht. Besonderes Flugobjekt nicht bekannt. Kontaktaufnahme Außerirdischer bisher nicht geschehen. Wahrscheinlichste Antwort ist, es war die Venus, die du gesehen hast, Heiko. Falls ihr auch irgendwas Tiefleuchten gesehen habt. Es war die Venus, die heute recht tief stand, vor allen Dingen im Westen, später nah am westlichen Horizont. Wenn da was war, bis kurz vor 23 Uhr müsste das die Venus gewesen sein. Hat man die auch mal wieder gesehen. Christina Milian ist das hier jetzt in Pop, der Abendshow. When you look at me.

Im Fußball-WM-Viertelfinalspiel zwischen Frankreich und Marokko läuft die Nachspielzeit. Frankreich führt mit 2:0. Das war Pop, die Abendshow mit Michael Reufsteck. Gleich die Pop-Nacht mit Ben Streubel. Auch heute gab es leider wieder ein paar Themen, zu denen wir nicht mehr gekommen sind. Wir hatten noch vor, eine Reportage über die Probleme von Stockenten beim Spazierengehen. Die Frage, sind Okapis die klügeren Lebewesen, weil sie noch keine künstliche Intelligenz entwickelt haben? Und neue Wege in der Verkehrsausbildung, warum es sinnvoll ist, schon früh beim Fahrradfahren die Stützräder gegen Stützstrümpfe auszutauschen. Naja, vielleicht beim nächsten Mal. Gute Nacht!

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1: Um 0 Uhr mit Lydia Wagner. Der VW-Betriebsrat hat dem Vorstand des Autobauers ein Ultimatum gestellt. Er hat mitgeteilt, VW-Chef Blume müsse sich morgen konkret zu den Sparplänen äußern. Sonst werde es Betriebsversammlungen geben, gleich nach der Sommerpause. Der Vorstand von VW hatte am Abend angekündigt, die Modellpalette schrittweise um bis zu 50% zu kürzen. Zu Stellenstreichungen wurde trotz Gerüchten nichts gesagt. Aus Wolfsburg berichtet Helmut Eickhoff.
2: Es bleibt nach dieser Aufsichtsratssitzung also offen, wie hart die Einschnitte sein werden. Auch das Land Niedersachsen sitzt im Kontrollgremium. Es sei offen, wann Entscheidungen getroffen werden. Werksschließungen seien aber kein Zukunftskonzept. Nun ist mit wochenlangen und harten Verhandlungen um die Neuaufstellung des Volkswagen-Konzerns zu rechnen. Gewerkschaft und Betriebsrat haben schon erbitterten Widerstand angekündigt. Werksschließungen seien mit ihnen nicht zu machen. Der Umgang des Vorstands mit der Belegschaft sei an Respektlosigkeit nicht zu überbieten.
1: Der Bundestag hat am späten Abend strengere Regeln bei Unfällen mit E-Scootern beschlossen. In Zukunft gilt, wenn es bei Unfällen mit Mietrollern nicht klappt, den Verursacher zu finden, dann muss die Vermieterfirma der E-Scooter-Flotte den Schaden bezahlen. Durch die Gesetzesänderungen sollen die Geschädigten leichter Schadenersatz bekommen können. Sie haben in Zukunft weniger Nachweispflichten. Justizministerin Hubich hat gesagt, wer mit der Vermietung von E-Scootern Geld verdiene, müsse auch Verantwortung für die Schäden übernehmen. Vorher hatte der Bundestag ein Gesetz zur Förderung neuer Gaskraftwerke beschlossen. Es soll höhere staatliche Anreize und gelockerte Regeln für die Anlagen geben, um die Stromversorgung zu sichern. Aus unserem Hauptstadtstudio Jasper Ruppert.
3: Man lege den Sicherheitsgurt an das Stromsystem an. Mit diesen Worten lobt CDU-Politiker Sepp Müller das Gesetz im Bundestag. Erneuerbare Energien spielen eine wichtige Rolle, aber man brauche Sicherheit für die Zeit, wenn die Sonne nicht scheint und der Wind nicht weht. Diese Sicherheit sollen nun neue Gaskraftwerke liefern. Mehrere Ausschreibungsrunden soll es dafür geben, die ersten bereits in diesem Jahr. Daran gibt es Kritik. In der Debatte nennen die Grünen das Gesetz fatal für den Klimaschutz, die Linke warnt vor steigenden Energiepreisen und die AfD fordert die Rückkehr zur Atomkraft.
1: Frankreich steht bei der Fußball-WM im Halbfinale. Das französische Team hat im Viertelfinale mit 2:0 gegen Marokko gewonnen. Gegen wen Frankreich am Dienstag im Halbfinale spielt, entscheidet sich morgen im Spiel Spanien gegen Belgien. Das Wetter in Deutschland. In der Nacht im Norden gebietsweise stark bewölkt, sonst sternenklar, die Tiefstwerte 19 bis 10 Grad. Tagsüber in der Südwesthälfte sonnig und heiß, in der Nordosthälfte ab und zu ein paar Wolken. Die Höchstwerte klettern auf 20 bis 35 Grad. Am Samstag im Norden und Osten wolkig. Es ist 0:03 Uhr.
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5: Vorsicht auf der A71 Schweinfurt-Sangerhausen. Zwischen Erfurt-Gispersleben und Erfurt-Mittelhausen sind Rehe auf der Fahrbahn. A4 Frankfurt Richtung Dresden. Zwischen Wilsdruff und Dreieck Dresden-West 3 Kilometer Stau an einer Baustelle. Die A71 Richtung Schweinfurt ist zwischen Gräfenroda und Oberhof wegen Tunnelwartungsarbeiten bis ca. 6 Uhr gesperrt.
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6: Mit Ben Streubel und Glückwunsch an Frankreich. Seit 5 Minuten stehen die im Halbfinale bei der Fußball-Weltmeisterschaft 2026. Ich werde das bestimmt noch ein wenig zelebrieren hier in dieser Show.
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Ja, stell dir mal die Frage, wer bist du eigentlich? Ask yourself a question, where are you now? So, und hier ist die Popnacht. Ist es schön, wenn man zu sich selbst gefunden hat? Das habe ich jetzt in den vergangenen 10 Minuten. Und mit diesem Selbstwertgefühl feiern wir jetzt erstmal die Franzosen. Also, Allez les Bleus, das war ein tolles Spiel. Und Glückwunsch nochmal, wir werden auch natürlich ein schönes Liedchen spielen für die Franzosen, die ja so tapfer gewonnen haben gegen Marokko mit 2:0. Also wenn ihr Vorschläge habt, ich sammle mal ein. Ich kenne nämlich gar nicht so viele französische Fußballsongs. Ich kenne dieses Allez, Ola, Olé, glaube ich, das war bei der 2010, bei der Europameisterschaft. Naja, vielleicht habt ihr eine gute Idee. Dann werden wir das hier gut feiern noch in dieser Stunde unter 07221 2011. Ansonsten seid ihr alle wach, da hinten letzte Reihe auch, das weiß ich, weil heute ist Vollmond an diesem 10.07. Und da macht man das, was man bei uns im Westerwald auch immer gemacht hat, Schlafwandeln. Der Opa ist immer schlafgewandelt, hat gesagt, er ist mondsüchtig. Dabei ist er an einen Alkoholschrank und hat Eierlikör getrunken. Das war eigentlich seine Sucht. Es gibt natürlich viele Mythen rund um Vollmond. Die könnt ihr alle heute Nacht nochmal besetzen. Es gibt zum Beispiel diese Sinnesempfindung, die gesteigert sein soll, oder Geburten. Mythos ist etwas, was man auch immer wieder nennt. Man sagt, es gibt viel mehr Geburten. Wenn Vollmond ist, ist natürlich eigentlich auch Quatsch. Ja? Ich meine, da ist es heller. Also ich würde sagen, es wird eher, es gibt mehr Zeugungen, wenn es so hell ist, ja, weil man nicht schlafen kann. Egal, was ihr auch immer vorhabt heute Nacht, ich freue mich drüber. Und wir sind hier zusammen in unserem Therapiekreis bis 5.

Penetration Strangers. Viertel nach Mitternacht ist es und eine Gefahrenstelle von der A5 Karlsruhe in Richtung Basel. Zwischen La und Ettenheim steht ein Fahrzeug ohne Licht. Wer macht denn sowas? Das ist Harry Styles. Da machst du zumindest mal nichts falsch, ne? American Girls in der Pop-

0: Daniel mit Dangerous Rockset. So, ich habe das Fenster mal kurz zugemacht. Ich höre die Autokorsos aus Frankreich im Überschallen natürlich. Also Glückwunsch nochmal an die Franzosen bei der Fußball-Weltmeisterschaft. In Boston haben sie Marokko geschlagen mit 2:0 im Viertelfinale, stehen damit im Halbfinale. Und wir fassen das mal zusammen, beziehungsweise lassen es zusammenfassen von ARD-Sportreporter Thomas Kunze.
1: Keine Überraschung in Boston. Frankreich zieht ein ins WM-Halbfinale und das erneut super souverän gegen Marokko. Erste Halbzeit, Frankreich überdominant mit 13 Abschlüssen und sogar der Chance vom Elfmeterpunkt für Kylian Mbappé. Er scheitert nach langem Warten dann allerdings an Marokkos Keeper Bono. Nach der Halbzeit nur kurzes Aufbäumen der Marokkaner. Frankreich im Vorwärtsgang. Kylian Mbappé nach exakt einer Stunde mit dem Traumtor aus 16 Metern Entfernung rein ins rechte Eck. Ein Alleingang, das war die Führung. Nur 6 Minuten später hat dann Dembélé den Deckel schon drauf gemacht. Auch er trifft per Flachschuss aus 13 Metern Entfernung nach einem Ballgewinn. Keine Chance für Bono im marokkanischen Tor. Danach noch große Möglichkeiten für die Franzosen, das Ergebnis auszubauen. Marokko offensiv eigentlich nicht existent. Und weil das so war, setzt sich Frankreich am Ende super souverän und sicher mit 2:0 durch und steht in der Runde der letzten 4.
0: Ja, und gegen wen sie im Halbfinale dann spielen, das entscheidet sich heute Abend im Spiel Spanien gegen Belgien. So, jetzt haben wir einen schönen Fußballsong hier, einen französischen.

0: Future Glory und die Gaga. Es ist 0.31 Uhr.
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0: Es ist 0.32 Uhr. Eine Eilmeldung an Falschfahrer auf der A66 Wiesbaden-Frankfurt zwischen Frankfurt-Zeilsheim und Frankfurt-Ludwig-Landmannstraße. Da kommt ein Fahrzeug entgegen an Falschfahrer. Bitte äußerst rechts fahren. Nicht überholen. Wir melden es, wenn die Gefahr vorüber ist. Falschfahrer auf der A66 Wiesbaden-Frankfurt zwischen Frankfurt am Main-Zeilsheim und Frankfurt am Main-Ludwig-Landmannstraße.
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8: Morgen scheint die Sonne häufig von einem wolkenlosen Himmel herab, während im Nordosten ein paar Wolken durchziehen. Dazu werden 20 bis 35 Grad erreicht. Die höchsten Werte gibt es dabei im Markgräflerland. Der Wind weht dazu schwach bis mäßig aus Nord bis Nordost. In den kommenden Tagen setzt sich das ruhige und durchweg trockene Hochsommerwetter fort. Meist werden 30 bis 36 Grad erreicht. Nur in Küstennähe gibt es bei Seewindtemperaturen um 23 Grad.
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9: Die A71 Richtung Schweinfurt ist zwischen Gräfenroda und Oberhof wegen Tunnelwartungsarbeiten bis ca. 6 Uhr gesperrt.
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1: Und die am meisten unterschätzte Höchsttemperatur heute in Zwönitz werden es 26 Grad. Hier ist die Popnacht. Mein Name ist Ben Streubel. Und mit Pink kann man ruhig mal weitermachen. Runaway!

0: expecting that. I wasn't expecting that. Das habe ich doch nicht erwartet. Nein, ich habe nicht erwartet, dass Volker zum Beispiel hier zuhört. Bei ihm ist es 6.39 Uhr am frühen Morgen. Volker Steigerwald ist auf den Philippinen zu Hause, auf der Insel Cebu. Und wir haben Sturm und Regen, schreibt er. Alles sehr ungemütlich, aber ich muss einkaufen fahren, das hilft doch nichts. Wir fahren nach Cebu City von unserem Wohnsitz aus, sitzen im Auto, brauchen ein bisschen Motivation. Okay, die Sicht von Flo könnte es ja sein. Ne? Leak it, wenn das nicht ist, beschwer dich bei mir, bei niemand anderem, das soll ja keiner mitkriegen. Wenn dir irgendwas nicht passt, mein lieber Volker. Aber durchhalten auch Regen und Sturm. Wir spielen gleich in wenigen Minuten nach dem Song von Flo. Da gibt es eine Aufgabe. Löst ihr sie, verdient ihr euch das erste Popnacht-Package.
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0: Blick It, hier ist die Popnacht. Und die kleine Aufgabe, die ich für euch habe, das sind zwei schöne Hits. Ja, es sind wirklich schöne Hits, die ihr erkennt. Die rauschen an euch vorbei. Es sind zwei Hits in einer Sekunde. Erkennt ihr beide, verdient ihr euch das erste Popnacht-Package. Aber das heißt, eine gewisse Konzentration wird hier vorausgesetzt. Und 25% Hirnleistung ist erforderlich für diese Show. So, den Rest übernehmen wir für euch. Jetzt erstmal die Konzentration. Welche beiden Songs sind denn das gewesen, die dann euch vorbeigerauscht sind? Zwei Hits in einer Sekunde. 07221 2011.
1: Was hab ich gesagt?
0: 07221 2011 für die Lösung.
2: Laura.

0: Lola, Young und Meshi.
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0: Na, das war die erste Aufgabe für heute Nacht. Welche beiden Songs sind denn das, die jetzt an euch vorbeirauschen? Ronny lebt in Bekeln. Guten Morgen, Ronny.
2: Ja, moin.
0: Und welche beiden Titel hast du erkannt?
2: Das ist einmal Senorita von Camila Cabello und Papa Don't Preach von Madonna.
0: Ah ja, mal ganz locker hast du hier ein Popnacht-Package abgeräumt. Und du bist seit 20 Jahren mit Pferden unterwegs. Das ist ja auch eigentlich ganz schön, ne?
2: Das ist genau, super.
0: Ja,
2: das ist
0: top. Die Tour heute Nacht geht von wo nach wo?
2: Die Tour von heute war von der Schweiz Richtung Niedersachsen.
0: Das ist also so ein Kundenauftrag. Irgendjemand hat da Pferde gekauft und dann bringst du die von der Schweiz dann nach Niedersachsen. Und geht's dir den Pferden in so einem Transporter einigermaßen, muss ich mir Sorgen machen? Weil das ist ja immer das, wenn die vorbeifahren, so einem Tiertransport, dann bin ich immer, oh, die armen Tiere. Wie sind die denn bei dir aufgehoben?
2: Die sind super aufgehoben, die werden versorgt, die Fahrt über und denen geht es blendend.
0: Haben die auch eine Klimaanlage?
2: Ja, wir haben auch einen akklimatisierten Raum und da läuft dann bei so Temperaturen wie heute, wenn es warm ist, die Anlage.
0: Und dann machst du abends immer Stops und so, gibt's Wasser und so.
2: Genau,
0: was.
2: Und, nach alten zwischendurch auch mal an.
0: Reitest du selbst denn?
2: Ja, ich habe früher mal auch geritten, auch Pferde eingeritten, Jungpferde. Ja. Ist jetzt aber weniger geworden, weil ich bin die ganze Woche eben größtenteils unterwegs.
0: Aber du könntest mal, wenn es irgendwie Unruhe gibt oder irgendwie unmöglich das Wetter sein sollte oder irgendwie die komischen Bedingungen, könntest du mal eine Runde reiten gehen, ne? Irgendwo auf dem Parkplatz.
2: Jawohl, genau.
0: Machst du denen ein bisschen Spaß. Okay, dann komm mal gut an, ich schicke dir was zu. Und dann spiele ich noch einen Titel für dich, den du dir ausgesucht hast und die Welt ist in Ordnung wieder. Ja?
2: Genau, super.
0: Bis bald, ciao, ciao.

You Got Me Love Sick, das ist der neue von Michael Schulte gewesen. Eine Endwarnung um 0.55 Uhr von der A66 Wiesbaden-Frankfurt. Da ist kein Falschfahrer mehr unterwegs zwischen Frankfurt am Main, Zeilsheim und Frankfurt am Main, Ludwig-Landmann-Straße.

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1: Um 1 Uhr mit Lydia Wagner. Der VW-Betriebsrat hat dem Vorstand des Autobauers ein Ultimatum gestellt. Er hat mitgeteilt, VW-Chef Blume müsse sich morgen konkret zu den Sparplänen äußern. Sonst werde es Betriebsversammlungen geben, gleich nach der Sommerpause. Der Vorstand von VW hatte am Abend angekündigt, die Modellpalette schrittweise um bis zu 50% zu kürzen. Zu Stellenstreichungen wurde trotz Gerüchten nichts gesagt. Mehrere Medien hatten berichtet, dass bei VW bis zu 100.000 Arbeitsplätze weltweit gestrichen werden sollen. Die umstrittene Kürzung der Honorare für Psychotherapeutinnen und Psychotherapeuten ist erstmal gestoppt. Das Landessozialgericht Berlin-Brandenburg hat die sofortige Umsetzung ausgesetzt. Tanja Sluka berichtet.
2: Damit hat die Kassenärztliche Bundesvereinigung vor Gericht einen vorläufigen Erfolg erzielt. Im März hatte das zuständige Gremium im Gesundheitswesen beschlossen, die Vergütung für psychotherapeutische Therapiestunden ab dem 1. April zu senken, und zwar um 4,5%. Die Kassenärztliche Bundesvereinigung, die auch Psychotherapeuten vertritt, reichte daraufhin Klage ein. Das Landessozialgericht Berlin-Brandenburg gewährte nun erst einmal Eilrechtsschutz und ordnete an, dass die Honorare nicht abgesenkt werden dürfen, bevor rechtskräftig über die Klage entschieden wurde.
1: Länder und Kommunen bekommen in Zukunft 1 Milliarde Euro pro Jahr vom Bund. Das hat der Bundestag am Abend beschlossen. Der Bundesrat muss noch zustimmen. Das Gesetz soll rückwirkend zu Anfang des Jahres in Kraft treten und bis zum Ende der Amtszeit der Bundesregierung 2029 gelten. Mit einem Viertel des Geldes sollen die Schulden von hochverschuldeten Gemeinden ausgeglichen werden. Besonders viele davon gibt es in Nordrhein-Westfalen, Rheinland-Pfalz und im Saarland. Frankreich steht bei der Fußball-WM im Halbfinale. Das französische Team hat im Viertelfinale mit 2:0 gegen Marokko gewonnen. Sportreporter Philipp Hofmeister berichtet.
3: Das französische Star-Ensemble war mindestens eine Klasse zu gut und zu schwer für den letzten afrikanischen Vertreter aus Marokko. Torlos ging es trotz drückender Überlegenheit der Franzosen in die Pause. Superstar Kylian Mbappé konnte sich sogar den Luxus erlauben, mit einem Foul-Elfmeter an Marokkos Keeper Bono zu scheitern. Nach einer Stunde machte Mbappé es deutlich besser, traf sehenswert zur Führung. Weltfußballer Ousmane Dembélé machte 6 Minuten später mit dem Tor zum 2:0 Endstand dann endgültig alles klar. Diese Franzosen gilt es zu schlagen auf dem Weg zum WM-Titel. Der Gegner im Halbfinale am Dienstag heißt entweder Spanien oder Belgien.
1: Das Wetter in Deutschland. In der Nacht im Norden gebietsweise stark bewölkt, sonst sternenklar, die Tiefstwerte 19 bis 10 Grad. Tagsüber in der Südwesthälfte sonnig und heiß, in der Nordosthälfte ab und zu ein paar Wolken, aber auch freundlich. Die Höchstwerte klettern auf 20 bis 35 Grad. Die Zeit, es ist 1:03 Uhr.
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4: Die A71 Richtung Schweinfurt ist zwischen Gräfenroda und Oberhof wegen Tunnelwartungsarbeiten bis ca. 6 Uhr gesperrt. Im Kyffhäuserkreis ist die Straße zwischen Esperstädtische und Oldesleben aufgrund eines Wasserrohrbruchs gesperrt. Auf der A4 Dresden-Frankfurt wird zwischen Stadtroda und Jena Zentrum die Fahrbahn Richtung Frankfurt erneuert. Deshalb wird nach der Einrichtung der Verkehrsführung der gesamte Verkehr mit je 2 Fahrspuren pro Richtung auf der Richtungsfahrbahn Dresden geführt.
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5: Mit Ben Streubel. Dann suchen wir gleich mal den schönen lauten Song. Ja, der muss nicht unbedingt schön sein, aber ich würde es mir wünschen unter 07221 2011. Welchen Hit würdet ihr denn gerne lauter hören als alle anderen Songs in dieser Show? 07221 2011. Wir suchen den Lenkradklopfer, damit niemand einschläft heute Nacht.
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0: Und die Vorschläge heute Nacht aus Niedersachsen und Sachsen. Roy aus Zwickau, guten Morgen zum Roy, hallo. Bist du noch bei mir, lieber Roy, in deiner Firma, wo du Metall verarbeitest? Was wird denn aus dem Metall, das du verarbeitest?
2: Da werden Pfennige draus.
0: Bitte was?
2: Da werden Pfennige draus.
0: Pfennige? Wie meinst du? Du stellst Geld her. Oder was? Ah, Roy hat sich verabschiedet. Okay, er wollte einen Song hören von Bonnie Tyler, Holding Out for a Hero. Mach mal lauter. Mit einem Gruß in die Clouds. Naja, vielleicht wollte Roy mich auch einfach verarschen. Das kann auch sein. Aber Markus aus Mellendorf, guten Morgen.
3: Guten Morgen.
0: Wie schätzt
3: das
0: du die Situation
3: an?
0: Das war ja, siehst du, das habe ich dann auch noch verwechselt, weil ich mich verarscht gefühlt habe in diesem Moment. Ich glaube, ich war einfach verletzt. Kannst du das nachvollziehen?
3: Ja.
0: Seite
3: verziehen.
0: Siehst du mal. Aber ich meine, wir denken jetzt erstmal an Bonnie Tyler. Gruß in die Cloud. Das war deine Idee, da hast du vollkommen recht. Sollten wir auch mal würdigen. Wer Lust hat auf Bonnie Tyler, der wählt diesen Song Holding Out for a Hero. Du schreibst Bücher heute Nacht, beziehungsweise lässt schreiben von der KI. Wie funktioniert das in deinem Fall?
3: Ich gehe zu ChatGPT und mache beispielsweise jetzt gerade zum Thema Finanzen 50 Bücher. Also ich lasse mir 30 Stichpunkte geben, mache daraus 30 Kapitel und schreibe ein Vorwort und einen Haftungsausschluss dazu und mache daraus ein E-Book und stelle die bei Amazon rein.
0: Wie viele Bücher hast du da schon rausgebracht?
3: Insgesamt über 1000.
0: Wahnsinn, kann man davon gut leben?
3: Seit 2 Jahren. Nee. Ich kriege ungefähr 180 oder 190 Euro im Durchschnitt.
0: Im Monat von diesen vielen Büchern. Na gut, okay, dann muss man natürlich Quantität nochmal erhöhen eventuell oder am Inhalt arbeiten. Ja. Mein lieber Markus,
3: oder was anderes machen.
0: Ja, das ist auch gut. Das ist auf jeden Fall eine tolle Sache. Also Bonnie Tyler, Holding Out for a Hero und Roy aus Zwickau, der mich ja verarscht hat, der hätte gerne gehört, so hat er es zumindest gesagt, Sisters of Mercy More. Aber den finde ich auch gut, den Song. Habe ich nichts dagegen.
3: Okay.
0: Aber ich bin schon auch ein bisschen auf deiner Seite. Mach dir keine Gedanken, Markus, ne?
3: Danke.
0: Ja.
3: Dann schönen Abend noch, Mann.
0: Tschüss. Also vielleicht wollt ihr auch das hören. 0722120011, ihr stimmt ab. Entweder More Sisters of Mercy oder Bonnie Tyler Holding Out for a Hero. Hier ist die Popnacht 0722120011.

0: neuer Hit von Crazy Abrams. Hit the Wall haben wir da gerade gehört hier in der Popnacht.
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0: Und wir haben zwei Vorschläge gehabt. Einmal Sisters of Mercy mit More und Bonnie Tyler Holding Out for a Hero mit einem Gruß in die Cloud. Und ist logisch gewesen, dass da natürlich Bonnie Tyler weit vorbeigezogen ist in Würde. Und diesen Song machen wir unheimlich laut. 99% tatsächlich aller Anrufer wollten das hören. Holding Out for a Hero. Hier ist die Popnacht.

Bonnie Tyler. Mit der großen Energie nach oben, Holding Out for a Hero, unser Lenkradklopfer. Heute Nacht ist es 1.24 Uhr, ihr fahrt bitte vorsichtig auf der A3. Köln in Richtung Frankfurt, da liegen Reifenteile im Kurvenbereich der A3, Frankfurter Kreuz in der Überleitung zur A5 in Richtung Darmstadt. Die Popnacht ist hier.

0: Es ist 1.30 Uhr.
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3: Morgen scheint die Sonne häufig von einem wolkenlosen Himmel herab, während im Nordosten ein paar Wolken durchziehen. Dazu werden 20 bis 35 Grad erreicht. Die höchsten Werte gibt es dabei im Markgräflerland. Der Wind weht dazu schwach bis mäßig aus Nord bis Nordost. In den kommenden Tagen setzt sich das ruhige und durchweg trockene Hochsommerwetter fort. Meist werden 30 bis 36 Grad erreicht. Nur in Küstennähe gibt es bei Seewind Temperaturen um 23 Grad. Trockenheit und hohe Waldbrandgefahr bleibt weiterhin ein Thema.
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4: Die A71 Erfurt Richtung Suhl ist zwischen Gräfenroda und Oberhof wegen Tunnelwartungsarbeiten bis ca. 6 Uhr gesperrt.
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5: Und die am meisten unterschätzte Höchsttemperatur in Bonn steht. In Sachsen-Anhalt werden 26 Grad heute werden. Hier ist die Popnacht. Mein Name Ben Streubel.

Sorry an Anmeldung an Falschfahrer auf der A6 Kaiserslautern-Mannheim zwischen Wattenheim und Grünstadt. Kommt ein Fahrzeug entgegen an Falschfahrer, bitte äußerst rechts fahren, nicht überholen. Wir melden es, wenn die Gefahr vorüber ist. Auf der A6 Kaiserslautern-Mannheim zwischen Wattenheim und Grünstadt kommt ein Falschfahrer entgegen. Aufpassen bitte.

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1: War das ein Fußballfest gestern Abend für die Franzosen? Oh. Frankreich ist im Halbfinale der Fußballweltmeisterschaft. In Boston hat Frankreich 2-0 gegen Marokko gewonnen. Und die Franzosen waren über die gesamten 90 Minuten, das kann man doch sagen, die klar bessere Mannschaft. Und wir haben nochmal die Spiel-Highlights zusammengefasst in einer Minute. Aber das Schöne ist, man hört ja gerne auch mal die Reporter aus anderen Ländern, aus den Heimatländern der jeweiligen Mannschaften auf dem Rasen. Wir hören erstmal Deutsch und dann etwas muy emotional mit mehr Emotion nochmal auf Französisch.
2: Zweiter Ball, wer holt ihn sich am Strafraum? Natürlich die Franzosen, da ist Mbappé, da ist Mbappé! Ousmane Dembélé, rechten Fuß hat er frei, Ousmane Dembélé, Tor, Tor, Tor!
3: Avec l'appel de Mbappé, Dembélé, la frappe! Oh, le deuxième but! Ousmane Dembélé! 2-0 pour l'équipe de France!
2: Frankreich steht im Halbfinale. Verdienter geht es nicht. Die Grand Nation hat sich erneut durchgesetzt. Wieder mit 2-0. Vollkommen verdient.
1: Ja, ja, da möchte man gerne mal Sportreporter in Frankreich oder sonst wo sein. Aber ich mag natürlich auch, wenn es heißt, dann vielleicht morgen oder heute Abend ist ja schon Spanien-Belgien. Goal! So, das hören wir dann auch wieder demnächst. Dieses schöne Schreiten. Und das Halbfinale entscheidet sich ja dann in der Zusammensetzung, gegen wen Frankreich spielt. Dann zwischen den Parteien Spanien und Belgien. Und die spielen dann heute Abend um 21 Uhr im ZDF. Mehr klicken könnt ihr euch nochmal durch Fußball auf sportschau.de.

0: Throne und Good Luck Babe. Eine Entwarnung von der A6 Kaiserslautern Mannheim. Da ist kein Falschfahrer mehr unterwegs. Zwischen Grünstadt und Wattenheim. Also, das ist schon mal was Gutes. Noch besser ist, dass Thorsten mit seiner Partnerin in Flensburg wieder zu Hause angekommen sind. Hallo, guten Morgen.
1: Ja, moin moin.
0: So, ihr zwei, also deine Frau heißt?
1: Selma.
0: Felma.
1: Selma
0: und Thorsten. Also ihr beide, ihr macht nachts Fotos. Ihr fahrt dann los und habt so spontan Trips in der Gegend rund um Flensburg und fotografiert dann wie wild als Hobbyfotografen. Schön.
1: Ja, genau so sieht's aus.
0: Wie war denn die Ausbeute der vergangenen 5 Stunden? Weil ihr wart 5 Stunden unterwegs.
1: Ja, die war absolut super. Schönen Sonnenuntergang in Kappeln erlebt. Auf der Rücktour Höhe Steinbergkirche, da krabbelte der Halbmond so richtig schön blutrot hoch, den konnten wir dann auch noch ablichten und das war natürlich unser Highlight für heute.
0: Ja, okay, und dann, wie muss man sich vorstellen, ihr steigt dann aus dem Auto raus, legt euch irgendeine Decke hin und lauert dann irgendetwas auf, oder?
1: Nee, tatsächlich fahren wir direkt hier, zum Beispiel jetzt in Kappeln, waren wir direkt am Strand, am Hafen, ja. Haben unser Auto abgestellt und sind wir am Hafen rauf und runter, eben halt die besten Möglichkeiten gesucht, eben halt ja die Schiffe zu fotografieren mit einem Background von der schönen Altstadt.
0: Ja,
1: das ist schon eine ganz feine Sache.
0: Was passiert denn mit den Fotos?
1: Aber die Fotos ist eigentlich mehr so für uns zum Angucken und wenn da richtig schöne Schnappschüsse bei sind, dann basteln wir da draus auch tatsächlich einen Kalender.
0: Aha, und den gibt's dann, den verkauft ihr dann auch oder ist es mehr zum Verschenken?
1: Sowohl als auch, teilweise zu verschenken und zum Verkauf auch, damit finanzieren wir nochmal unsere anderen Hobbys.
0: Ja, und andere Hobbys, okay, ja, ist ja toll, wenn ihr so viele gemeinsame Hobbys habt, ist das Beste, was in einer Beziehung passieren kann, muss man klar sagen. Wie viele Fotos hast du insgesamt schon geschossen in deinem Leben?
1: Boah, das Tausende. Das ist schon unerzählbar.
0: Ja, aber schon mit dem richtigen, mit einem Fotoapparat oder bist du dann noch mit dem iPhone unterwegs oder anderen Smartphones?
1: Nee, also tatsächlich mit einem iPhone einige, aber hauptsächlich mit der großen Spiegelreflexkamera.
0: Ich spiele deinen Lieblingssong, mein Lieber. Bleib kreativ, nachts unterwegs vor allen Dingen. Auf der Lauer sozusagen. Deswegen passt das ja auch ganz gut hier, der Kommissar, der Fotograf.

1.53 Uhr, Vorsicht, es brennt ein Fahrzeug auf der A62 Nonnweiler in Richtung Landstuhl in Höhe Rastplatz am Karlswald. Ein brennendes Fahrzeug. Hier ist die Popnacht am Freitag.

Gotta be somebody, Nickelback, wow, wow, wow. Bis der Strom rausgezogen wird aus dem Gitarrenverstärker. So lange haben wir es hier gespielt. Es ist jetzt 1.56 Uhr. Eine Gefahrenstelle von der A4 in beiden Richtungen, bitte aufpassen. Chemnitz in Richtung Erfurt. Da laufen Rehe auf der Autobahn im Kreuz Erfurt in der Überleitung zur A71 in Richtung Sangerhausen. Auf der A4 Chemnitz in Richtung Erfurt. Rehe auf der Fahrbahn. Und in der Popnacht jetzt Leonie noch bis zu den Nachrichten. 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
1: Um 2 Uhr mit Lydia Wagner. Die Hausärztinnen und Hausärzte appellieren an die Bundesländer, das umstrittene Sparpaket im Gesundheitswesen zu stoppen. Verbandsvorsitzende Buhlinger-Göpfert hat der Rheinischen Post gesagt, spätestens der Bundesrat müsse diese Irrfahrt stoppen. Wenn das Spargesetz so komme, sei das ein einziges Fiasko für die Hausarztpraxen und ihre Patientinnen und Patienten. Der Bundestag entscheidet heute über das Gesetz. Geplant sind unter anderem Ausgabenbremsen bei Praxen, Kliniken, Apotheken und in der Pharmabranche. Außerdem sollen Patienten für Medikamente mehr zuzahlen. Der VW-Betriebsrat hat dem Vorstand des Autobauers ein Ultimatum gestellt. Er hat mitgeteilt, VW-Chef Blume müsse sich heute konkret zu den Sparplänen äußern. Sonst werde es Betriebsversammlungen geben, gleich nach der Sommerpause. Der Vorstand von VW hatte am Abend angekündigt, die Modellpalette schrittweise um bis zu 50% zu kürzen. Zu Stellenstreichungen wurde trotz Gerüchten nichts gesagt. Aus Wolfsburg berichtet Helmut Eickhoff.
2: Es bleibt nach dieser Aufsichtsratssitzung also offen, wie hart die Einschnitte sein werden. Auch das Land Niedersachsen sitzt im Kontrollgremium. Es sei offen, wann Entscheidungen getroffen werden. Werksschließungen seien aber kein Zukunftskonzept. Nun ist mit wochenlangen und harten Verhandlungen um die Neuaufstellung des Volkswagen-Konzerns zu rechnen. Gewerkschaft und Betriebsrat haben schon erbitterten Widerstand angekündigt. Werksschließungen seien mit ihnen nicht zu machen. Der Umgang des Vorstands mit der Belegschaft sei an Respektlosigkeit nicht zu überbieten.
1: Irans früherer oberster Führer Khamenei ist beerdigt worden. Iranische Medien berichten, dass er in seiner Heimatstadt Mashhad im Nordosten des Landes in einem Schrein beigesetzt worden ist. Die Trauerzeremonien für ihn gingen rund eine Woche. Khamenei ist am 28. Februar durch einen israelischen Luftangriff auf die iranische Hauptstadt Teheran getötet worden. Bei der Fußball-Weltmeisterschaft steht der erste Halbfinalist fest. Frankreich hat am Abend mit 2:0 gegen Marokko gewonnen. Michael Köster berichtet.
3: Auch Marokko hat den Vize-Weltmeister bei diesem WM-Turnier nicht stoppen können. Frankreich dominierte die Partie nach Belieben und ließ durch Kylian Mbappés verschossenem Foul-Elfmeter schon im ersten Durchgang die Chance zur Führung liegen. Der Superstar traf aber nach einer Stunde dennoch zum 1:0, bevor nur 6 Minuten später Ousmane Dembélé den 2:0 Endstand herstellte. Frankreich hat damit zum dritten Mal hintereinander das Halbfinale erreicht und trifft dort am kommenden Dienstag entweder auf Spanien oder Belgien. Diese beiden spielen heute Abend gegeneinander.
1: Das Wetter in Deutschland. In der Nacht im Norden gebietsweise stark bewölkt, sonst sternenklar, die Tiefstwerte 19 bis 10 Grad. Tagsüber in der Südwesthälfte sonnig und heiß, in der Nordosthälfte ab und zu ein paar Wolken bei 20 bis 35 Grad. Es ist 2:03 Uhr.
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5: Die A71 Erfurt Richtung Suhl ist zwischen Gräfenroda und Oberhof wegen Tunnelwartungsarbeiten bis ca. 6 Uhr gesperrt. Im Kyffhäuserkreis ist die Straße zwischen Esperstädtische und Oldesleben aufgrund eines Wasserrohrbruchs gesperrt. Auf der A4 Dresden-Frankfurt wird zwischen Stadtroda und Jena Zentrum die Fahrbahn Richtung Frankfurt erneuert. Deshalb wird nach der Einrichtung der Verkehrsführung der gesamte Verkehr mit je 2 Fahrspuren pro Richtung auf der Richtungsfahrbahn Dresden geführt.
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6: Mit Ben Streubel. So, dann werden wir gleich mal ein PPPPP, ein fantastisch perfekt poliertes Popnacht-Package an euch weitergeben. Wenn ihr möchtet, holt's euch doch ab unter 07221 2011 oder ich bring's vorbei. 07221 2011. Wir spielen um ein Popnacht-Package in 7 Minuten.
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